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2: Ein Bauer stand im Sauerland und dachte drüber nach, dass Hühner auf der Stange sitzen, Tauben auf dem Dach. Inzwischen in sein Hühnerstall, da tobt der Fuchs ganz munter und holt die Hühner nach und nach von ihrer Stange runter.

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4: Samstag. Wie wäre es mit einem Ausflug zu den Klosterteichen in Paulinzella? Nachweislich existierten diese bereits seit 1426. Heute werden frisch gefangene bzw. geräucherte Fische angeboten. Oder man leiht sich Angelzeug aus und versucht sein Glück selbst. Von 14 bis 17 Uhr feiert der Kunstverein Saalfeld ein Sommerfest in der Saalfelder Orangerie. Dazu sind Sie herzlich eingeladen. Oder wie wäre es mit einem Konzertbesuch in der Horbacher Kirche? Ab 15 Uhr erklingen klassische Werke der Flötenliteratur. Erleben Sie dann Susanne Erhardt auf der Klarinette und Blockflöte, Charlotte Baum spielt Altblockflöte, Kantorin Anne-Sophie Bunk am Piano und der Orgel und den Flötenkinderkreis aus Königssee. Porzellanmalerin Bettina Thieme erwartet zahlreiche Interessierte zu ihrem Malkurs Eisenoxiderde auf Porzellan um 14 Uhr im Gräfenthaler Schulungsraum am Markt 1 in Gräfenthal. Anmelden dafür kann man sich unter 0172 63 38 025. Bislang war das Kunstgut der Kirche Aue am Berg in der Saalfelder Johanneskirche untergebracht. Um 17 Uhr zeigt man nun die restaurierten Stücke wieder der Öffentlichkeit in der Kirche Aue am Berg. Die Rückführung erfolgt im Rahmen einer kleinen Andacht dort. Auf dem Festblatt zwischen Ober- und Unterpreilip lädt man ab 19 Uhr zum Brunnenfest ein. Nicht Wasser, sondern Wein, nämlich Leuchtenburger Wein, wird 20 Uhr ausgeschenkt zu der Veranstaltung Wein, Geist und Sebastian Krumbiegel in der Porzellankirche dort. Sonntag. Überall zeigen sie sich in voller Blüte, auch in Dornburg, zum dortigen Rosenfest. Natur pur gibt es auch im Saalfelder Stadtmuseum. Zu den Öffnungszeiten kann man sich dann die Sonderausstellung Korkart von Sitzmöbel zur Installation von Gabriel Wiese ansehen. Oder Sie nutzen Ihr 63-Euro-Ticket und fahren mit Bahn und Straßenbahn nach Erfurt und zum Egerpark. Anlässlich des 65-jährigen Bestehens erwartet Sie dort ein vielfältiges Jubiläumsprogramm. Eine tierische Auszeit für die ganze Familie erwartet Sie auch auf dem Rotenberg bei Kamsdorf, wenn Sie dort in die Welt der Andenkamele eintauchen, nämlich der Alpakas und Lamas. In der Remdaer Kirche findet um 14 Uhr anlässlich der Turmsanierung ein Festgottesdienst statt. 16.30 Uhr treten dann auch die Sänger und Sängerinnen des Gospelchors Day auf. Musikliebhaber sind ebenfalls 14 Uhr ins Regionalmuseum Bad Lobenstein zu einem Chorkonzert im Grünen gern gesehen. Und zu einem Blick hinter die Kulissen eines Kinderbuchverlags lädt sie und die Kinder ab 7 Jahren die Verlegerin und Autorin Anna Kindermann ein. Kommen Sie dazu 15 Uhr ins Stadtmuseum von Jena. Mal genauer hinsehen und anfassen können Groß und Klein auch bei der ganztägigen Fohlenschau im Haflinger Gestüt Meura. Schauen Sie dazu auch auf die Seite info@haflinger-in-meura.de. Ein schönes Wochenende wünscht Ihnen wie immer Karin Berger, Radio SRB.

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Wie beschreibt man eine Musikerin, deren Werk ganze Landschaften, Geschichten und Klangwelten umfasst? Catherine Tickell gehört seit Jahrzehnten zu den prägenden Stimmen des britischen Folk. Als Sängerin, Komponistin und virtuose Spielerin der Northumbrian Small Pipes hat sie die seltene Dudelsack-Tradition Nordenglands weit über die Grenzen ihrer Heimat bekannt gemacht. In ihrer Musik klingt die Geschichte einer rauen, windgepeitschten Landschaft nach, doch niemals als Folklore im Museum. Mit ihrer Band The Darkening, benannt nach einem alten nordenglischen Wort für die Dämmerung, bewegt sich in faszinierende Übergangsräumen. Traditionelle Pipes und Fiddle verschmelzen mit Synthesizern. Elektronische Beats treffen auf archaische Melodien, lyrische Balladen auf mitreisende Rhythm. So entsteht ein Folksound, der tief in den Wurzeln Northumbrias verankert ist und zugleich entschlossen in die Zukunft weist. Catherine Tickell und The Darkening sind zweimal bei dem Rudolstadt Festival zu erleben, am Samstag, den 4. Juli um 20 Uhr auf der großen Bühne im Heinepark und am Sonntag um 11 Uhr in Schminkkasten. 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

Und jetzt Kevins Filmtipp im SRB. Heute gibt's eine Serie für euch, die inzwischen stolze 8 Staffeln umfasst und das völlig zu Recht, denn sie ist ziemlich erfolgreich. Nathan Fillion schlüpft in die Rolle eines Polizisten beim Los Angeles Police Department und damit sind wir bei Dookie. Was die Serie besonders macht, die Figuren sind richtig lebendig, die Schauspieler geben ihnen Tiefe, Charakter, einfach Inhalt und gleichzeitig bleibt The Wookie angenehm locker, ohne dabei ins Alberne abzurutschen. Denn eine gute Serie lebt nicht nur von Qualität, sondern auch von Quantität. Und das schafft sie zwar nicht immer perfekt, aber doch die meiste Zeit. Und genau das kommt bei vielen Zuschauerinnen und Zuschauern richtig gut an. Nicht umsonst gibt's inzwischen schon diese 8 Staffeln. Die einzelnen Episoden sind teilweise ab 12 oder 16 Jahren freigegeben, also perfekt für einen entspannten Serienabend. Unterm Strich starkes Serienkino zum Wohlfühlen mit Spannung, Charme und einer guten Portion Raffinesse. Also schaut gern mal rein, sie wartet auf euch. Ich gebe der Serie 8,5, ach was soll's, starke 9 von 10 Punkten. Lasst es euch gut gehen, genießt jetzt die wärmere Jahreszeit. Bis zum nächsten Mal. Euer Radiomacher Kevin Pache sagt, macht's gut, ciao, tschüss und gern auf Wiederhören.

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1: Hallo, mein Name ist Volker Klettke. Ich bin der Kirchmeister hier in St. Johannes und auch zuständig für alle Kirchen hier im Saalfelder Stadtgebiet, die zur evangelischen Kirche gehören. Herzliche Einladung am Samstag, den 27. Juni um 17 Uhr in die Kirche nach Aue am Berg. Dort wird eine kleine Andacht stattfinden und die Frau Borloch, die zuständige Restauratorin ist, wird über das überführte Kunstgut in dieser Kirche etwas erzählen. Das war ein Veranstaltungshinweis für die Hörer von Radio SRB.

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3: Heute Morgen ist der Enrico Jakusch bei mir. Guten Morgen erstmal.
4: Einen schönen guten Morgen.
3: Was machst du beruflich?
4: Wir haben hier in Saarwald ein Zerspannungsunternehmen für Drehen und Fräsen.
3: Nicht nur das, du hast sogar einen geilen Preis jetzt bekommen.
4: Ja, wir haben den Demografiepreis 2026 für Deutschland gewonnen.
3: Demografie? Da denke ich erstmal an Kacke, da denke ich immer erstmal an negativ, aber es geht auch positiv.
4: Ja, Demografie wird uns immer begleiten.
3: Warum?
4: Demografie ist eine große Gefahr für Unternehmen, ja. Aber wie Unternehmen so sind, so finden sie für Gefahren auch Lösungen.
3: Gefahr heißt deshalb, weil wir ja immer weniger werden und besonders die, die eben wirklich arbeiten.
4: Richtig. Wir müssen damit rechnen, dass wir in 10 Jahren viel weniger Mitarbeiter im Unternehmen haben werden.
3: Und da ist in der Zerspannung ja auch im Grunde genommen eine besondere Herausforderung, weil da wird man richtig mit dreckigen Pfoten gearbeitet.
4: Um Gottes Willen, in der Zerspannung macht man sich die Finger nicht mehr dreckig.
3: Warum?
4: Der Zerspanner ist wirklich ein unheimlich interessanter Beruf, wo es wirklich einem sehr viel Fachwissen abfordert. Es ist aber auch ein Beruf, wo es Spaß macht zu arbeiten.
3: Ihr habt in der Laudatio drin von dem Demografiepreis stehen, gesund, nachhaltig, digital. Das kriege ich jetzt mit einer Drehbank auf den ersten Blick nicht zusammen.
4: Doch, wir haben uns so weiterentwickelt, dass wir mit unserer Technik, mit unserer Digitalisierung in Zukunft eigentlich einen sehr guten und gesunden Industriearbeitsplatz zur Verfügung stellen können.
3: Das heißt, digital macht auch Gesundheitsvorsorge des Mitarbeiters.
4: Jawohl, digital heißt echte Zeiten, verlässliche Werte, die wir ablesen können, zur Unterstützung der Mitarbeiter an ihrem Arbeitsplatz.
3: Wenn die Bundesregierung jetzt durchzieht, muss man bis 70, kann man dann mit 70 noch an der Drehbank stehen?
4: Wer 45 Jahre im Metallbereich gearbeitet hat, der wird es sehr schwer haben, bis 70 zu arbeiten. Der Einzelne schafft das, aber nicht jeder. Wir entwickeln unsere Arbeitsplätze schon lange mit unseren Mitarbeitern gemeinsam weiter, sodass dort auf Ergonomie und Gesundheit geachtet wird. Und Digitalisierung und auch ein betriebliches Management unterstützt uns dabei.
3: Früher ist man dann einfach eine Zigarette auf den Hof rauchen gegangen?
4: Ja, so Zwischenpausen ist auch kein Problem. Da wird auch eine Zigarette geraucht. Aber wir reden viel, viel mehr über Gesundheit. Nicht nur im betrieblichen, sondern auch im privaten Kontext hier bei uns im Unternehmen.
3: Ja, früher war das so, da war der Boss der Diktator, der von oben gesagt hat, wie es läuft.
4: Das ist natürlich heute auch noch so. Nein, wir nutzen natürlich auch sehr, sehr gern die Hinweise unserer Mitarbeiter, gerade in Bezug auf gesunde Arbeitsplätze, und nutzen Gesundheitsprogramme der hiesigen Krankenkassen vor Ort.
3: Ihr habt gewonnen in der Kategorie Kompetenzen entwickeln, Perspektiven schaffen. Letzteres ist ja heute gar nicht so einfach, ne?
4: Wichtig ist, dass man die Menschen, die im Arbeitsmarkt noch zur Verfügung stehen, auch zeigen kann, dass Arbeit Spaß machen kann. Dass die Mehrbelastung, die wir in Zukunft haben werden, durch Digitalisierung und vielleicht auch durch KI in Zukunft auffangen werden und das Arbeiten an dieser Stelle erleichtert und Freiräume schafft.
3: Na, früher war gerade in der Metallerbranche alles so, ich sag mal, vorbestimmt.
4: Heute ist nichts mehr vorbestimmt. Heute erleben wir eine Flexibilität im Unternehmen, eine Flexibilität in der Produktion. Das heißt, das Unternehmen ist immer noch gewinnbringend, aber wir bringen auch Flexibilität in die Arbeitszeit, sodass ich eben mit meinem beruflichen und privaten Leben konform leben kann.
3: Das schafft eben dieses Gesundheitsmanagement?
4: Nein, das schafft nicht nur das Gesundheitsmanagement, das schafft auch die Digitalisierung, die Strategie, die das Unternehmen fährt. Und all diese Dinge fügen sich zu einem hervorragenden Gesamtkonzept für ein glückliches Arbeiten, für gesunde Industriearbeit zusammen.
3: Ich meine, für eine kleine Bude am Rande von Thüringen ist das ja ein Schulterschlag ohne Ende. Ich habe gehört, da sind über 80 Unternehmen nominiert worden.
4: Ja, es war auch unheimlich aufregend für uns. Und es sind über 80 Unternehmen aus Deutschland zur Nominierung zugelassen worden. Und nur 6 wurden am Ende ausgezeichnet. Und das ist schon sehr, sehr spannend, aufregend, wie man sich vorstellen kann für so ein kleines Unternehmen.
3: Ich meine, wenn man einen Betrieb wie du hast mit rund 40 Personen, wie besteht man dann gegen den Büffeln, den Fetten?
4: Ja, die Büffel, die Fetten, das sind zum Beispiel der Airbus-Konzern oder auch die HDI-Versicherung. Aber hier geht es nicht darum, wer wie groß ist. Hier geht es darum, wer hat ein gutes Konzept entwickelt und wer hat ein gutes Konstrukt darum gebaut.
3: Dann gratuliere ich nochmal im Namen der Hörerinnen und Hörer von ganzem Herzen zu einem der Gewinner des Demografiepreises 26. Aber warum ist das für uns wichtig hier in der Region?
4: Also wir sind sehr, sehr stolz drauf, dass wir diesen Preis nach Thüringen, nach Saalfeld geholt haben. Weil für diese Region lohnt es sich zu kämpfen, die Arbeitsplätze so gut zu gestalten, dass die Leute hier gerne arbeiten und gerne leben. Weil wir eben hier eine wunderschöne Stadt und eine schöne Umgebung haben.
3: Das verlangt nach keinem weiteren Schlusswort. Danke, Rico. Tschüss.
4: Tschüss, danke auch.

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4: Es geht wieder los. Die Summer School 2026. Und auch dieses Jahr gibt es wieder unzählige Angebote. Es geht los in der ersten Ferienwoche, die vom 6.7. bis zum 10.7.2026 geht. In der ersten Woche könnt ihr für handwerkliches Geschick bei der Sommerwerkstatt vorbeischauen. Und das könnt ihr im Alter von 8 bis 18 Jahren.
5: Oder ihr werft einen Blick zu uns ins Radio, wo die, die schon immer mal moderieren, Interviews und sich an der Technik ausprobieren wollen, perfekt aufgehoben sind. Dies ist für alle möglich im Alter von 12 bis 18 Jahren.
4: Für die, die sich sportlich austoben wollen. Im Alter von 6 bis 10 Jahren ist auch etwas dabei. Die sportliche Ferienwoche bietet ein abwechslungsreiches Programm, das Bewegung, Spiel und neue Erfahrungen miteinander verbindet.
5: Ab 12 Jahren könnt ihr auch mit in Bollwitz Designed mit einsteigen und eure eigene Kleidung und Mode herstellen.
4: Für wilde Stadtcamper geht es ins Workcamp, wo gecampt und 4 Tage lang mit Freunden Zeit verbracht werden kann und um gleichzeitig an einem Skatepark mitzubauen. Von 10 bis 14 Jahren habt ihr die Chance, am Workcamp teilzunehmen.
5: Jetzt für alle, wo noch nicht das Richtige mit dabei war, gibt es noch Tagesangebote im Jugend- und Stadtteilzentrum Gorndorf. Hier geht es von 10 bis 18 Jahren.
4: Auch ein Tagesangebot ist das christliche Jugendzentrum Saalfeld ohne Altersvorgabe. Bei beiden Tagesangeboten sind spaßige Tagesausflüge geplant und auch abenteuerliche. Genauere Informationen und die Anmeldung findet ihr auf www.summerschool-saalfeld.de. Anmeldeschluss ist eine Woche vor Beginn eures Projektes.
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3: Ja, und damit kommen wir zu einer neuen Ausgabe vom Frequenzwechsel. Und wir sind mal wieder beim SRB, beim Bürgerradio im Städtedreieck Saalfeld-Ruderstadt-Blankenburg. Jetzt musst du mich korrigieren, Emma, ob ich es richtig habe. Ich verwechsel das immer gerne Blankenburg und Blankenhain, aber es ist Blankenburg, richtig?
4: Ja, aber die bestehen auf ihr Bad. Und ich komme ja auch gebürtig aus einem Bad, deshalb kann ich das vorhin ganz verstehen. Sie sind die Bad-Blankenburger.
3: Bad-Blankenburg, jetzt habe ich richtig. Und bei euch ist ja wirklich einiges passiert. Fangen wir mal mit dem Ereignis schlechthin ran, der Landratswahl bei euch. Was war denn da los?
4: Genau, wir haben einen neuen Landrat gewählt und hatten da zuerst 4 Kandidierende, dann wurden vom Wahlausschuss nur 3 zugelassen. Auch ein Novum, das gab es so in Thüringen noch gar nicht bei einer Landratswahl, glaube ich. Und genau, die sind dann zur Wahl gegangen. Einmal der amtierende Landrat Marco Wolfram von der SPD, dann Thomas Benninghaus von der AfD als Gegenkandidat und wir hatten tatsächlich noch Professor Wolfgang Wehr als parteilosen Kandidaten. Genau, und bei der Wahl am 7. Juni hat leider keiner von ihnen über 50% der Stimmen bekommen. Und deshalb sind dann Wolfram und Benninghaus nochmal in die Stichwahl gegangen. Die war jetzt am Sonntag. Und da hat sich Wolfram durchgesetzt und somit beginnt er jetzt seine 3. Amtszeit. Wer sich jetzt fragt, warum wir so komisch wählen und es ist ja nirgendwo anders gewählt worden, das hängt damit zusammen, dass 2014 der amtierende Landrat damals aufgrund von Krankheit sein Amt niedergelegt hat und dann musste da natürlich sofort neu gewählt werden und deshalb sind wir so komplett gegen den Rhythmus vom Rest von Thüringen.
3: Also da auch nochmal eine kleine Einordnung, wer sich jetzt gefragt hat, danke dir. Und du hast ja auch so ein bisschen ein Nachgespräch gemacht, wie man jetzt die Wahl zu bewerten hat, richtig?
4: Genau, das IDZ, also Institut für Demokratie und Zivilgesellschaft in Jena, hat die Wahl analysiert. Also die analysieren ja generell Wahlen in Thüringen, haben sich aber, weil dieses Jahr ja nur wir wählen, sehr auf unsere Landratswahl konzentriert und haben eine Kurzanalyse rausgebracht, auch ziemlich zügig. Also wir haben am 7. Juni gewählt und am 9. Juni haben die veröffentlicht. Und da hatte ich schon mit Cornelius Helmert, einem der Autoren, der Analyse darüber gesprochen. Und jetzt haben wir am Montag nochmal gesprochen. Genau, und haben einfach nochmal die Stichwahl uns angeschaut gemeinsam und auch habe ich ihn gefragt, ja, ob die natürlich auch noch in die Analyse mit einbeziehen. Und das machen sie auch und werden da bald noch einen kleinen Nachtrag sozusagen veröffentlichen.
3: Das heißt, wer tiefer nochmal in das Thema eintauchen möchte, der hat bei euch auf der Frequenz beim Sender dann auch nochmal definitiv die Gelegenheit dazu.
4: Genau, auf jeden Fall.
3: Und dann war ja noch was los. Ich meine, die Wahl, das war auch sehr wichtig. Aber es war ja auch zwischendurch auch noch das Marktfest. Da wart ihr ja auch live mit dabei.
4: Genau, also im Rahmen der Wahl oder um die Wahl rum war Altstadtfest in Ruderstadt tatsächlich. Da waren wir auch live dabei mit 6 Stunden bei der Vereinsmeile. Und dann war die Woche drauf, also vor 2 Wochen, Marktfest bei uns in Saalfeld. Und da waren wir natürlich auch mit vor Ort mit einem recht großen Team dieses Mal und haben an allen 4 Tagen mit den Künstlerinnen und Künstlern gesprochen. Unter anderem war mit dabei Gregor Meile, der uns sogar ein Interview nach seinem Konzert noch gegeben hat. Es war Thiago dabei. Es war ein, von euch aus Weimar, war Mein Elber dabei. Zum Beispiel und natürlich die legendäre Freibad-Party mit den ganzen DJs. Und am Marktfest Samstag haben wir auch live gesendet vom Markt, direkt vorm Rathaus, mit ja, einigen Gästen, mit denen, was da los war. Da ist ja dann auch immer noch Kinderfest und Zunftmarkt, also praktisch einmal Saalfeld im Ausnahmezustand.
3: Und weil du gesagt hast, ihr wart so ein großes Team, wer war denn alles da mit dabei?
4: Das waren ich und meine Kollegin Amanda Hurley und natürlich unsere anderen FKJler, also neben mir, ich bin ja auch FKJlerin, war Henriette und Janis und aus der Jugendredaktion waren Melina und Aurelie noch mit dabei und natürlich unser Sendeleiter Silvio.
3: Also wart ihr wirklich ein großes Team und es bleibt ja bei euch auch spannend. So langsam aber sicher geht's ja auch Richtung Rudolstadt-Festival. Das ist ja auch eines der Highlights schlechthin bei euch in der Region.
4: Ja, du sagst langsam aber sicher. Also ich finde, das geht schon ziemlich schnell, weil ist ja schon wieder nächste Woche und jetzt nach so Stichwahl und Marktfest. Also ich würde mir gerne mal eine Pause wünschen. Aber die kommt dann in den Sommerferien. Genau, Ruderstadt-Festival steht wieder an. Und dieses Jahr müssen wir gar nicht so weit gehen für den Länderschwerpunkt. Das ist nämlich Österreich.
3: Ach, und wen haben Sie da alles so eingeladen?
4: Wirklich wieder sehr viele Leute und Künstlerinnen. Also am bekanntesten ist, glaube ich, Rian. Das ist so ein noch recht junger Künstler. Dann sind natürlich noch ganz viele andere Bands, also vor allem auch Richtung dann Folk- und Weltmusik dabei. Es ist Baba Yaga dabei. Eine Band, die heißt Die Knödel, Ramsch und Rosen. Also es sind auch viele, die wieder sehr interessant klingen und darüber hinaus natürlich noch ganz viele andere aus allen möglichen Ländern. Südafrika ist wieder eine Band mit dabei, natürlich das Jugendfolkorchester und der Ruth-Preis wird auch vergeben an jemanden, der gar nicht mal so unbekannt ist. Das ist nämlich Dota Kerr.
3: Ach.
4: Genau.
3: Ja, sie kennt man ja auf jeden Fall. Ist auch eine tolle Musikerin, wie ich finde.
4: Ja, und sie spielt das ja, Ruth-Preis-Konzert dieses Jahr und da gibt es noch eine Neuerung oder was Neues dieses Jahr. Das findet ja eigentlich am Festival Samstag auf der Heidecksburg statt, aber das wird es in diesem Jahr leider nicht. Stattdessen ist das Konzert am Sonntag um 16 Uhr im Heinepark und da werden viele, viele, viele Leute erwartet.
3: Und weil du gerade schon so ein bisschen über das Programm gesprochen hast, ihr werdet ja bestimmt auch live vor Ort sein, oder?
4: Ganz genau, wir sind vor Ort. Schade fürs Rudolstadt-Festival, gut für uns ist, dass die Heidecksburg dieses Jahr saniert wird und deshalb werden da oben keine Konzerte stattfinden. Ist insofern gut für uns, dass wir nicht bei 30 Grad im Schatten hoch und runter laufen müssen. Dafür werden allerdings einige Sets nur verkürzt gespielt und es findet viel mehr im Heinepark statt. Genau, und wir sind live vor Ort. Am Samstag senden wir von 11 bis 16 Uhr. Und zwar mit allen Bürgerradios zusammengefühlt. Wir haben den HSF wahrscheinlich mit dabei. Ihr von Lotte seid mit dabei, mit Maria. Natürlich Wartburger Radio und Jena.
3: Also auf jeden Fall eine bunte Truppe. Und ich hoffe, dass nächste Woche das Wetter ein wenig, sagen wir mal, angenehmer, was die Temperaturen angeht, ist.
4: Das hoffe ich auch, weil wir sind dann natürlich nicht nur live am Samstag vor Ort, sondern auch wieder jeden Tag mit Künstlerinterviews, Fotos, Social Media, alles Mögliche.
3: Dann wünsche ich euch auf jeden Fall da sehr viel Erfolg und vor allem danach auch mal ein bisschen Zeit zum Durchatmen und mal ein bisschen Pause.
4: Dankeschön.
3: Ja, vielen Dank dir, Emma. Und dann hören wir uns in ein paar Wochen wieder.
4: Bis dahin, tschüss.
3: Bis dahin, ciao.

0: 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Heute Raúl Salazar Barrios.
1: Hast du einen Spitznamen?
2: Ja, Chutin.
1: Das bedeutet?
2: Das ist einfach, früher konnte ich nur Pudding machen. Vanillepudding. Raulin Chutin, ja genau.
1: Ja, und dein Name ist ja eigentlich Raúl Salazar Barrios. Was bedeutet dieser Name?
2: Mein Vorname ist Raúl. Mhm. Salazar kommt von meinem Vati und Barrios von meiner Mutter. Und das ist in Lateinamerika so. Immer gibt der Vorname vom Vati vor und dann geht die Mutter. Und die Mutti kann tausendmal heiraten und bleibt immer noch mit diesem Familiennamen. Es ist normal so.
1: In welchem Jahr bist du geboren und wo verbrachtest du deine Kindheit und Jugend?
2: Ja, ich bin am 15. März 1964 in ein kleines Dorf in der Nähe von Mayarí. Es ist Thüringenwald in Kuba. Und meine ganze Zeit verbrach ich bei meiner Familie. 6 Geschwister und ich bin der Einzige im Ausland, jetzt zur Zeit.
1: Ja. Wann und aus welchen Gründen bist du in die damalige DDR gekommen?
2: Ganz einfach. In Kuba war Pflicht, in die Armee gewesen zu sein. Und ich bin von 1983 bis 1986 in Kuba, in die Armee. Und dann kamen bei uns die Angebote, wer Interesse hätte, konnte mal in die europäischen Länder kennenlernen. Und das war ein Name, CAME, Consejo de Ayuda Mutua Económica, ökonomische Unterstützung für die demokratischen Länder. Und dann war zum Beispiel Ungarn, Bulgarien, DDR und Tschechei. Und mir ist gesagt worden, du werdest mal in die DDR kommen, genau, und du werdest mal in eine Stadt, Name Unterwellenbund, und dort werdest du Industrieschmied lernen und deutsche Sprache. Für mich war alles normal so. Ich war wie sprachlos, ich wollte einfach normal andere Länder kennenlernen. Mhm. Aber keine politischen Probleme gehabt. Im Gegenteil, ich war sogar von der FDJ in Kuba. Ja? Ja. Und dann dadurch durfte ich normal die DDR kennenlernen.
1: Und das war aber begrenzt oder hat man da gesagt, du kannst da auch immer leben?
2: Nein, nein, nein. Wir sind in einem Arbeitsvertrag mit die Max Sutter und der Wellenbund für 4 Jahre. Ja. Mein Arbeitsvertrag war von 1987 bis 1991. Dann kam die Wende. Ja. Und dann, weil unser Vertrag beendet hat, hat der Fidel entschieden, alle Kubaner müssen weg.
1: Und was passierte dann mit dir?
2: Ich wollte wieder zurück, weil ich hatte auch ein Motorrad mitgekauft hier in die DDR, durfte ich, durch meine Arbeit. Und ich wollte unbedingt meine Familie viele Geschenke mitbringen. Mhm. Dafür habe ich viel gespart. Ich bin kein Trinker, kein Raucher. Und zum Glück habe ich meine Frau hier kennengelernt. Und dann ist meine Frau nach Kuba geflogen, ein Jahr später. Ich war meine Freundin und da haben wir in Kuba, in Havanna geheiratet.
1: Dein Heimatort? Ist der weit entfernt von Havanna, der Hauptstadt?
2: Oh ja, sehr viele Kilometer. 1200 vielleicht, ja. Mhm. Aber trotzdem, ich bin ein kubanischer Thüringer. Und meine Stadt zum Beispiel, Mayarí, hat einen sehr berühmten Namen, weil es gibt, wer das in Deutschland oder in der DDR-Zeit kennengelernt hat, Compay Segundo, die Buena Vista Social Club aus Kuba, die haben immer so ein Lied gesungen, weil es meine große Leidenschaft, singen. De Alto Cedro voy para Marcané, llego a Cueto voy para Mayarí, meine Stadt. Und da bin ich sehr stolz, ein Kubaner hier in Deutschland zu wohnen, vom Stadt Mayarí.
1: Du bist ja wiedergekommen.
2: Ja, genau.
1: Wann?
2: Ich bin wieder zurückgekommen, genau. Ja, genau, genau.
1: Und ging das so einfach?
2: Ja, für mich war ganz einfach, weil wir haben keine Schwierigkeit bekommen. 1991 und im Mai, ein Tag bevor meine Mutter Geburtstag hat, heute zufälligerweise, wäre meine Mutti 88 Jahre alt und heute wäre ihr Geburtstag. Ja, ich bin einen Tag, nachdem meine Mutti Geburtstag hatte, weggeflogen nach Deutschland.
1: Deutschland wieder.
2: Genau, wieder zurück. Mhm. Meine große Leidenschaft ist Musik, obwohl ich kein Musiker bin. Ich singe sehr gern.
1: Ja, jetzt frage ich noch mal nach. Bist du ein gläubiger Mensch? Also in Kuba sind ja viele Katholiken.
2: Ja, meine Familie ist evangelisch. Mhm. Ich bin der Einzige von meiner Familie, schwarze Schaf, sagt man so. Aber die Kirche, im Gegenteil, ich respektiere die Menschen, was in die Kirche gehen. Weil für mich sind sehr intelligente Menschen, super nett, super freundlich. Und Zufälligerweise singe ich in Salfen, eine Gruppe, das heißt Voices of Life. Ich singe in einem Gospelchor und ich bin der Trommler, der einzige Verrückte von der ganzen Truppe. Und ich bringe meine Leute mit unseren kubanischen Rhythmen normal bei und versuche mal, dass unsere Leute immer aktiv bleiben, obwohl ich kein Gläubiger bin. Aber ich respektiere die Kirche und bekomme die Akzeptation von meinen Menschen, was mit mir zusammen singen. Und habe sogar viele spanische Lieder beigebracht, weil ich Kubaner bin. Und die spanische Sprache muss bei mir immer noch bleiben, darf nicht vergessen werden. Und bin mehr dort in dieser Gruppe durch meine afrikanische Wurzel. Danke Kolumbus, der was Kuba entdeckt hat. Und dann singe ich sehr gern afrikanische Musik und bin kein Musiker.
1: Mentalität.
2: Mentalität.
1: Was stört dich an der deutschen Mentalität?
2: Ich habe von Deutschland viel zu bedanken, weil in Deutschland habe ich viel, viel schöne Sachen kennengelernt. Zum Beispiel die Dankbarkeit an die Deutschen, Perfektion, Pünktlichkeit, Genauigkeit, Sauberkeit und diese Sachen. Und da bin ich sehr, sehr skeptisch und bin sehr direkt und sehr präzise bei solchen Sachen. Ich würde mir mal wünschen, dass die Deutschen mal etwas andere Mentalität kennenlernen und die Menschen etwas mehr
1: akzeptieren.
2: Ja, genau, akzeptieren. Ja, weil manchmal man fühlt sich nicht akzeptiert. Ich mache mein Ding und ich respektiere und passe mich an. Aber trotzdem, das ist manchmal sehr traurig.
1: Das wünscht man sich von dem Gegenüber dann auch,
2: ja,
1: dass
2: natürlich.
1: Der auch offener ist.
2: Natürlich so ist.
1: Ist das in deiner Heimat anders?
2: In meine
1: Oder
2: Heimat,
1: ist da auch so ein bisschen Statusdenken?
2: Nein. Meine Heimat ist das ganz einfach. Zum Beispiel diese Freundlichkeit. Die Kubaner haben gar nichts. Die Kubaner sind arme Menschen. Aber in den Kubaner ist immer diese große Freude, diese Lächeln im Gesicht. Auch wenn schlechte Zeiten sind, bitten die, auch wenn die gar nichts haben, teilen mit dir alles, auch wenn die mit ohne bleiben. Und die Kubaner singen einfach so, sobald, zum Beispiel, wenn ich so mache, dann fängt mein Hintern zu wackeln.

0: 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Und weil ich früher eine ETZ 250 mal hatte, dann bleibt für diese Kumpel, du gehörst uns. Und ich fahre eine Suzuki GS 500. Ich fahre nicht so oft, du hast Arbeit und du hast manchmal keine Zeit, weil es hat auch einen Garten, zwei Garagen und das ist kompliziert. Aber meine große Leidenschaft ist, im Computer zum Beispiel, meine Musik zu verarbeiten und singen. Ich singe live und singe in Saalfeld. Sogar, es gibt noch eine schöne Sache für mich und für die Leute, die mich kennen. Ich zeige mich so, wie ich bin. Und immer, wenn ich normal in Saalfeld gehe, darf ich dir einen Namen nennen. DJ Bumi ist mein bester DJ. Und wenn ich mit dem Musik mache, dann der sagt immer, jetzt ist unser kubanischer Freund und der erzählt über mein Leben, hat schon mal in eure Sendung normal SRB, normal mich erwähnt, ein paar Mal. Und ich zeige mich überall, der kubanische Kansurfer. Und ich bin stolz, in Kleinkansurf zu wohnen, hier in Thüringen. Ist ein Teil von meinem Leben. Ich verbringe mehr Zeit in Deutschland als in meiner eigenen Heimat Kuba. Und bedanke mich von ganzem Herzen an jemanden, der mich entdeckt hat. Kann man das entdecken?
1: Ja.
0: Das ist jemand, der mir mal die Vertrauen gegeben hat. Und das ist der Bernhard Hecker. Und das ist ein guter
1: Einkaufsdorfer.
0: Genau, ja, so klein ist diese Welt. Und der Bernhard Hecker, mit ihm habe ich angefangen, in Saalfeld in seine Demo am 1. Mai zum Beispiel für die Solidarität, für die Arbeiter, viele, viele Veranstaltungen teilgenommen, um ihnen zu zeigen, was ich mich traue, live für ein Publikum zu singen. Noch nie in meinem Leben habe ich Playback gesungen und noch nie in meinem Leben werde ich Playback singen. Entweder live oder gar nicht. Und danke Bernhard Hecker, der hat mir mal diesen Impuls gegeben. Und heute bin ich ein ganz normaler Mensch. Ich bin nicht arrogant oder eingebildet, nein. Ich bin einfach Raul, der kubanische Kanzler.
1: Nun habe ich auch auf deiner Internetseite, habe ich mal ein bisschen gestöbert.
0: Ui.
1: Du bist ja sehr fleißig unterwegs und auch in Verbindung mit vielen, die auch hier in Deutschland wohnen,
0: ja,
1: zu Hause sind, ja, sag ich mal. Was gibt dir diese Verbindung?
0: Ich habe Kontakt zu jedem Kubaner hier in Saalfeld. Aber meine besten Freunde sind selber ausgesucht. Das liegt in meiner Mentalität und in meinem eigenen Charakter. Ja, ich habe sehr gute Freunde, weniger, aber gute Freunde.
1: Lieber
0: ja,
1: wenig und
0: lieber
1: dann
0: weniger, genau. Und viel,
1: auf die man sich verlassen kann.
0: Viel einteilen mit meinen Enkelin oder meinen zwei Enkelinnen, die gestern eine geboren.
1: Herzlichen Glückwunsch.
0: Danke, danke, danke, danke. Ja, ja.
1: Opa.
0: Und da bin ich sehr stolz auf meine Mädels und auf meine Tochter und meine Frau. Und verbringe viel Zeit mit meiner Familie. Überall. Lieblingsecke, Usedom zum Beispiel Urlaub zu machen oder in Berlin Familie zu treffen. Aber von den Menschen, die ich hier in Deutschland kenne, meine Lieblingsmenschen sind die Vietnamesen. Ja, genau. Mit denen habe ich zusammen hier in Kansurf kennengelernt, in der Max-Hütte und der Wellenbahn.
1: Über
0: die Arbeit, genau. Und die haben hier oben
1: im
0: Jugenddorf gewohnt und habe viele Einladungen bekommen. Und ja, das ist eine wunderschöne, nette Leute. Ich liebe diese Menschen. Darf ich ein paar Worte sagen?
1: Ja, gerne.
0: Zum Beispiel auf Vietnamesisch. Guten Tag. Xin chào. Wie geht es dir? Ein go hoa kong. Dirau, wohin gehst du? Xi go hoa kong ist die Frau. Xi ist die Frau. Und ein go hoa kong ist für den Mann. Wie geht es dir? Zum Beispiel. Und das sind wunderschöne Worte. Und die sind super nett und, das sind, und bleiben für mich in mein ganzes Leben meine besten Leute. Vietnam.
1: Aber du warst noch nicht dort, oder?
0: Ich war noch nicht dort. Mein großer Traum wäre zum Beispiel Vietnam kennenlernen. Aber ich kenne schon fast jeden Vietnamesen hier in Saalfeld. Habe Kontakt zu jedem, zu vielen. Und die sind und bleiben meine Familie. Ein Teil von meiner Familie. Auch wenn ich nicht so viel Vietnamesen kann, aber ich liebe dieses Volk. Fleißig, sie sind sehr fleißig und arbeiten sehr gerne. Und seitdem ich sie kenne, allgemein, ist egal welcher, sie haben immer gearbeitet und heute tun das Gleiche. Genau. Aber allgemein so habe ich auch viele Kontakte mit Kubanern, mit Brasilianern, mit Peruanern, Ecuador, alles. Viele, viele. Und meine Freundschaft geht sehr weit weg in ganz Deutschland. Sogar im Ausland habe ich die Kontakte. So ist das. Ja.
1: Ein Kubaner in Kampfsdorf, sage ich jetzt einfach mal.
0: Ja, ja.
1: Abschließend, hast du so einen Lebensspruch für dich, der dich immer so begleitet hat, der dich zum Beispiel, wenn du dich entscheiden musstest,

0: dass du gesagt hast, ach, das hat mal meine Großmutter zu mir gesagt, als ich noch ganz, ganz klein war oder so. Manch einer hat da so einen Spruch oder eine Liedzeile.
1: Okay, von die Oma werde ich mich wenig erinnern, aber es gibt ein Sprichwort, wo mich sehr beschäftigt hier in Deutschland. Und das ist leider an die Menschen zu sagen, nicht zu glauben, alles was erzählt wird. Einfach nochmal die Menschen besser kennenlernen. Und für mich kommt dieses Wort einfach so, nicht alles was glänzt, Gold ist. Und das habe ich in viele, viele Momente nochmal geübt und gesagt. Und das sage ich einfach, danke, danke, danke. Aber trotzdem, das ist eine Sache, die mich sehr belastet. Es gibt etwas auf Spanisch, wo ich dir erzählen kann. Yo agradezco de todo corazón a Alemania y a la República Democrática Alemana de los bellos momentos que yo he vivido en este país. Y gracias a Alemania, aún con momentos que uno ha tropezado y ha pasado momentos duros, pero yo nunca me voy a rendir, voy a seguir adelante. Bedanke mich von ganzem Herzen an die DDR, seitdem ich hier in Deutschland bin, und an Deutschland auch, für alle schönen Momente, wo ich hier in Deutschland gearbeitet habe, und wünsche mir von ganzem Herzen und werde ein Kämpfer bleiben, auch in guten und schlechten Zeiten, werde nie aufgeben und werde mich so zeigen, wie ich bin. Muchas gracias, Dankeschön.
0: Das sage ich auch. Vielen, vielen Dank, dass du Zeit hattest für dieses Gespräch. Dankeschön.
1: Gerne. Muchas gracias.
2: Im Gespräch mit Raúl Salazar Barrios, dem singenden Kubaner aus Kamsdorf, war für Sie Karin Berger, Radio SRB. Und zum Abschluss eine kleine musikalische Kostprobe, aufgenommen von DJ Böhmi am 1. Mai 2026 im Schlosspark von Saalfeld. Raúl Salazar Barrios live.

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4: Samstag. Wie wäre es mit einem Ausflug zu den Klosterteichen in Paulinzella? Nachweislich existierten diese bereits seit 1426. Heute werden frisch gefangene bzw. geräucherte Fische angeboten. Oder man leiht sich Angelzeug aus und versucht sein Glück selbst. Von 14 bis 17 Uhr feiert der Kunstverein Saalfeld ein Sommerfest in der Saalfelder Orangerie. Dazu sind Sie herzlich eingeladen. Oder wie wäre es mit einem Konzertbesuch in der Horbacher Kirche? Ab 15 Uhr erklingen klassische Werke der Flötenliteratur. Erleben Sie dann Susanne Erhardt auf der Klarinette und Blockflöte, Charlotte Baum spielt Altblockflöte, Kantorin Anne-Sophie Bunk am Piano und der Orgel und den Flötenkinderkreis aus Königssee. Porzellanmalerin Bettina Thieme erwartet zahlreiche Interessierte zu ihrem Malkurs Eisenoxiderde auf Porzellan um 14 Uhr im Gräfenthaler Schulungsraum am Markt 1 in Gräfenthal. Anmelden dafür kann man sich unter 01 72 63 38 025. Bislang war das Kunstgut der Kirche Aue am Berg in der Saalfelder Johanneskirche untergebracht. Um 17 Uhr zeigt man nun die restaurierten Stücke wieder der Öffentlichkeit in der Kirche Aue am Berg. Die Rückführung erfolgt im Rahmen einer kleinen Andacht dort. Auf dem Festblatt zwischen Ober- und Unterpreilip lädt man ab 19 Uhr zum Brunnenfest ein. Nicht Wasser, sondern Wein, nämlich Leuchtenburger Wein, wird 20 Uhr ausgeschenkt zu der Veranstaltung Wein, Geist und Sebastian Krumbiegel in der Porzellankirche dort. Sonntag. Überall zeigen sie sich in voller Blüte, auch in Dornburg, zum dortigen Rosenfest. Natur pur gibt es auch im Saalfelder Stadtmuseum. Zu den Öffnungszeiten kann man sich dann die Sonderausstellung Korkart von Sitzmöbel zur Installation von Gabriel Wiese ansehen. Oder Sie nutzen Ihr 63-Euro-Ticket und fahren mit Bahn und Straßenbahn nach Erfurt und zum Egerpark. Anlässlich des 65-jährigen Bestehens erwartet Sie dort ein vielfältiges Jubiläumsprogramm. Eine tierische Auszeit für die ganze Familie erwartet Sie auch auf dem Roten Berg bei Kamsdorf, wenn Sie dort in die Welt der Andenkamele eintauchen, nämlich der Alpakas und Lamas. In der Remdaer Kirche findet um 14 Uhr anlässlich der Turmsanierung ein Festgottesdienst statt. 16.30 Uhr treten dann auch die Sänger und Sängerinnen des Gospelchors Day auf. Musikliebhaber sind ebenfalls 14 Uhr ins Regionalmuseum Bad Lobenstein zu einem Chorkonzert im Grünen gern gesehen. Und zu einem Blick hinter die Kulissen eines Kinderbuchverlags lädt sie und die Kinder ab 7 Jahren die Verlegerin und Autorin Anna Kindermann ein. Kommen Sie dazu 15 Uhr ins Stadtmuseum von Jena. Mal genauer hinsehen und anfassen können Groß und Klein auch bei der ganztägigen Fohlenschau im Haflinger Gestüt Meura. Schauen Sie dazu auch auf die Seite info@haflinger-in-meura.de. Ein schönes Wochenende wünscht Ihnen wie immer Karin Berger, Radio SRB.

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Wie beschreibt man eine Musikerin, deren Werk ganze Landschaften, Geschichten und Klangwelten umfasst? Catherine Tickell gehört seit Jahrzehnten zu den prägenden Stimmen des britischen Folk. Als Sängerin, Komponistin und virtuose Spielerin der Northumbrian Small Pipes hat sie die seltene Dudelsack-Tradition Nordenglands weit über die Grenzen ihrer Heimat bekannt gemacht. In ihrer Musik klingt die Geschichte einer rauen, windgepeitschten Landschaft nach, doch niemals als Folklore im Museum. Mit ihrer Band The Darkening, benannt nach einem alten nordenglischen Wort für die Dämmerung, bewegt sich in faszinierende Übergangsräumen. Traditionelle Pipes und Fiddle verschmelzen mit Synthesizern. Elektronische Beats treffen auf archaische Melodien, lyrische Balladen auf mitreisende Rhythm. So entsteht ein Folksound, der tief in den Wurzeln Northumbrias verankert ist und zugleich entschlossen in die Zukunft weist. Catherine Tickell und The Darkening sind zweimal bei dem Rudolstadt Festival zu erleben. Am Samstag, den 4. Juli um 20 Uhr auf der großen Bühne im Heinepark und am Sonntag um 11 Uhr in Schminkhausen. 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

jetzt Kevins Filmtipp im SRB. Heute gibt's eine Serie für euch, die inzwischen stolze 8 Staffeln umfasst und das völlig zu Recht, denn sie ist ziemlich erfolgreich. Nathan Fillion schlüpft in die Rolle eines Polizisten beim Los Angeles Police Department.

Und damit sind wir bei Dookie. Was die Serie besonders macht, die Figuren sind richtig lebendig, die Schauspieler geben ihnen Tiefe, Charakter, einfach Inhalt und gleichzeitig bleibt Dookie angenehm locker, ohne dabei ins Alberne abzurutschen. Denn eine gute Serie lebt nicht nur von Qualität, sondern auch von Quantität. Und das schafft sie zwar nicht immer perfekt, aber doch die meiste Zeit. Und genau das kommt bei vielen Zuschauerinnen und Zuschauern richtig gut an. Nicht umsonst gibt's inzwischen schon diese 8 Staffeln. Die einzelnen Episoden sind teilweise ab 12 oder 16 Jahren freigegeben, also perfekt für einen entspannten Serienabend. Unterm Strich starkes Serienkino zum Wohlfühlen mit Spannung, Charme und einer guten Portion Raffinesse. Also schaut gern mal rein, sie wartet auf euch. Ich gebe der Serie 8,5, ach was soll's, starke 9 von 10 Punkten. Lasst es euch gut gehen, genießt jetzt die wärmere Jahreszeit. Bis zum nächsten Mal. Euer Radiomacher Kevin Pache sagt, macht's gut, ciao, tschüss und gern auf Wiederhören.

Heute ist es wieder soweit. Es gibt eine Stunde voll mit Country Music. Ihr hört die Country Time. Mein Name ist Axel Weber und los geht's. Das ist George Strait.

George Strait, immer ganz nah am traditionellen Country dran. Wen haben wir heute noch dabei in der Sendung zu hören? Sind Garth Brooks, Django Walker, der Country George, Truckstop, Alabama und viele, viele andere.

An dieser Stelle begrüße ich auch die Hörer von Radio Enno Nordhausen und Radio OKJ im Raum Jena. Auch ihr seid wieder mit dabei, wenn es heißt eine Stunde voll mit Country Music. Kommen wir zu Garth Brooks. Er wurde 1962 in Oklahoma geboren. Er mischte moderne und populäre Musikelemente mit klassischen Country-Klängen. Garth Brooks.

Nach Schönigkeit habe ich jetzt für euch Connie Smith dabei. Sie wurde 1941 in Indiana geboren. Im Jahr 1964 hatte sie ihren ersten großen Erfolg mit dem Titel Once a Day. Das war ihre erste Single und sie hielt sich auch damit über mehrere Wochen auf den ersten Plätzen. Hier ist sie für euch mit einem anderen Titel, mit Ribbon of Darkness, Connie Smith.

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Jede Woche gibt's eine Stunde voll mit Country Music. Mein Name ist Axel Weber und hier kommt Cenk Uburger.

Willkommen zur Country Time bei Radio SAB, NO und OKJ. Jetzt habe ich für euch Fürlin Husky am Start. Er lebte von 1925 bis 2011 hier mit seinem Song San Antonio Rose.

Country Music aus dem Süden Deutschlands. Das war Annie and the Dusty Boots, eine Familienband aus der Nähe von Dingolfing. Schöne Grüße in diese Richtung. Würde mich freuen, wenn wir uns bald mal wieder persönlich sehen würden. Reisen wir jetzt hoch in den Norden? Truckstop.

Er stammt aus Texas, Don Williams. Man nannte ihn auch den Riesen mit der sanften Stimme, verstarb 2017.

Ja, nun als nächstes eine sehr erfolgreiche Sängerin, die sehr bekannt ist in Country Music, 1946 geboren in Tennessee, Dolly Parton.

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Wünsche euch viel Spaß dabei, wenn ihr das nächste Mal wieder einschaltet. Vielen Dank fürs Zuhören, euer Axel Weber.

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1: Heute bin ich in das Stadtmuseum in Salford und bin verabredet mit einer ganz besonderen Mensch, der Gabriel Wiese, Kork-Künstler und Artist. Ich gehe mal kurz rein. Und da ist er. Gerber, hi, wie geht's dir? Hey.
2: Gut, aufgeregt. Es geht so langsam in Endspurt.
1: Wir reden heute, das ist Donnerstag, ein paar Tage vor deinem Vernissage. Ist jetzt alles fertig?
2: Es müssen noch ein paar Beschriftungen dran und bei Plastiken, Porträts, Fotos. Aber ansonsten ist soweit alles fertig, ja.
1: Wir kennen uns über 20 Jahre. Ich bin so fresh und sage einfach, weiter du zu dir.
2: Natürlich, klar.
1: Dann lassen wir zusammen reingehen.
2: Gerne. Auf geht's.
1: So, wo sind wir jetzt?
2: Ja, wir sind jetzt am Eingang zum Kreuzgang des Franziskanerklosters.
1: Und was kann ich hier sehen? Wie viel von was man hier sieht, ist von dir?
2: Also meine Ausstellung umfasst 5 Bereiche. Das bedeutet Installation, Korkdesign und Plastiken. Und in dem Kreuzgang liegt mein Korkweg aus. Und im vorderen Bereich sieht man dann schon die Plastiken.
1: Was genau ist ein Korkweg?
2: Ein Korkweg, das ist mein Korkgeflecht, das ich 1998 kreiert habe und mit dem quasi so mein Weg aufzeigt, wohin ich jetzt gelandet bin. Im Prinzip das Besondere an dieser Ausstellung ist ja, dass meine 5 Bereiche, mit denen ich mich über die Jahre beschäftigt habe, so insgesamt zusammen mal präsentiert werden. Und dieser Korkweg symbolisiert für mich eigentlich auch so ein wenig meinen Lebensweg. Ja. Ich habe ganz viele Menschen kennengelernt, ich Inspirationen bekommen und dem Geflecht habe ich, wir kommen dann später in einem Raum, wo diese Sessel, Korksessel gezeigt werden. Damit habe ich dann Sesseldesign kreiert und symbolisiert so ein bisschen meinen Weg.
1: Mir gefällt dieser Blick bis zu Ende quasi, weil man sieht diese wunderschöne Kork-Teppich, würde ich mal kurz sagen wollen. Und es geht um eine Ecke und lädt quasi die Besucher mit rein zu deiner Ausstellung.
2: Das ist unbewusst so, ja, es ist so, es lädt ein und vor allen Dingen der Weg endet nicht. Ne? Man sieht so, es geht irgendwie immer weiter. Also wir wissen ja, wir leben in turbulenten Zeiten, aber es geht irgendwie immer weiter und es gibt Hoffnung. Und das ist vielleicht so ein Symbol, was man da drinnen sehen kann. Das ist jetzt aber nicht von mir bewusst so gestaltet, dass ich gehe mehr so auf die Natur oder Architektur ein. Und wir haben hier den Kreuzgang und ich persönlich sehe viel mehr so unter Struktur und die Bilder, die man damit schaffen kann. Und dieser Korkweg, das sind verschiedene, also Größenelemente unterschiedlicher Größe. Und die sind eben zusammengeflochten zu einem ca. 40 Meter Weg. Ich werde dann am Samstag noch temporär den gesamten Kreuzgang auslegen. Und es hat halt so eine Wirkung. Ja? Also du hast über 40.000 Korken sind dann in dem Weg enthalten. Und die Struktur, die sich da so ergibt, finde ich faszinierend. Eben, dass man das so hineininterpretieren kann. Es geht um die Ecke, der Weg endet nicht. Wo führt er hin? Also das sind so alle Fragen, die dann da auftauchen. Die habe ich aber nicht bewusst gesucht. Ich gehe, wie gesagt, mehr so auf die Strukturen, auf die Bilder, die sich so das ergeben, dass es so eine Einheit ergibt zwischen Architektur, Natur und dem Weg. Weil dieser Weg ist an sich ein Fremdkörper. Wir können es da jetzt kompliziert machen mit uns Menschen, was wir auf der Welt machen. Und diese Frage interessiert mich eigentlich viel mehr. Wie gehen wir mit uns als Mensch um und wie gehen wir mit unserer Welt um? Und für mich ist dann dieser Korkweg eher so ein Medium, wo ich einiges unbewusst zeige. Bewusst wäre immer besser, aber genau in unserem Gespräch wieder kommt einem das ja dann bewusst, kommt es dann zum Vorschein.
1: Es ist aber bewusst. Man muss bewusst die Entscheidung treffen, drauf zu laufen. Oder darf man drauf laufen?
2: Auf jeden Fall, wünsche ich mir, aber gerne barfuß, dass man dem Material näher kommt Wir haben hier in der Nachbarschaft ist ja die Barfüßergasse, wir sind hier im Kloster. Vielleicht kommen wir dann geschichtlich noch den Franziskanern etwas näher. Aber ja, gerne kann man den Weg beschreiten.
1: Dann fangen wir an. Ich sehe meine Schuhe aus.
2: Ich mach's dir nach.
1: So, Schuhe im Hand. Ich bin jetzt barfuß und ich wage das.
2: Wage, ja, gerne.
1: Weich. Und es gibt ein bisschen zu, wie man draufläuft.
2: Es ist immer noch überraschend. Ne? Es hat zwar eine Härte, aber auch die Struktur von dem Korken, dieses Wellige, macht ein besonderes Gefühl. Ne?
1: Und eine schöne Massage für den Fuß. Aber ich kann eigentlich nicht schnell laufen, weil ich will jedes Bild, jedes Schriftstück auf jedem Korken mehr anschauen.
2: Das, ja, die ganze Welt ist vertreten. Kann man so fast so sehen.
1: Wo kommen die alle hier, deine Korken?
2: Also hier sehe ich gerade einen vom Aus. Das ist ein Weingut in Radebeul, Sachsen. Aber ansonsten die ganze Welt, sind ganz viele Franzosen dabei. In Deutschland wird bei Jacques Weintipo gesammelt. Es gibt Städte, die Sammelprogramme haben. Da sind wir hier in Deutschland, würde ich sagen, fast ein bisschen Vorreiter mit Sero und Sammlung. Also das Umgehen mit dem Material und ich habe über die 20, 30 Jahre meines Schaffens so ein Sammelnetzwerk aufgebaut, wo die Korken für mich gesammelt werden. Vielleicht können wir auch noch einen Aufruf starten. Ich brauche von Rotkäppchen diesen Kunststoffkorken. Freiburg hat leider keine Kapazitäten mehr und wir laufen ja jetzt auf einem Naturkorkweg. Und es gibt aber auch andere Materialien, die ich sehr spannend und interessant finde. Und da habe ich den Rotkäppchen-Sektkorken vor ein paar Jahren für mich gefunden, weil es dann auch noch um Thema Licht geht und so weiter. Also es ist sehr vielfältig. Aber diesen Kunststoff-Sektkorken könnten die Saalfelder für mich sammeln.
1: Trinken auf einen guten Zweck, das habt ihr hier gehört.
2: Genau, das ist das Motto dann. Und von der Sache her ist es eigentlich wieder dann so zurück zu den Wurzeln. Also als ich 94 mit Korken angefangen habe zu arbeiten, bin ich in Saalfeld auch zu Restaurants gegangen und habe dann meine kleine Tüten bekommen. Freundeskreis gehört dazu, die für mich sammeln. Im Prinzip mit jedem Korken, der mir zugesteckt wird, weiß ich, es wurde an mich gedacht. Es wurde an den Korkweg, an die Korkarbeiten gedacht. Das ist also jetzt mit diesen Aufruf zu den Rotkäppchen-Sektkorken, ist das im Prinzip wie so eine Art zurück zu den Wurzeln und denken, wie man früher mal angefangen hat, ne?
1: Ein schönes Gemeinschaftsprojekt.
2: Auf jeden Fall. Also 3000 Korken zusammenzubekommen im privaten Bereich, das ist schon eine Hausnummer. Da braucht man eigentlich ein paar Jahre. Aber das ist so eine Größenordnung, die ich auch brauche. Ja, wie gesagt, hier dieser Korkweg, der ausliegt, in der Dauerausstellung von bis zum 30. August, das sind um die 20.000 Korken. Insgesamt gesehen am Samstag, wenn man den ganzen Kreuzweg auslegt, sind es um die 40.000 Korken, kann man sagen. Ne? Und das ist schon eine Menge, wo ich jetzt, jeder einzelne Korken zählt, das ist auch die Geschichte. Jeder einzelne Korken ist wichtig, aber ich brauche eine große Masse. Ich brauche 100 Liter Säcke.
1: Gab, was ich immer gewundert habe, du sitzt da und du federst den Korken denn zusammen mit Strick?
2: Das ist ein spezielles Garn mittlerweile, ja. Also es war zu Anfangszeiten ein Baumwollgarn, aber es hat sich dann herausgestellt, es ist dann doch nicht so haltbar wie jetzt das jetzige aktuelle Garn, was ich nutze. Und ich habe jetzt, es heißt ja immer, es ist auch richtig so, dass man über Kunststoff nachdenken soll, muss. Wo setzt man das ein, wie setzt man ein? Ich habe jetzt aber ein Gemisch, ein spezielles Garngemisch, wo eben Baumwolle und Kunststoff gemischt ist und es ist reißfest, hält, da geht eher der Kork mal kaputt. Ne? Also mein Korkweg, den kann man auch als kleines Element sehen, sagen wir mal 60 mal 40 Zentimeter, sehr gut geeignet, als Duschvorleger. Da geht das weg von Kunst, da geht es dann hin eben zum Gebrauchsartikel. Ne? Insofern, für mich ist es aber immer eine Art Teil meines Weges. Weil die Geflechte, die sind bis jetzt, also ich weiß noch nicht, wer das auf der Welt anders macht. Mir ist auch schon gesagt worden, dass ich das Monopol da habe. Und ja, insofern, da die Korken und die Geflechte, die ich kenne bisher und gesehen habe, die sind alle von mir und das ist immer auch ein Teil meines Weges.
1: Bei der Herstellung solcher Kunstwerkes ist bestimmt ein sehr meditativer Prozess. was geht dir durch deinen Kopf?
2: Alles. Mir geht sehr viel durch den Kopf. Also mal ein, kommt man, natürlich kann man dadurch sehr gut zur Ruhe kommen. Ich sage immer, das ist meine eigene, Therapie. Ich therapie mich damit selber. Aber es ist schon eine eintönige Arbeit, die aber auch wichtig ist, weil man wirklich, also man muss jetzt nicht unbedingt aufpassen, dass man Fehler macht. Also das ist ja jetzt nicht neu, wenn ich sage, es entstehen kreative Prozesse, aber ich würde, denke ich mal, dieses Korkenbohren, diese eintönige Arbeit, oder es geht ja los mit dem Sortieren, also diese Tausende von Korken, die müssen ja sortiert werden nach Bruch, nach Größe. Wenn man jetzt einen Korken hat, der schräg angeschnitten oder also vom Korkenzieher her so schräg reingestochen und ausgezogen wurde, dann ist da so ein Schnitt drin und der zerbröselt dann der Kork, wenn ich den noch zusätzlich anbohre. Und das sind alle so Arbeiten, die zwar eintönig sind, die aber wichtig sind in Masse und die da durch dieses Einfache entstehen kreative Denkprozesse. Also ich denke auch über die Welt nach und Lösungsvorschläge. Ja, aber wir Künstler, Kreativen, wir sind ja nun mal wahrscheinlich eher die Träumer und auf die hört man dann meistens nicht. Aber mir geht da alles durch die Welt. Aber wie gesagt, durch diese Einfachheit entstehen auch ganz viele kreative Prozesse, die man jetzt eben, die Arbeiten dazu, die entstanden sind, kann man jetzt hier in dieser Ausstellung sehen.
1: Und diese ganze Arbeit ist von dir denn bei Hand gefertigt? Es ist nicht, dass du eine Zimmer bei dir in der Wohnung hast mit 100 Affen, die da drinnen sitzen und das alles zusammenfädeln?
2: Noch nicht. Noch nicht. Also es gibt schon die Ideen, mal eine Maschine zu entwickeln oder in gewisse Werkstätten zu gehen. Ja, aber da zählt halt wieder der Absatz und also Absatz in Form, dass man auch was Zählbares verkauft. Ne? Und da bin ich jetzt wahrscheinlich typisch Künstler, Kreativer, dass daran kannst dann scheitern. Also ich gebe dann dieses Verkaufen ab. Und wenn der Absatz größer wäre, aber das ist dann auch wieder dieses Spiel, ja, willst du jetzt so groß werden? Meine Objekte, das sind teilweise Kleinserien, da würde das gehen. Es sind aber auch ganz viele Objekte dabei, die das sind Unikate. Oder limitierte Edition von 5 bis 7 Objekte. Und bei den Kleinserien würde es sich rentieren, aber dann müssen wir das anders vermarkten. Und es ist spannend für mich im Moment, trotz allen Schwierigkeiten, zu sehen, wie der Weg weiterläuft, weil das hängt mit dieser Ausstellung zusammen. Das kann wirklich einen danach einen neuen Abschnitt geben. Punkto, dass die Ausstellung wandern kann, also weil das hängt von gewissen Förderungen ab und so weiter und damit kann ich mich dann wahrscheinlich auch mehr identifizieren, als wie wenn ich jetzt ein einzelnes Objekt von mir verkaufe. Da bin ich jetzt nicht so der Verkäufer in dem Sinne.
1: Berufliche Wege, künstliche Wege, wir sind immer noch auf diesem Korkenweg. Wollen wir weiterlaufen in deiner Ausstellung? Ich bin gespannt, was auf mich hier zukommt.
2: Die nächste Kurve, ne?

0: glaube, wir sind jetzt durch den Kreuzgang zusammengelaufen und jetzt sind wir hier an der ersten Anhaltspunkt. Was sehen wir hier?
1: Hier sehen wir meine Plastiken. Das sind Köpfe und bei meinem Arbeiten mit dem Kork sind zwei neue Materialien entstanden, sozusagen ein Materialkreislauf ist da entstanden. Weil beim Bohren entsteht Korkmehl, Korkgranulat und das habe ich mit Leim vermischt, mit einem Holzleim und das wird richtig hart. Es gibt ja auch einen Kopf, den kann man anfassen und berühren, dass man mal so dieses Material erfahren kann. Da steht dann, dieser Kopf heißt Krieg und Frieden. Und Krieg und Frieden nehme ich jetzt mal raus, weil die anderen Köpfe haben eine andere Geschichte. Da ist es nämlich so, dass ich von Pärchen Abdrücke genommen habe. Es gibt einen Kopf, da sind zwei Frauen dabei, aber in der Regel sind es hier Mann und Frau. Und von diesen Pärchen habe ich dann mit meinem Hinterkopf versucht, eine Einheit zu finden. Und habe das dann etwas fantasievoll mit gewissen Strukturen, was man dann hier so sehen kann, eben gebildet. Und also es sind Gipsabdrücke, die ich dann mit dem Material ausgefüllt habe.
0: Von echten Leuten?
1: Von echten Leuten, von lebenden Leuten, ja, von lebenden Menschen. Und ich finde, dass es meistens schon Harmonie gibt. Sie sind auch noch alle zusammen. Das ist ja auch noch das Besondere.
0: In echten Leben.
1: Im echten Leben, im realen Leben, ja.
0: Beschreibe uns bitte eine von diesem Kopf.
1: Also hier haben wir, für mich ist es eine Art Medusa, weil diese Auswüchse ja so sind wie von der Medusa. Und es hat aber jetzt nichts mit dem Charakter derjenigen zu tun, weil es ist auch die Frauenseite, wo das rauskommt. Das ist wirklich jetzt nur meiner Fantasie entsprungen. Aber Mann und Frau eben drinnen vereint mit meinem Hinterkopf, so ergeben eine Einheit.
0: Das ist eine neue Entwicklung für dich, diese Richtung mit den Köpfen?
1: Nicht ganz. Also damit beschäftige ich mich schon seit 2005, würde ich sagen. Die Zeiten, das verschwimmt alles bei mir. Also das Neue ist wirklich, dass ich das so... Die Köpfe ist für mich auch neu, die mal alle zusammen zu sehen in der Ausstellung. Es ist das erste Mal, dass wir die so in dem Ensemble sehen, dass ich mit dem Material Korkgranulat arbeite. Das ist schon seit Anfang 2000 ist das so. Und die Köpfe müssten Mitte 2000 angefangen haben zu entstehen, immer in verschiedenen Zeitepochen. Und der erste Kopf war Krieg und Frieden. Das ist ein besonderer Kopf, weil der aus vier verschiedenen Menschen entstanden ist. Mit Ohr, das Böse hört immer mit. Und sieht auch sehr disharmonisch aus. Ja, das sind dann eben so meine Gedanken, die so aufkommen während des Korkenbohrens. Die Grundfrage, wie gehen wir mit uns um? Wie ist die Welt gestrickt? Und es gibt noch eine Plastik, die heißt die Quadratur des Geistes. Da habe ich meinen Hinterkopf, einen leeren Hinterkopf auf einem Quater quasi postiert. Es gibt ja, das ist so ein Namensspiel, die Quadratur des Kreises, die nicht auflösbar ist. Und mir scheint das so mit der aktuellen Situation, dass vieles nicht auflösbar ist. Aber der Weg wiederum, also ich bin ein optimistischer Mensch und denkender Mensch, verfalle nur immer mal in diese destruktiven Löcher, aber ich bin bis jetzt immer wieder rausgekommen. Und so zeigt eben die Kompaktheit meiner Arbeit hier mein Weg aus, wie ich denke und fühle, ja, so.
0: Ich finde, die passen eigentlich ganz gut in diese Atmosphäre, in diesem Museum. Die Plastiken für mich erinnern schon an Antiken oder alte Plastiken von damals, aber trotzdem mit einer modernen Twist. Das finde ich eigentlich sehr interessant und man spielt auch mit der Geschichte der Stadt und auch mit der Gegenwart.
1: Absolut. Das finde ich auch spannend am Kloster.

0: im Stadtmuseum in Saalfeld laufe ich in Begleitung von dem Künstler durch Gabriel Wieses jüngste Ausstellung vom Sitzmobil zur Installation. Okay, wir laufen unseren Weg weiter, begleitet von der Schönheit der Korken. Jeder hat sein eigenes Schrift, die Schriftart ist auch sehr unterschiedlich. Jedes Kork ist ein Kunstwerk von sich selber, oder?
1: Ja, also hier sieht man eine Sonne. Daneben ist einer aus Luxemburg. Es ist so vielfältig, manchmal weiß ich selber nicht, aus welchem Land die sind. Und bin immer erstaunt, wie dekorativ die sein können.
0: Das ist eigentlich etwas, das nicht so in Betracht genommen wird, denke ich. Beim ein Flasche Wein zu trinken, ist einfach der Korken sehr schnell rausgezogen. Aber es lohnt sich wirklich, da dran zu schauen.
1: Finde ich auch, ja. Und also ich bin ja mittlerweile da sensibilisiert. Ich fange ja schon an beim Öffnen, dass der Korken richtig rausgezogen wird. Ne?
0: Das wäre schade, wenn nicht. Gerb, wir biegen links ab. In der großen Ausstellungsraum. Was erwartet uns hier?
1: Uns erwartet mein Sesseldesign, uns erwartet die Rauminstallation Raum 50.000 und uns erwartet die Geschichte um Maxim Korki. Auf geht's, ja.
0: Anders als erwartet in der Stadtmuseum. Es ist ein Raum mit Musik und mit Geräuschen. Was schauen wir uns jetzt an?
1: Das ist die Projektion zu Maxim Korki. Also ich bin damals mit meinem Schulfreund Falk Wermann-Nährlich wirklich auf die Menschen los, auf die Straße im Kostüm.
0: Aber was für ein Kostüm?
1: Ein Korkkostüm. Also die Geschichte ist ja die, dass ich nun den Teppich kreiert habe. Dann kam Sessel als Verkleidung dazu. Und dann habe ich mir gedacht, ja, da muss ich mich als Mensch auch mal verkleiden. Und das habe ich einem Freund erzählt. Also ich muss dazu sagen, er hat und fotografiert immer noch viel. Mittlerweile ist er Architekt. Aber er war der Auslöser, gesagt, ich hätte dabei sein müssen, als ich ihm die Geschichte erzählt habe. Ich bin nur mit dem Mantel auf dem Saalfelder Markt mal gelaufen. Na ja, du, pass auf, wenn du dabei bist, verkleide ich mich ganz. Und so ist das Projekt gewachsen und entstanden. Und es ist jetzt kein Film im herbekömmlichen Sinne. Es sind quasi Dias. Es waren damals 100 Dias. Ich war verkabelt und wir sind einfach los und haben die Reaktion der Menschen aufgenommen. Und hier und da teilweise halt mit passender Musik untermalt.
0: Für die Leute, die das nicht sehen können, Maxim Korki trägt einen großen Hut.
1: Zylinder, ja.
0: Eine Jacke vom Korki, Mantel.
1: Mantel, dann eine Hose und Gamaschen.
0: Gamaschen auch.
1: Gamaschen, ja. Naja, um die Schuhe zu verkleiden. Ne?
0: Und wie haben die Leute auf dich reagiert?
1: Also ich habe nur positive Reaktionen wahrgenommen. Ich habe ja dann so eine Schweißerbrille noch auf, die mein Gesicht etwas entfremden sollen, was von den Proportionen auch sehr gut passt, weil der Korken ja auch sehr aufträgt. Dadurch war mein Sichtfeld auch eingeschränkt. Für mich gut. Ich habe während der Aktion festgestellt, dass ich nicht so der Performer bin. Aber es war halt wirklich total naiv und hat am Ende alle so gepasst. Ja. Es gab Momente, da lag ich auf einer Springbrunnenbrüstung. Das waren 5 Minuten, mir ist das wie 20 Minuten vorgekommen. Und die Leute sind, also ich war immer im Fokus, ne, als Korki. Und sollte es negative Meinungen oder Äußerungen gegeben haben, die habe ich gar nicht wahrgenommen.
0: Wo warst du gewesen, in welcher Stadt?
1: Also wir waren von den Großstädten waren wir in Leipzig, Berlin und in Thüringen sind wir die A4 abgefahren wie so eine Perlenkette. Wir waren in Eisenach, in Erfurt, in Jena und Weimar. In Saalfeld selbstverständlich auch. Und dann hatten wir noch mal eine Aktion bei Erfurt, da waren wir in einer Kunstschule, waren wir da.
0: Und wie ist es angekommen denn?
1: Die Kinder, die wollten, dass ich mich ausziehe. Die wollten sehen, wer drunter ist. Es gab dann auch wirklich mal, hier ist zum Beispiel so ein Bild, das war in Jena, da hat ein Pärchen diskutiert. Ich habe mich einfach so mal hingestellt. Hier, das ist das Foto. Die wollten dann schon, dass ich weitergehe, weil die wahrscheinlich ein privates Gespräch hatten. Ja, dann bin ich halt weitergezogen. Ne?
0: Das erwartet man nicht, mitten im Streich, dann kommt ein Korkenmann auf dich zu.
1: Ja, man erwartet ja so eine Figur nicht. Ne? Oder hier, dieses Bild, ne? Wo man sieht Wahlplakat und die Bürger dahinter gucken mir hinterher. Sowas habe ich natürlich überhaupt nicht wahrgenommen, weil die sind ja nur nicht in meinem Fokus. Aber diese Blicke, wenn man die so interpretiert, die sahen schon fragend aus. Ja.
0: Dieser Double Take, was ist mir gerade vorbeigelaufen, ja. Quasi oder wer? Und man sieht auf alle Fälle deinen Sinn für Humor auch in dieser Präsentation.
1: Braucht man auch, braucht man auf jeden Fall. Ja.

0: Wir stehen neben einer großen Gestalt. Das sind viereckige Wände, die eigentlich offen sind, aber es verbirgt sich was drinnen. Gab was, was schauen wir uns jetzt an?
1: Das ist die Rauminstallation 50.000. Und es ist sowas wie ein Pavillon, der komplett aus Korksträngen ausgehangen und verhangen ist. Der ist begehbar und der Name 50.000 rührt daher, dass das ca. 50.000 Sektkorken sind, die in dem Pavillon aushängen. Und wie gesagt, er ist begehbar. Man kann auch da sich eventuell therapieren, wenn man klaustrophobisch veranlagt ist. Man kann sich da drin begegnen. Auch das war wieder eine Erfahrung, die mir nicht bewusst war, als ich den gebaut habe, gefertigt habe. Bin ich alleine durch. Der hat funktioniert. Bei der Premiere der Präsentation sind 6 Besucher reingestürmt und es hat funktioniert. Aber genau das macht's aus. Ne? Und das fand ich dann wieder so faszinierend, dass es funktioniert. Gut, das mit der Klaustrophie, mit der Therapieform, das haben wir noch nicht jetzt bestätigt, aber wer weiß.
0: Das war schon eine ganz neue Geldquelle für dich.
1: Ja.
0: Was ist das Konzept hinter den Installationen?
1: Ich habe Bilder im Kopf und die müssen raus. Es geht da um Struktur und Ordnung und Unordnung und das irgendwie so zu vereinheitlichen, ja. Unordnung und Ordnung nahe zu kommen, das in irgendeiner Art und Weise zu ordnen, was natürlich wahrscheinlich eher sinnlos ist, aber ich versuche dem nahe zu kommen.
0: Ich will rein in diese begehbare Installation.
1: Lass uns da drinnen begegnen. Oder aneinander vorbeilaufen, das ja, genau. Kann ja auch passieren.
0: Ich könnte von der anderen Seite anfangen und mal schauen, ob wir uns treffen mit der Tür. Bis bald. Okay, ich verstehe, was du meinst. Ich verstehe, was du meinst mit Klaustrophobie. Ich bin mittendrin und ich weiß es nicht, wo ich hier jetzt rauskomme.
1: Dann hast du Probleme, soll ich dir helfen?
0: Nee, aber ich glaube, wir sind vorbei an einer Lande gelaufen. Ich finde dich nicht. Ja. Gab, wo bist du? Und das hat sehr viel Spaß gemacht sogar. Okay, ich drehe mich um. Dein Möbel. Wenn man über dich denkt und deine Kunst, man kennt dich eigentlich nicht trennen von deinen Möbelstücken. Wo kommt dein

0: ein, dass dieses Korkenbohren oder diese eintönige Arbeit, ich könnte auch joggen gehen, ja, sollte ich vielleicht mal wieder mehr machen. dieses Eintönige hilft einem so dann eben, ich will nicht sagen Drangs, aber so in die Richtung, dass du dann, da entstehen neue Bilder im Kopf, wo du hast irgendwo was aufgeschnappt und das multipliziert sich dann irgendwie mit der Zeit. Also weil letzten Endes die Ergebnisse, die wir sehen, ist auch ein Faktor der Beschäftigung mit dem Material und Faktor Zeit. Ich habe manche Dinge auch liegen über ein, zwei Jahre, die greife ich dann mal wieder auf und arbeite dann weiter. Ich bin auch nicht derjenige, der zeichnet und skizziert, weil für mich das ist, bedeutet so eine natürliche Auslese. Ich habe ein paar Gedanken, die es wert sind, aufrechtzuerhalten. Die kann ich irgendwie immer wieder rausholen. Und das hat sich halt zum Glück bis jetzt noch nicht gewandelt und geändert. Also wenn das sich mal wandelt, muss ich wahrscheinlich wirklich mit dem Skizzieren mal anfangen. Aber das, was meine Erfahrung war bis jetzt, was ich mir skizziert habe, das war alles irgendwie nichtig. Das war, damit konnte ich nichts anfangen. Also ich habe wirklich immer die Arbeit ist dann auch der Prozess. Und während der Arbeit gibt es dann auch immer mal so einen Moment, wo ich merke, ich bin auf dem falschen Weg, muss mal was zurückbauen.
1: Passiert das oft?
0: Noch nicht, zum Glück. Weil es ist schon ein immenser Zeitaufwand. Man denkt immer, dieses Korkenfädeln ist schnell gemacht. Auch da eine Erfahrung mit einem Freund, der sich selber ein kleines Geflecht fädeln wollte. Für 40 mal 40 Zentimeter ich habe ihm gesagt, pass auf, dafür brauchst du 2 Stunden, er hat 4 Stunden gebraucht. Also ich mit meiner Fertigung über die Jahre, ich habe da ein anderes Abarbeiten oder also Techniken und aber man unterschätzt das, dass diese Massen an Korken eine immense Zeit brauchen, die zu fädeln.
1: Bist du inspiriert von anderen Möbeldesignern?
0: Absolut. Also vor Le Corbusier kann man nur seinen Hut ziehen. Was Bauhaus die Richtung da hervorgebracht hat, das ist zeitlos, wird immer wieder in meinen Augen Bestand haben. Aber auch da herrschen bei mir so 2 Seelen. Ich bin auch ein Freund von 100 Wasser. Also manchmal frage ich mich, wie das zusammengeht, Bauhaus und 100 Wasser. Es gehört wahrscheinlich zu meinem Wesen, dass ich so manchmal so zwiegespalten bin.
1: Vielleicht ein Respekt für die Natur oder der Wiederbenutzung von Material?
0: Vielleicht richtig, also wahrscheinlich die Ergänzung, ja. Also Le Corbusier, diesen LC2, den ich neu interpretiert habe, genau, da hat man das ja. Da hat man die Form und den Korken als Naturmaterial, ja.
1: Ich glaube, heutzutage bekommt man eine Flasche Wein oft mal mit einer Kunststoffkorken, nicht Naturmaterial. Hast du eine Meinung darüber?
0: Ja, also prinzipiell mag ich und stehe ich eher auf Natur und den Naturkork. Aber da es für mich sowas wie ein Baustein ist, verwende ich natürlich auch den Kunststoffkorken. Und der Kunststoffkorken, wir haben hier ein Modell, das ist die Colorbox. Den habe ich hier in Seifeld auch noch nicht gezeigt. Das ist jetzt ja auch die Premiere, den habe ich mal aus dem Lager rausgeholt. Das Besondere daran sind die farbigen Kunststoffkorken. Und das macht den Kunststoffkorken wieder für mich so besonders und fantastisch, weil der in unglaublichen Farben zu sehen ist. Auf der anderen Seite kann man auch wieder sich hinterfragen, ja, warum ist der so farbig? Wahrscheinlich, dass der vom Kunden ja angenommen wird. Das kann man also Negatives drin sehen. Meine Erfahrung ist jetzt im Laufe der Zeit, dass dieser Korken abgenommen hat, vor allen Dingen der farbige. Und da ist es natürlich für mich jetzt wieder nicht mehr so interessant. Ich nehme dann den Kunststoffkorken, der so naturfarben gehalten ist, mehr für Schüttungsmodelle als Füllmaterial. Also der kommt auch noch zur Verwendung. Ich habe nichts an diesen Korken gefärbt. Es gibt noch einen Kork-Art-Sessel, das ist ein Drehmodell. Da habe ich den bewusst lackiert. Also es ist ein Sessel verkleidet mit Naturkork und ich habe den lackiert, dass diese Natur eben entfremdet wird, dass man nur die Struktur vom Geflecht sieht, vom Kork und eben so noch extrem knallig orange, dass das so poppig wirkt, also weg von der Natur hin zu Popart, was auch immer man da sehen möchte. Für mich war da eben der Vordergrund, die Struktur herauszuholen. Ja, und das ist eben der Unterschied zum Kunststoffkork. Die farbigen Kunststoffkorken, die hier in dem Modell Colorbox sind, die sind vom Hersteller so fabriziert worden.
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0: gab dir bis in der ganze Welt vertreten. Erzählt uns, wie deine Kunst in der Welt rauskommt.
1: Kommt immer noch gut an. Also, das ist ein, wir haben hier drei Banner zu stehen, wo ein bisschen zu sehen ist, wo Objekte schon gelandet sind. Ne? Also in verschiedenen Sammlungen oder bei einem Schauspieler, ein US-Schauspieler ist mit in meinem Kundenkreis dabei gewesen.
0: Ich lese mal einfach vor. US-Schauspieler Rob Schneider, Los Angeles, Barbier Mühle Foundation in Lausanne, im Bestand von Weingut Elephant Hill, Neuseeland. Das wusste ich nicht. Als echte Neuseeländerin. Das bin ich schon geflasht.
1: Aber das Weingut kennst du?
0: Nein, noch nicht. Aber ich muss ja unbedingt besuchen gehen.
1: Beim Weingut Elephant Hill ist wieder das Fantastische. Rheinland-Pfalz muss das noch sein. Sinnig heißt der Ort. Da habe ich einen Herrn Dr. Siemens kennengelernt. Ich war dann doch mal vermarktungstechnisch unterwegs. Ab und zu habe ich das noch gemacht. Mittlerweile läuft viel über Mund-zu-Mund-Propaganda. Aber den habe ich kennengelernt. Der hat dann sein Weingut verkauft. Und der Nachfolger, der Geschäftsführer, war auf dem Weingut Elephant Hill in Neuseeland. Und der ist wieder nach Deutschland zurück und hat das Weingut von dem Dr. Siemens übernommen. Und so, dem konnte ich berichten, dass ich das Weingut kenne, weil da eben einer ausgereist ist und den haben sie ein Objekt von mir geschenkt. Und so schließen sich irgendwie fantastische Kreise, die vorher noch nie zu erkennen waren.
0: Und du arbeitest auch mit Galeristen?
1: Ja, mache ich. Bei der Louis Lambert ist es aber mittlerweile so, die Galerie gibt es leider nicht mehr. Ich habe zwar die Galeristin noch als Vertretung in den USA, aber altersbedingt und strukturell bedingt hat sie ihre Galerie aufgeben müssen. Ich habe ja vorhin gemeint, herausfordernde Zeiten, muss ich sehen, so wie es persönlich weitergeht. Ne? Also da gibt es schon noch ein paar Ideen, wie man anknüpfen kann. Ja, der Weg geht weiter.
0: Und unser Weg geht weiter, oder? Gibt es noch etwas anderes zu entdecken?
1: Ich denke, jetzt könnten wir den Kreuzgang entdecken und den begehen.
0: Dann los! Über Köpfe und Porträts haben wir geredet, aber wie findet die menschliche Körper seinen Weg in deine Kunst?
1: Fand ich nochmal faszinierend. Es sind für mich auch sowas wie Landschaften, nur eben etwas anders. Und dann eben das Experimentieren mit Materialien. So dachte ich mir eben mal, einen Frauenkörper in Abdruck zu nehmen und mit meinen Bindfäden zu arbeiten. Also viele sehen ja in den Bindfäden Nudeln, Instant-Nudeln. Aber es sind meine Bindfadenabschnitte. Und ich finde, es ist eine gelungene Landschaft.
0: Wie ist das zusammengebracht?
1: Das kann ich jetzt nicht verraten. Das ist das Geheimnis.
0: Du magst ein Patent, oder?
1: Also auf jeden Fall muss man auf das Mischungsverhältnis achten. Ne? Dass, wenn zu viel Leim im Bindfaden Gemenge ist, dann sieht man nur Leim. Ja? Und das macht das schon besonders. Für mich auch selber finde ich es immer wieder faszinierend, diesen Torso.
0: Ich glaube, wir sind immer noch eingeladen, deinen Weg hier zu folgen durch den Kreuzgang des Stadtmuseums. Wir laufen bis zum Ende deiner Ausstellung. Aber was für eine Verbindung hast du mit den anderen regionalen Künstlern, die im unserem Landkreis wohnen?
1: Also ich bin mit in einem Verein Kunstraum Kamsdorf. Über den Kunstraum Kamsdorf haben wir zum Beispiel den Raum 50.000 schon in Reschwitz öffentlich aufbauen können. Es wurden damals über den Verein Gelder akquiriert, Fördergelder. Und ohne Zuspruch von zum Beispiel Silvia Bohlen, Familie Pautzke, die den Verein damals geleitet haben, hätte das nie realisiert werden können. Schon die ganzen administrativen und bürokratischen Wege, also es hätte mich extrem überfordert. Neben dieser Art von Hilfe ist natürlich auch der kreative Austausch ist extrem wichtig. Ja, wir werden sehen oder versuchen, das weiterzuführen. Es soll ein Kunstpfad entstehen zwischen Saalfeld und Weichwitz. Wenn ich mich recht entsinne, soll in Hohenwarte auch ein Pfad entstehen am Stausee, Bestand hat ja schon in Remschütz, der Garten von den leider schon verstorbenen Christian Körting. Ich denke dann wieder so groß und in die Wege zu verknüpfen, das wäre schon ideal, so da weiter dran zu arbeiten. Ich glaube, aktuell ist Karin Verfort, wird bald eine Plastik aufstellen dürfen unten an der Saale vorm Sportplatz. Und so hoffen wir, dass es weiter wächst. Also nicht nur der Korkweg, sondern andere Wege, wo man dann weiter verknüpfen kann.
0: Und das wäre vielleicht der echte Anhaltspunkt für unser Landkreis.
1: Ja, nicht umsonst sagt man ja der Bilbao-Effekt. Ja, Bilbao, und das müssten unsere Häuptlinge mal verstehen.
0: Und wirtschaftlichen.
1: Ja, ja.
0: Denke, vielen lieben Dank für diesen tollen Einblick in deine Ausstellung. Es hat mir wirklich sehr beeindruckt, was du jetzt hier mitgebracht hast. Und es ist so schön, das Stadtmuseum so lebendig und modern zu sehen.
1: Vielen Dank, hat mich sehr gefreut.
0: Gabriel Wieses Kunstausstellung vom Sitzmöbel zur Installation ist im Saalfelder Stadtmuseum bis zum 30. August 2026 zu sehen. Ich bin Amanda Hurley und Sie hören Radio SRB.

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mit einem Ausflug zu den Klosterteichen in Paulinzella. Nachweislich existierten diese bereits seit 1426. Heute werden frisch gefangene bzw. geräucherte Fische angeboten. Oder man leiht sich Angelzeug aus und versucht sein Glück selbst. Von 14 bis 17 Uhr feiert der Kunstverein Saalfeld ein Sommerfest in der Saalfelder Orangerie. Dazu sind Sie herzlich eingeladen. Oder wie wäre es mit einem Konzertbesuch in der Horbacher Kirche? Ab 15 Uhr erklingen klassische Werke der Flötenliteratur. Erleben Sie dann Susanne Erhardt auf der Klarinette und Blockflöte, Charlotte Baum spielt Altblockflöte, Kantorin Anne-Sophie Bunk am Piano und der Orgel und den Flötenkinderkreis aus Königssee. Porzellanmalerin Bettina Thieme erwartet zahlreiche Interessierte zu ihrem Malkurs Eisenoxiderde auf Porzellan um 14 Uhr im Gräfenthaler Schulungsraum am Markt 1 in Gräfenthal. Anmelden dafür kann man sich unter 0172 63 38 025. Bislang war das Kunstgut der Kirche Aue am Berg in der Saalfelder Johanneskirche untergebracht. Um 17 Uhr zeigt man nun die restaurierten Stücke wieder der Öffentlichkeit in der Kirche Aue am Berg. Die Rückführung erfolgt im Rahmen einer kleinen Andacht dort. Auf dem Festblatt zwischen Ober- und Unterpreilip lädt man ab 19 Uhr zum Brunnenfest ein. Nicht Wasser, sondern Wein, nämlich Leuchtenburger Wein, wird 20 Uhr ausgeschenkt zu der Veranstaltung Wein, Geist und Sebastian Krumbiegel in der Porzellankirche dort. Sonntag. Überall zeigen sie sich in voller Blüte, auch in Dornburg, zum dortigen Rosenfest. Natur pur gibt es auch im Saalfelder Stadtmuseum. Zu den Öffnungszeiten kann man sich dann die Sonderausstellung Korkart von Sitzmöbel zur Installation von Gabriel Wiese ansehen. Oder Sie nutzen Ihr 63-Euro-Ticket und fahren mit Bahn und Straßenbahn nach Erfurt und zum Egerpark. Anlässlich des 65-jährigen Bestehens erwartet Sie dort ein vielfältiges Jubiläumsprogramm. Eine tierische Auszeit für die ganze Familie erwartet Sie auch auf dem Roten Berg bei Kamsdorf, wenn Sie dort in die Welt der Andenkamele eintauchen, nämlich der Alpakas und Lamas. In der Remdaer Kirche findet um 14 Uhr anlässlich der Turmsanierung ein Festgottesdienst statt. 16.30 Uhr treten dann auch die Sänger und Sängerinnen des Gospelchors Day auf. Musikliebhaber sind ebenfalls 14 Uhr ins Regionalmuseum Bad Lobenstein zu einem Chorkonzert im Grünen gern gesehen. Und zu einem Blick hinter die Kulissen eines Kinderbuchverlags lädt sie und die Kinder ab 7 Jahren die Verlegerin und Autorin Anna Kindermann ein. Kommen Sie dazu 15 Uhr ins Stadtmuseum von Jena. Mal genauer hinsehen und anfassen können Groß und Klein auch bei der ganztägigen Fohlenschau im Haflinger Gestüt Meura. Schauen Sie dazu auch auf die Seite info@haflinger-in-meura.de. Ein schönes Wochenende wünscht Ihnen wie immer Karin Berger, Radio SRB.

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Wie beschreibt man eine Musikerin, deren Werk ganze Landschaften, Geschichten und Klangwelten umfasst? Catherine Tickell gehört seit Jahrzehnten zu den prägenden Stimmen des britischen Folk. Als Sängerin, Komponistin und virtuose Spielerin der Northumbrian Small Pipes hat sie die seltene Dudelsack-Tradition Nordenglands weit über die Grenzen ihrer Heimat bekannt gemacht. In ihrer Musik klingt die Geschichte einer rauen, windgepeitschten Landschaft nach, doch niemals als Folklore im Museum. Mit ihrer Band The Darkening, benannt nach einem alten nordenglischen Wort für die Dämmerung, bewegt sich in faszinierende Übergangsräumen. Traditionelle Pipes und Fiddle verschmelzen mit Synthesizern, elektronische Beats treffen auf archaische Melodien, lyrische Balladen auf mitreisende Rhythm. So entsteht ein Folksound, der tief in den Wurzeln Northumbrias verankert ist und zugleich entschlossen in die Zukunft weist. Catherine Tickell und The Darkening sind zweimal bei dem Rudolstadt Festival zu erleben. Am Samstag, den 4. Juli um 20 Uhr auf der großen Bühne im Heinepark und am Sonntag um 11 Uhr in Schminkhausen. Ich bin Amanda Hurley und Sie hören Radio SR.

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Und jetzt Kevins Filmtipp im SRB. Heute gibt's eine Serie für euch, die inzwischen stolze 8 Staffeln umfasst und das völlig zu Recht, denn sie ist ziemlich erfolgreich. Nathan Fillion schlüpft in die Rolle eines Polizisten beim Los Angeles Police Department und damit sind wir bei The Wookiee. Was die Serie besonders macht, die Figuren sind richtig lebendig, die Schauspieler geben ihnen Tiefe, Charakter, einfach Inhalt und gleichzeitig bleibt The Wookiee angenehm locker, ohne dabei ins Alberne abzurutschen. Denn eine gute Serie lebt nicht nur von Qualität, sondern auch von Quantität. Und das schafft sie zwar nicht immer perfekt, aber doch die meiste Zeit. Und genau das kommt bei vielen Zuschauerinnen und Zuschauern richtig gut an. Nicht umsonst gibt's inzwischen schon diese 8 Staffeln. Die einzelnen Episoden sind teilweise ab 12 oder 16 Jahren freigegeben, also perfekt für einen entspannten Serienabend. Unterm Strich starkes Serienkino zum Wohlfühlen mit Spannung, Charme und einer guten Portion Raffinesse. Also schaut gern mal rein, sie wartet auf euch. Ich gebe der Serie 8,5, ach was soll's, starke 9 von 10 Punkten. Lasst es euch gut gehen, genießt jetzt die wärmere Jahreszeit. Bis zum nächsten Mal. Euer Radiomacher Kevin Pache sagt, macht's gut, ciao, tschüss und gern auf Wiederhören.

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1: Und wie sind Sie persönlich auf einen möglichen Ernstfall vorbereitet?
2: Also ich wohne auf dem Dorf. Also wir haben mindestens 2 alternative Heizquellen. Wir haben Holz für mehrere Tage. Wir haben Kochquellen. Wir hätten die Möglichkeit, Nachbarn, Freunde einzuladen, die da auch wirklich über mehrere Tage bei uns Unterschlupf finden können, auch bei kalten Temperaturen.
3: Ich würde sagen, dass meine Familie und ich 5 Tage gut zurechtkommen würden. Allerdings ist es in meiner Stelle, die ich innehabe für das Deutsche Rote Kreuz, ohnehin so. Ich würde im Stab sitzen im Fall der Fälle und wäre ohnehin nicht zu Hause.
4: Also ich habe mir tatsächlich jetzt schon einen kleinen Vorrat vorgenommen. Ich habe es immer wieder in den Medien gehört, auch im Fernsehen. Jetzt erst vor 2 Wochen war bei MoMA morgens kurz immer wieder informiert und ich guckte immer nur ganz kurz rein. Aber es lässt mich nicht los und ich habe gedacht, muss das selber auch mal also was machen. Und ich mache so, dass ich es peu à peu immer auffülle, was wir so haben.
5: Ja, im ländlichen Raum ist es da. Ne? Man hat den Ofen, man hat ein Notstromaggregat und den Kamin, die Lager halt oder dass man halt eine Speisekammer hat und sowas. Dann ist man wirklich dann eher im Vorteil als irgendwie in einer städtischen Region oder so.
6: Ja, das ist eine gute Frage. Also ich glaube, so ein Paket Nudeln und ein Paket Toilettenpapier hat jeder noch zu Hause. Ich denke, man ist schon so gut grundversorgt, dass man 1, 2, 3 oder vielleicht auch 4 Tage über die Runden kommen würde. Aber ich denke, da kann jeder noch ein Stück weit aufstocken. Auch wir.
7: Also genau wie gesagt, also im Haushalt ist das auf jeden Fall genug zu essen, zu trinken. Warm halten kriegt man das hin. Ja gut, die Luxusware hat man eh in der Region nicht so und da passiert nichts. Und die Nachbarschaft, da kennt man die Leute und die ist man nicht anonym in seinem Ort.
1: Aber wie ist Thüringen auf Krisen und Katastrophen vorbereitet? Wer ist wofür verantwortlich und welche Probleme würden auf uns zukommen? Um diese Fragen zu diskutieren, lud die Konrad-Adenauer-Stiftung zu einem Diskussionsabend im Augustinersaal in Neustadt an der Orla. Wie sie die Gäste für das Thema ausgewählt haben und wo in Thüringen beim Thema Katastrophenschutz noch Nachholbedarf besteht, das erklärt Tilman Bauer, der Referent für politische Bildung der Adenauer-Stiftung. Warum beschäftigt sich die Konrad-Adenauer-Stiftung mit dem Thema Thüringen im Ernstfall?
8: Wir beschäftigen uns mit dem Thema aus 2 Gründen. Ich möchte ganz kurz mal am Anfang noch was voranstellen. Ich denke, wenn wir Nachrichten schauen, hören wir alle, dass es Drohnen über NATO-Gebiet gibt. Wir haben auch in Thüringen wahrgenommen, dass es einen großen Stromausfall in Berlin gab. Aber es ist doch noch irgendwie alles so ungefähr und weit weg. Und wir als Adenauer-Stiftung machen politische Bildung und mit dem Auftrag wollen wir das Thema auch gerne raus ins Land tragen und mit den Leuten diskutieren. Und das wollen wir aus 2 Gründen. Nämlich erstens jedem die Möglichkeit geben, darüber auch mal nachzudenken, auch was er tun kann, um sich für den Ernstfall vorzubereiten. Das andere ist, dass wir der Meinung sind, dass es um die Legitimität von Demokratien und demokratischen Institutionen geht. Also wir als Demokraten müssen mit einem Ernstfall umgehen können. Denn wenn wir das nicht schaffen, dann übernehmen die Extremisten und Demokratiefeinde und das wollen wir gerne verhindern.
1: Wie haben Sie entschieden, wer hier heute Abend mit diskutieren darf auf dem Diskussionspodium?
8: Wir haben uns entschieden, einmal einzuladen Ferdinand Gehringer, der Sicherheitsexperte ist, sich seit vielen Jahren mit dem Thema auseinandersetzt. Um sozusagen eine überregionale Perspektive einzubringen, aber eben dann auch die politischen Entscheidungsträger vor Ort. Christian Herrgott als Landrat, kommunaler Krisenmanager, der mit seiner Verwaltung einen Ernstfall hier in der Region lösen muss. Und eben Diana Herbstreut als Bundestagsabgeordnete, die diese Themen für Thüringen in Berlin verhandelt.
1: Was funktioniert Ihrer Meinung nach schon gut bei Katastrophenfällen in Thüringen?
8: Ich habe den Eindruck, dass sich viele immer mehr der Lage bewusst werden und auch wahrnehmen, mit wem sie zusammenarbeiten müssen. Und Thüringen lebt ja sehr stark von der Ehrenamtsstruktur und im Ernstfall reden wir dann ganz stark auch im ländlichen Raum zum Beispiel von ehrenamtlichen Feuerwehrleuten und überhaupt allen Ehrenamtlichen, die in Blaulichtorganisationen oder Vereinen engagiert sind. Und ich denke, das ist ein großes Pfand für Thüringen.
1: Und wo gibt es Ihrer Meinung nach noch Nachbesserungsbedarf?
8: Ich denke, grundsätzlich im Bewusstsein, auch in der Bevölkerung, dafür zu sensibilisieren, dass es schneller ernst werden kann, als wir uns das wünschen.
1: Auf dem Podium saß unter anderem der Sicherheitsexperte Ferdinand Gehringer, einer Sicherheitsfirma aus Berlin. Seine Perspektive beim Thema Katastrophenschutz ist vor allem durch die Großstadt, in der er lebt und arbeitet, geprägt. Welche Möglichkeiten er in seinem Beruf hat, Menschen auf Krisen vorzubereiten und wie er den Katastrophenschutz in Thüringen einschätzt, erzählte er vor der Veranstaltung im Interview. Wie ist das Bundesland Thüringen Ihrer Meinung nach auf Krisen und Katastrophen vorbereitet?
9: Ich denke, dass wir momentan in einer Zeit leben, wo wir uns auf Landesebene, vor allen Dingen auch in Thüringen, sehr intensiv darüber Gedanken machen, wie wir in einer Krise vorbereitet sein können, vor allen Dingen gut vorbereitet sein können. Gleichzeitig ist es so, dass es noch einigen Aufholbedarf gibt, wenn es vor allen Dingen darum geht, wie wir Notfallpläne integrieren, wie wir Übungen gestalten, wie wir vor allen Dingen auch Informationen in die Bevölkerung bringen. Deswegen würde ich sagen, es ist noch etwas zu tun, aber es ist auch nicht auswegslos.
1: Wie können Sie in Ihrem Beruf dieses Vorbereiten beeinflussen?
9: Ich versuche ganz häufig, dieses Vorbereiten durch Informationsweitergabe in erster Linie vorzubereiten, in dem Sinne, dass ich mit Menschen darüber spreche, über die Sicherheitslage aufkläre, gleichzeitig auch Maßnahmen an die Hand gebe, was kann jeder Einzelne tun, was zum Beispiel ganz, ganz entscheidend ist. Jeder kann sich mal in der Familie fragen, wo treffen wir uns denn beispielsweise, wenn der Strom ausfällt? Was machen wir denn? Haben wir genug Wasservorräte zu Hause? Haben wir genug Nahrungsmittel zu Hause? Können wir auch, wenn es kälter ist draußen, auch ohne Heizung auskommen? Das sind so ganz banale Fragen. Und wenn man sich die mal stellt, dann fängt man schon an, sich vorzubereiten.
1: Und wo gibt es Ihrer Meinung nach in Thüringen noch Nachholbedarf oder konkreter Nachholbedarf im Krisen- bzw. Katastrophenfall?
9: Generell ist es so, und das betrifft auch Thüringen, dass vor allen Dingen die Verzahnung und die Zusammenarbeit zwischen der Bundeswehr und den Katastrophenschutzbehörden in Thüringen natürlich noch besser laufen kann. Das heißt, wenn gemeinsame Übungen stattfinden, dass die immer koordinierter stattfinden, dass vor allen Dingen auch kritische Infrastrukturbetreiber mit einbezogen werden, Wasserwerke, Strom- und Elektrizitätswerke, dass die alle mit eingebunden sind und dass man auch die Zivilbevölkerung mit integriert in Übungen, dass man beispielsweise einen großen Übungstag macht. Ich glaube, da können in Thüringen noch alle Landkreise etwas nachholen.
1: Neben den Teilnehmenden auf dem Podium kamen zahlreiche Gäste aus Neustadt und Umgebung. Viele von ihnen sind ehrenamtlich dort engagiert, wo Katastrophenschutz und Helfen in Krisen Alltag ist.
6: Ich bin auch hier im Namen des Roten Kreuzes. Wir fanden es einfach eine interessante Thematik, die aktuell immer größere Wellen schlägt und wo es einfach noch so ein paar Gesichtspunkte gibt, die vielleicht nicht für jeden klar sind und wo man einfach viel Aufklärungsarbeit auch noch leisten kann innerhalb unseres Tätigkeitsbereichs.
2: Also ich bin in einer Doppelfunktion heute hier gewesen. Einerseits bin ich Geschäftsführer des Diakonievereins Orlertal. Also das Thema hat mich von der dienstlichen Seite beschäftigt, aber gleichzeitig bin ich Bürgermeister, ehrenamtlicher Bürgermeister der Gemeinde Treitsch. Und wir haben uns gerade in unseren Gremien in der Verbandsgemeinschaft schon öfters mit diesem Thema beschäftigt und wollte heute mich nochmal so ein bisschen auf den aktuellen Stand bringen.
10: Wir sind als Vertreter des Deutschen Roten Kreuzes hier, weil wir eine der beiden Hilfsorganisationen sind, die im Saale-Orla-Kreis den Katastrophenschutz personell und strukturell abbilden und damit das Thema der Abendveranstaltung natürlich ganz oben auf unserer Agenda steht.
4: Also ich finde es ganz wichtig, vorbereitet zu sein. Erstens bin ich auch in der Funktion als Superintendentin und vertrete hier die Kirche und unser Kirchenkreis geht wirklich über den ganzen Saale-Orla-Kreis. Und da wir uns als Partner auferstehen, wenn Not ist, müssen wir da mit dabei sein. Und es wurde in der Vergangenheit oft vergessen, dass auch Kirchen da sind, die gut vernetzt sind und da auch wirklich helfen können. Pfarrämter und so weiter. Alles.
5: Ich bin ja selber bei der Feuerwehr. Und dann ist natürlich auch die Frage, wie sind jetzt die Strukturen? Was würde man erstmal dann tun? Ne? Was ist unsere Aufgabe? Das wäre so das Interessante.
7: Auch genauso, um gewisse Informationen mitzubekommen. Es gab bestimmte Sachen, die nicht angesprochen sind. Ich bin Mediziner und da wäre schon ein Problem ausgerechnet in unserem Landkreis, wo die medizinische Versorgung in keinem Krankenhaus mehr gewährleistet ist. Wo will man die Leute transportieren, die in die Pflegeheime oder die in die Bedürfnisse sind? Ich habe bewusst dieses Thema nicht angeschnitten, um nicht die Leute zu beängstigen. Das ist im ersten Fall, das ist wirklich ernsthaft gewesen oder wird kritisch.
1: Ebenfalls eine Perspektive aus Berlin brachte Diana Herbstreuth ein. Sie ist Bundestagsabgeordnete und ehemalige Berufssoldatin. Im Bundestag sitzt sie außerdem im Verteidigungsausschuss. Im Interview nach der Veranstaltung sprach sie darüber, welche Möglichkeiten sie in ihrem Beruf hat, Thüringen auf Krisen vorzubereiten und wo ihrer Meinung nach noch Nachholbedarf besteht. Wie gut ist Thüringen Ihrer Meinung nach auf den Ernstfall Krisenkatastrophen vorbereitet?
4: Pauschal kann man das gar nicht für ganz Thüringen sagen, weil es ist absolut kommunenabhängig, wie engagiert die Menschen sind. Und es steht und fällt mit jedem Einzelnen, mit Ihnen, mit mir, mit meiner Straße, in der ich lebe, wie achtsam wir miteinander sind, wie wir aufeinander Rücksicht nehmen, vor allem wo wir voneinander wissen, dass jemand auch im Krisenfall hilfsbedürftig ist, dass wir gar nicht immer nach einer Struktur schreien, sondern dass wir Teil der Struktur sind und uns einfach engagieren. Und was ich heute gesehen und gehört habe, muss ich sagen, was den Saale-Orla-Kreis und Neustadt an der Orla mit unserem Landrat, den Christian Hergott, angeht, sind da viele Schräubchen schon gedreht worden, die das Ganze begünstigen, durch Übung, durch einen guten Kontakt zur Feuerwehr, durch ausgebaute Rettungsstationen und so weiter und so fort. Wir sind da noch längst nicht am Ende, ganz im Gegenteil, aber wir sind gut dabei, dass wir gute Strukturen haben und dass man sich auf uns verlassen kann. Und das Wichtigste ist, dass man sich vielleicht auch auf seine Nachbarn verlassen kann.
1: Und wo sehen Sie noch Nachholbedarf?
4: Nachholbedarf ist, das Gesamtszenario vielleicht in größeren Dimensionen auch zu beüben, Informationen mehr auszutauschen. Und ich fand den Vorschlag ganz charmant oder den Hinweis, dass es in Schweden einen reinen Übungszeitraum gibt, in dem tatsächlich informiert wird, und zwar jedes Jahr zur gleichen Zeit, dass man in der Bevölkerung einen gleichen Sachstand hat. Ich sag mal, das wäre ein Äquivalent wie unser Alarmtag, wenn bei uns allen um 11 die Handys bimmeln, dass man zudem einfach noch etwas mehr als Informationen hat, einfach jeden mitzunehmen. Und das Allerwichtigste ist, dass man sich austauscht über diese Themen, weil nicht jeder benutzt sein Handy auch ausschließlich dafür.
1: Welche Möglichkeiten haben Sie als Bundestagsabgeordnete, bei diesen Vorbereitungen für Krisen zu helfen und zu unterstützen?
4: Den wichtigsten Faktor sehe ich, wenn ich jetzt aus dem Verteidigungsausschuss spreche, dass wir einen großen Draht auch zu den Arbeitsgruppen und zum Ausschuss vom Inneren haben, dass wir mit denen uns abgleichen, weil das ist immer ein Zusammenspiel der Ressort, genauso wie auch Gesundheit mit dazugehört, dass wir uns die Szenarien vor Augen führen, dass wir die Informationen, die wir aus unserer Landesebene, aus unseren Wahlkreisen einfach mitnehmen auf die Bundesebene und gucken, sind wir da auf den richtigen Weg, und das wenn wir Gesetze machen, dass wir sie vielleicht nicht zu kleinst justieren, sondern unheimlich viel Spielraum lassen für die Kommunen und die Länder.
1: Außerdem verrät die Abgeordnete, wie sie selbst auf Katastrophen vorbereitet ist und was sie jedem Einzelnen zur Vorbereitung rät.
4: Da ich im ländlichen Raum lebe, ist tatsächlich eine Regentonne, ein Wasserreservoir, eine gewisse Versorgung, die ich auch immer in meiner Speisekammer habe, natürlich gegeben. Nun habe ich ein kleines Balkonkraftwerk, das könnte mir vielleicht für ein paar Tage und meinen Nachbarn auch noch Energie geben, so wie das alle bei mir im Straßenzug übrigens haben. Aber nichtsdestotrotz ist so ein Ernstfall etwas, in dem man dann erstmal klarkommt, wenn man eben nicht sein Handy rauszieht und sagt, ich informiere. Es ist dann tatsächlich der Fußweg oder vielleicht das, was im Benzintank noch an Sprit drin ist, dass man das auch erstmal gedanklich einplant. Wie groß ist jetzt eigentlich mein Radius, den ich noch habe? Und das Allerwichtigste ist, glaube ich, und das habe ich gemacht, auch mit meiner Familie, darüber zu reden, was ist wenn? Das mal durchzuspielen und durchzuspinnen, damit man weiß, wo treffen wir uns, wenn wir in alle Richtungen verschieden irgendwie unterwegs sind und können nicht kommunizieren. Wann müsste wer wo zu Hause, zum Beispiel zu Hause sein, damit man gemeinsame Abholpunkte hat, um sich weiter zu besprechen. Das sollte man zu Hause jeder für sich machen, und das habe ich mit meiner Familie gemacht.
1: Die Diskussionsrunde komplett machte Christian Hergott, der Landrat des Saale-Orla-Kreises. Er erklärte, wie der Bevölkerungsschutz konkret bei ihm im Landkreis aussieht und mit welchen Sorgen die Menschen aus seinem Landkreis zu ihm kommen. Nach der Veranstaltung fasste er im Interview nochmal zusammen, wie gut sein Landkreis auf Krisen vorbereitet ist und wo noch Nachholbedarfe bestehen. Wie gut ist Thüringen Ihrer Meinung nach auf Krisen und Katastrophen vorbereitet?
11: Thüringen hat sich in den letzten Jahren, was das Thema Krisen und Katastrophen betrifft, professionalisiert, weiter professionalisiert. Und die Katastrophenschutzbehörden, aber auch die Katastrophenschutzkräfte zusammen mit Feuerwehr, Polizei, alle Blaulichtorganisationen, Unterstützungsorganisationen sind auf Katastrophenfälle gut vorbereitet. Nichtsdestotrotz sind besondere Lagen, wie beispielsweise der Brand auf der Saalfelder Höhe oder besondere Hochwasserkatastrophen oder andere Themen, etwas, was die Einsatzkräfte stark fordert. Und deswegen muss man solche solche Dinge immer weiter beüben. Aber ich glaube, wir sind da auf einem guten Stand. Das aber nicht heißt, dass wir in den nächsten Jahren nicht neue Technik, neue Fahrzeuge und natürlich auch viele ausgebildete, gut ausgebildete Personen brauchen, die diese Technik bedienen.
1: Welche Möglichkeiten haben Sie in Ihrer Position als Landrat bei diesen Vorbereitungen zu unterstützen?
11: Bei uns im Landkreis ist es so, dass wir regelmäßig den Katastrophenschutzstab beüben. Das heißt, wir treten in der Regel 3 bis 4 Mal im Jahr zusammen, um tatsächlich mit Hilfsorganisationen, mit Blaulichtorganisationen diese unterschiedlichsten Lagen, vom Hochwasser über die Brandereignisse, über besondere Lagen auf der Autobahn beispielsweise oder bei Festivals, wir entsprechend hier beüben, um vorbereitet zu sein. Und das hilft in der Kommunikation, das hilft in der Vernetzung untereinander und das hilft natürlich auch dann in konkreten Lagen, wie wir sie in den letzten Jahren leider immer wieder erleben mussten.
1: Und wo sehen Sie noch Nachholbedarf beim Thema Katastrophenschutz, Krisen, Ernstfälle?
11: Wir haben natürlich immer einen permanenten Bedarf an weiterer Übung, an weiterer Inübung, Haltung und natürlich auch Ausbildung für die einzelnen Fachkräfte, für die Blaulichteinheiten, aber auch für die Kräfte in der Verwaltung. Und natürlich brauchen wir auch kontinuierlich eine Verbesserung und Ersatzbeschaffung für unsere Einsatzfahrzeuge. Und das ist bei zunehmenden und steigenden Kosten. Die Fahrzeuge werden immer größer, sie werden immer komplexer und immer teurer. Brauchen wir hier natürlich eine kontinuierliche Unterstützung des Landes und des Bundes, um unsere Aufgaben gut erfüllen zu können. Denn die kommunale Ebene ist finanziell sehr, sehr stark beansprucht. Und da brauchen wir einfach diese Unterstützung.
1: Aber wie sieht es eigentlich in unserem Landkreis aus? Wie gut ist Seifert-Rudelstadt auf Krisen und Katastrophen vorbereitet? Diese Fragen beantwortet Michael Haun. Er ist im Landratsamt zuständig für den Bevölkerungsschutz. Wie gut ist der Landkreis Seifert-Rudelstadt auf Krisen und Katastrophen vorbereitet?
12: Der Landkreis Seifert-Rudelstadt ist gut vorbereitet auf verschiedene Krisen und Katastrophen. Es gibt verschiedene Fälle, die wir im Auge haben, sei es Stromausfall, Hochwasser, Pandemien, Vegetationsbrände, Bombenfunde, alles Sachen, die eintreten können. Und wichtig ist für uns als Landkreisverwaltung, in jeder Lage arbeitsfähig zu bleiben und um die Maßnahmen der Gefahrenabwehr zu koordinieren und die Bevölkerung entsprechend zu informieren. Und dazu versuchen wir immer verschiedene Möglichkeiten, sogenannte Redundanzen aufzubauen, um für alle Szenarien gerüstet zu sein.
1: Wo gibt es denn noch Nachholbedarfe Ihrer Meinung nach?
12: Neu in den vergangenen Jahren sind dazugekommen die sogenannten hybriden Gefahren, zum Beispiel IT-Angriffe von außerhalb und das Thema Zivilschutz. Hier sind wir dran, aber müssen in den nächsten Jahren noch viel Arbeit investieren. Auch gab es vermehrt Angriffe auf kritische Infrastrukturen. Hier wollen wir die Betreiber noch weiter sensibilisieren, um selbst Sicherheitsvorkehrungen zu treffen, aber viele Betreiber wie Energieversorger oder Zweckverbände für Wasser und Abwasser sind da schon auf einem sehr guten Weg.
1: Wo bekommen denn die Menschen, die im Landkreis leben, im Ernstfall wichtige Informationen?
12: Also neben den Standardinformationskanälen wie Presse, Radio oder Social Media Auftritte der Kommunen gibt es sogenannte Warn-Apps, welche vor konkreten Gefahren im direkten Umkreis warnen. Ein neues hinzugekommen die Technologie Zell-Broadcast. Damit können Mobilfunkgeräte auch angesprochen werden, die keine Warn-Apps installiert haben und im Ernstfall direkt gewarnt werden. In den vergangenen Jahren haben wir im Landkreis auch die Sirenen so ausgestattet, dass wir einen Katastrophenalarm auslesen können. Die sind auch für ein paar Stunden ohne Strom arbeitsfähig. Und bei einem flächendeckenden und wirklich längerfristigen Stromausfall könnten auch sogenannte Notfallinformationspunkte in den Städten und Dörfern eingerichtet werden, welche dann durch die Bevölkerung bei Notfällen aufgesucht werden können.
1: Und was müssen die Menschen im Landkreis leben im Ernstfall beachten?
12: Also in jeder Krise ist es immer das Wichtigste, informiert zu bleiben und die Informationen und Warnungen von den offiziellen Stellen, zum Beispiel von den Behörden, auch wirklich ernst zu nehmen. Für länger anhaltende Krisen ist eine gute Vorbereitung enorm wertvoll. Bestenfalls ist für mindestens 3 Tage die Möglichkeit, zu Hause alleine zurechtkommen. Dazu gehört ein gewisser Vorrat an haltbaren Lebensmitteln, Verbandsmaterialien und Medikamente nach eigenem Bedarf. Bestenfalls sind auch im Haushalt Kerzen als Lichtquellen verfügbar oder Batterien und Akkus vorhanden, um ein Radio betreiben zu können, auch ohne Strom und dadurch auch immer informiert zu bleiben. Und was auch immer sehr wichtig ist, ist ein kurzer Blick nach den Bekannten oder Nachbarn, welche nicht mehr so mobil sind, vielleicht auch medizinisch versorgt werden müssen. Das sollte nicht vergessen werden.
1: Das Bundesamt für Bevölkerungsschutz und Katastrophenhilfe empfiehlt übrigens, dass sich alle Haushalte möglichst 10 Tage selbst versorgen können sollten. Das bedeutet, Wasser, Essen, medizinische Versorgung und Hygiene sollte für den Notfall sichergestellt sein. Aber auch ein Vorrat für zumindest 3 Tage hilft schon sehr. Darauf kann dann schrittweise aufgebaut werden. Weitere Informationen dazu gibt es auch auf der Internetseite vom Bundesamt für Bevölkerungsschutz und Katastrophenhilfe. Für Sie vor Ort in Neustadt an der Orla und im Gespräch war Emma Hanisch und Sie hören Radio SRB.

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2: Heute Morgen ist der Enrico Jakusch bei mir. Guten Morgen erstmal.
3: Einen schönen guten Morgen.
2: Was machst du beruflich?
3: Wir haben hier in Saalwelt ein Zerspannungsunternehmen für Drehen und Fräsen.
2: Nicht nur das, du hast sogar einen geilen Preis jetzt bekommen.
3: Ja, wir haben den Demografiepreis 2026 für Deutschland gewonnen.
2: Demografie? Da denke ich erstmal an Kacke, da denke ich immer erstmal an negativ, aber es geht auch positiv.
3: Ja, Demografie wird uns immer begleiten.
2: Warum?
3: Demografie ist eine große Gefahr für Unternehmen, ja. Aber wie Unternehmen so sind, so finden sie für Gefahren auch Lösungen.
2: Gefahr heißt deshalb, weil wir ja immer weniger werden und besonders die, die eben wirklich arbeiten.
3: Richtig. Wir müssen damit rechnen, dass wir in 10 Jahren viel weniger Mitarbeiter im Unternehmen haben werden.
2: Und da ist in der Zerspannung ja auch im Grunde genommen eine besondere Herausforderung, weil da wird nur richtig mit dreckigen Pfoten gearbeitet.
3: Um Gottes Willen, in der Zerspannung macht man sich die Finger nicht mehr dreckig.
2: Warum?
3: Der Zerspanner ist wirklich ein unheimlich interessanter Beruf, wo es wirklich einem sehr viel Fachwissen abfordert. Es ist aber auch ein Beruf, wo es Spaß macht zu arbeiten.
2: Ihr habt in der Laudatio drin von dem Demografiepreis stehen, gesund, nachhaltig, digital. Das kriege ich jetzt mit einer Drehbank auf den ersten Blick nicht zusammen.
3: Doch, wir haben uns so weiterentwickelt, dass wir mit unserer Technik, mit unserer Digitalisierung in Zukunft eigentlich einen sehr guten und gesunden Industriearbeitsplatz zur Verfügung stellen können.
2: Das heißt, digital macht auch Gesundheitsvorsorge des Mitarbeiters.
3: Jawohl, digital heißt echte Zeiten, verlässliche Werte, die wir ablesen können, zur Unterstützung der Mitarbeiter an ihrem Arbeitsplatz.
2: Wenn die Bundesregierung jetzt durchzieht, muss man bis 70, kann man dann mit 70 noch an der Drehbank stehen?
3: Wer 45 Jahre im Metallbereich gearbeitet hat, der wird es sehr schwer haben, bis 70 zu arbeiten. Der Einzelne schafft das, aber nicht jeder. Wir entwickeln unsere Arbeitsplätze schon lange mit unseren Mitarbeitern gemeinsam weiter, sodass dort auf Ergonomie und Gesundheit geachtet wird. Und Digitalisierung und auch ein betriebliches Management unterstützt uns dabei.
2: Früher ist man dann einfach eine Zigarette auf den Hof rauchen gegangen?
3: Ja, so Zwischenpausen ist auch kein Problem. Da wird auch eine Zigarette geraucht. Aber wir reden viel, viel mehr über Gesundheit. Nicht nur im betrieblichen, sondern auch im privaten Kontext hier bei uns im Unternehmen.
2: Ja, früher war das so, da war der Boss der Diktator, der von oben gesagt hat, wie es läuft.
3: Das ist natürlich heute auch noch so. Nein, wir nutzen natürlich auch sehr, sehr gern die Hinweise unserer Mitarbeiter, gerade in Bezug auf gesunde Arbeitsplätze, und nutzen Gesundheitsprogramme der hiesigen Krankenkassen vor Ort.
2: Ihr habt gewonnen in der Kategorie Kompetenzen entwickeln, Perspektiven schaffen. Letzteres ist ja heute gar nicht so einfach, ne?
3: Wichtig ist, dass man die Menschen, die im Arbeitsmarkt noch zur Verfügung stehen, auch zeigen kann, dass Arbeit Spaß machen kann. Dass die Mehrbelastung, die wir in Zukunft haben werden, durch Digitalisierung und vielleicht auch durch KI in Zukunft auffangen werden und das Arbeiten an dieser Stelle erleichtert und Freiräume schafft.
2: Na, früher war gerade in der Metallerbranche alles so, ich sag mal, vorbestimmt.
3: Heute ist nichts mehr vorbestimmt. Heute erleben wir eine Flexibilität im Unternehmen, eine Flexibilität in der Produktion. Das heißt, das Unternehmen ist immer noch gewinnbringend, aber wir bringen auch Flexibilität in die Arbeitszeit, sodass ich eben mit meinem beruflichen und privaten Leben konform leben kann.
2: Das schafft eben dieses Gesundheitsmanagement?
3: Nein, das schafft nicht nur das Gesundheitsmanagement, das schafft auch die Digitalisierung, die Strategie, die das Unternehmen fährt. Und all diese Dinge fügen sich zu einem hervorragenden Gesamtkonzept für ein glückliches Arbeiten, für gesunde Industriearbeit zusammen.
2: Ich meine, für eine kleine Bude am Rande von Thüringen ist das ja ein Schulterschlag ohne Ende. Ich habe gehört, da sind über 80 Unternehmen nominiert worden.
3: Ja, es war auch unheimlich aufregend für uns und es sind über 80 Unternehmen aus Deutschland zur Nominierung zugelassen worden und nur 6 wurden am Ende ausgezeichnet. Und das ist schon sehr, sehr spannend, aufregend, wie man sich vorstellen kann für so ein kleines Unternehmen.
2: Ich meine, wenn man einen Betrieb wie du hast mit rund 40 Personen, wie besteht man dann gegen den Büffeln, den Fetten?
3: Ja, die Büffel, die Fetten, das sind zum Beispiel der Airbus-Konzern oder auch die HDI-Versicherung. Aber hier geht es nicht darum, wer wie groß ist. Hier geht es darum, wer hat ein gutes Konzept entwickelt und wer hat ein gutes Konstrukt darum gebaut.
2: Dann gratuliere ich nochmal im Namen der Hörerinnen und Hörer von ganzem Herzen zu einem der Gewinner des Demografiepreises 26. Aber warum ist das für uns wichtig hier in der Region?
3: Also wir sind sehr, sehr stolz drauf, dass wir diesen Preis nach Thüringen, nach Saalfeld geholt haben. Weil für diese Region lohnt es sich zu kämpfen, die Arbeitsplätze so gut zu gestalten, dass die Leute hier gerne arbeiten und gerne leben, weil wir eben hier eine wunderschöne Stadt und eine schöne Umgebung haben.
2: Das verlangt nach keinem weiteren Schlusswort. Danke, Rico. Tschüss.
3: Tschüss, danke auch.

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5: Oder ihr werft einen Blick zu uns ins

0: Radio, wo die, die schon immer mal moderieren, Interviews und sich an der Technik ausprobieren wollen, perfekt aufgehoben sind. Dies ist für alle möglich im Alter von 12 bis 18 Jahren.
1: Für die, die sich sportlich austoben wollen. Im Alter von 6 bis 10 Jahren ist auch etwas dabei. Die sportliche Ferienwoche bietet ein abwechslungsreiches Programm, das Bewegung, Spiel und neue Erfahrungen miteinander verbindet.
0: Ab 12 Jahren könnt ihr auch mit in Bollwitz Designed mit einsteigen und eure eigene Kleidung und Mode herstellen.
1: Für wilde Stadtcamper geht es ins Workcamp, wo gecampt und 4 Tage lang mit Freunden Zeit verbracht werden kann und um gleichzeitig an einem Skatepark mitzubauen. Von 10 bis 14 Jahren habt ihr die Chance, am Workcamp teilzunehmen.
0: Jetzt für alle, wo noch nicht das Richtige mit dabei war, gibt es noch Tagesangebote im Jugend- und Stadtteilzentrum Gorndorf. Hier geht es von 10 bis 18 Jahren.
1: Auch ein Tagesangebot ist das christliche Jugendzentrum Saarfeld ohne Altersvorgabe. Bei beiden Tagesangeboten sind spaßige Tagesausflüge geplant und auch abenteuerliche. Genauere Informationen und die Anmeldung findet ihr auf www.summerschool-saarfeld.de. Anmeldeschluss ist eine Woche vor Beginn eures Projektes.
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3: Ja, und damit kommen wir zu einer neuen Ausgabe vom Frequenzwechsel. Und wir sind mal wieder beim SRB, beim Bürgerradio im Städtedreieck Saalfeld-Ruderstadt-Blankenburg. Jetzt musst du mich korrigieren, Emma, ob ich es richtig habe. Ich verwechsel das immer gerne Blankenburg und Blankenhain, aber es ist Blankenburg, richtig?
4: Ja, aber die bestehen auf ihr Bad. Und ich komme ja auch gebürtig aus einem Bad, deshalb kann ich das vorhin ganz verstehen. Sie sind die Bad Blankenburger.
3: Bad Blankenburg, jetzt habe ich richtig. Und bei euch ist ja wirklich einiges passiert. Fangen wir mal mit dem Ereignis schlechthin ran, der Landratswahl bei euch. Was war denn da los?
4: Genau, wir haben einen neuen Landrat gewählt und hatten dazu erst 4 Kandidierende, dann wurden vom Wahlausschuss nur 3 zugelassen. Auch ein Novum, das gab es so in Thüringen noch gar nicht bei einer Landratswahl, glaube ich. Und genau, die sind dann zur Wahl gegangen. Einmal der amtierende Landrat Marco Wolfram von der SPD, dann Thomas Benninghaus von der AfD als Gegenkandidat und wir hatten tatsächlich noch Dr. Wolfgang Professor Wolfgang Wehr als parteilosen Kandidaten. Genau, und bei der Wahl am 7. Juni hat leider keiner von ihnen über 50% der Stimmen bekommen. Und deshalb sind dann Wolfram und Benninghaus nochmal in die Stichwahl gegangen. Die war jetzt am Sonntag. Und da hat sich Wolfram durchgesetzt und somit beginnt er jetzt seine 3. Amtszeit. Wer sich jetzt fragt, warum wir so komisch wählen und es ist ja nirgendwo anders gewählt worden, das hängt damit zusammen, dass 2014 der amtierende Landrat damals aufgrund von Krankheit sein Amt niedergelegt hat und dann musste da natürlich sofort neu gewählt werden und deshalb sind wir so komplett gegen den Rhythmus vom Rest von Thüringen.
3: Also da auch nochmal eine kleine Einordnung, wer sich jetzt gefragt hat, danke dir. Und du hast ja auch so ein bisschen ein Nachgespräch gemacht, wie man jetzt die Wahl zu bewerten hat, richtig?
4: Genau, das IDZ, also Institut für Demokratie und Zivilgesellschaft in Jena, hat die Wahl analysiert. Also die analysieren ja generell Wahlen in Thüringen, haben sich aber, weil dieses Jahr ja nur wir wählen, sehr auf unsere Landratswahl konzentriert und haben eine Kurzanalyse rausgebracht, auch ziemlich zügig. Also wir haben am 7. Juni gewählt und am 9. Juni haben die veröffentlicht. Und da hatte ich schon mit Cornelius Helmert, einem der Autoren, der Analyse darüber gesprochen. Und jetzt haben wir am Montag nochmal gesprochen. Genau, und haben einfach nochmal die Stichwahl uns angeschaut gemeinsam und auch habe ich ihn gefragt, ja, ob die natürlich auch noch in die Analyse mit einbeziehen. Und das machen sie auch und werden da bald noch einen kleinen Nachtrag sozusagen veröffentlichen.
3: Das heißt, wer tiefer nochmal in das Thema eintauchen möchte, der hat bei euch auf der Frequenz beim Sender dann auch nochmal definitiv die Gelegenheit dazu.
4: Genau, auf jeden Fall.
3: Und dann war ja noch was los. Ich meine, die Wahl, das war auch sehr wichtig. Aber es war ja auch zwischendurch auch noch das Marktfest. Da wart ihr ja auch live mit dabei.
4: Genau, also im Rahmen der Wahl oder um die Wahl rum war Altstadtfest in Ruderstadt tatsächlich. Da waren wir auch live dabei mit 6 Stunden bei der Vereinsmeile. Und dann war die Woche drauf, also vor 2 Wochen, Marktfest bei uns in Saalfeld. Und da waren wir natürlich auch mit vor Ort mit einem recht großen Team dieses Mal und haben an allen 4 Tagen mit den Künstlerinnen und Künstlern gesprochen. Unter anderem war mit dabei Gregor Meile, der uns sogar ein Interview nach seinem Konzert noch gegeben hat. Es war Tiavo dabei. Es war ein, von euch aus Weimar, war mein Elba dabei. Zum Beispiel und natürlich die legendäre Freibad-Party mit den ganzen DJs. Und am Marktfest Samstag haben wir auch live gesendet vom Markt, direkt vorm Rathaus, mit ja, einigen Gästen, mit denen, was da los war. Da ist ja dann auch immer noch Kinderfest und Zunftmarkt, also praktisch einmal Saalfeld im Ausnahmezustand.
3: Und weil du gesagt hast, ihr wart so ein großes Team, wer war denn alles da mit dabei?
4: Das waren ich und meine Kollegin Amanda Hurley und natürlich unsere anderen FKJler, also neben mir, ich bin ja auch FKJlerin, war Henriette und Janis und aus der Jugendredaktion waren Melina und Aurelie noch mit dabei und natürlich unser Sendeleiter Silvio.
3: Also wart ihr wirklich ein großes Team und es bleibt ja bei euch auch spannend. So langsam aber sicher geht's ja auch Richtung Ruderstadt-Festival, das ist ja auch eines der Highlights schlechthin bei euch in der Region.
4: Ja, du sagst langsam aber sicher. Also ich finde, das geht schon ziemlich schnell, weil ist ja schon wieder nächste Woche und jetzt nach so Stichwahl und Marktfest, also ich würde mir gerne mal eine Pause wünschen. Aber die kommt dann in den Sommerferien. Genau, Ruderstadt-Festival steht wieder an. Und dieses Jahr müssen wir gar nicht so weit gehen für den Länderschwerpunkt. Das ist nämlich Österreich.
3: Ach, und wen haben Sie da alles so eingeladen?
4: Wirklich wieder sehr viele Leute und Künstlerinnen. Also am bekanntesten ist, glaube ich, Rian. Das ist so ein noch recht junger Künstler. Dann sind natürlich noch ganz viele andere Bands, also vor allem auch Richtung dann Folk- und Weltmusik dabei. Es ist Baba Yaga dabei, eine Band, die heißt Die Knödel, Ramsch und Rosen. Also es sind auch viele, die wieder sehr interessant klingen, und darüber hinaus natürlich noch ganz viele andere aus allen möglichen Ländern. Südafrika ist wieder eine Band mit dabei, natürlich das Jugendfolkorchester, und der Ruth-Preis wird auch vergeben an jemanden, der gar nicht mal so unbekannt ist. Das ist nämlich Dota Kehr.
3: Ach,
4: genau.
3: Ja, sie kennt man ja auf jeden Fall. Ist auch eine tolle Musikerin, wie ich finde.
4: Ja, und sie spielt das Ruth-Preis-Konzert dieses Jahr, und da gibt es noch eine Neuerung oder was Neues dieses Jahr. Das findet ja eigentlich am Festival Samstag auf der Heidecksburg statt, aber das wird es in diesem Jahr leider nicht. Stattdessen ist das Konzert am Sonntag um 16 Uhr im Heinepark, und da werden viele, viele, viele Leute erwartet.
3: Und weil du gerade schon so ein bisschen über das Programm gesprochen hast, ihr werdet ja bestimmt auch live vor Ort sein, oder?
4: Ganz genau, wir sind vor Ort. Schade fürs Rudolstadt-Festival, gut für uns ist, dass die Heidecksburg dieses Jahr saniert wird, und deshalb werden da oben keine Konzerte stattfinden. Ist insofern gut für uns, dass wir nicht bei 30 Grad im Schatten hoch und runter laufen müssen. Dafür werden allerdings einige Sets nur verkürzt gespielt, und es findet viel mehr im Heinepark statt. Genau, und wir sind live vor Ort. Am Samstag senden wir von 11 bis 16 Uhr, und zwar mit allen Bürgerradios zusammengefühlt. Wir haben den HSF wahrscheinlich mit dabei, ihr von Lotte seid mit dabei, mit Maria, natürlich Wartburger Radio und Jena.
3: Also auf jeden Fall eine bunte Truppe, und ich hoffe, dass nächste Woche das Wetter ein wenig, sagen wir mal, angenehmer, was die Temperaturen angeht, ist.
4: Das hoffe ich auch, weil wir sind dann natürlich nicht nur live am Samstag vor Ort, sondern auch wieder jeden Tag mit Künstlerinterviews, Fotos, Social Media, alles Mögliche.
3: Dann wünsche ich euch auf jeden Fall da sehr viel Erfolg und vor allem danach auch mal ein bisschen Zeit zum Durchatmen und mal ein bisschen Pause.
4: Dankeschön.
3: Ja, vielen Dank dir, Emma, und dann hören wir uns in ein paar Wochen wieder.
4: Bis dahin, tschüss.
3: Bis dahin, ciao.

0: 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Heute Raúl Salazar Barrios.
1: Hast du einen Spitznamen?
2: Ja, Chutin.
1: Das bedeutet?
2: Das ist einfach, früher konnte ich nur Pudding machen. Vanillepudding. Raulin Chutin, ja genau.
1: Ja, und dein Name ist ja eigentlich Raúl Salazar Barrios. Was bedeutet dieser Name?
2: Mein Vorname ist Raúl. Salazar kommt von meinem Vater und Barrios von meiner Mutter. Und das ist in Lateinamerika so. Immer gibt der Vorname vom Vater vor und dann geht die Mutter. Und die Mutti kann tausendmal heiraten und bleibt immer noch mit diesem Familiennamen. Es ist normal so.
1: In welchem Jahr bist du geboren? Und wo verbrachtest du deine Kindheit und Jugend?
2: Ja, ich bin am 15. März 1964 in ein kleines Dorf in die Nähe von Mayari. Es ist Thüringenwald in Kuba. Und meine ganze Zeit verbrach ich bei meiner Familie. 6 Geschwister und ich bin der Einzige im Ausland jetzt zur Zeit.
1: Ja. Wann und aus welchen Gründen bist du in die damalige DDR gekommen?
2: Ganz einfach. In Kuba war Pflicht, in die Armee gewesen zu sein. Und ich bin von 1983 bis 1986 in Kuba, in die Armee. Und dann kamen bei uns die Angebote, wer Interesse hätte, konnte mal in die europäischen Länder kennenlernen. Und das war ein Name, KAME, Consejo de Ayuda Mutua Económica, ökonomische Unterstützung für die demokratischen Länder. Und dann war zum Beispiel Ungarn, Bulgarien, DDR und Tschechien. Und mir ist gesagt worden, du werdest mal in die DDR kommen, genau, und du werdest mal in eine Stadt, Name Unterwellenbund, und dort werdest du Industrieschmied lernen und deutsche Sprache. Für mich war alles normal so. Ich war wie sprachlos, ich wollte einfach normal andere Länder kennenlernen. Mhm. Aber keine politischen Probleme gehabt. Im Gegenteil, ich war sogar von der FDJ in Kuba. Ja? Ja. Und dann dadurch durfte ich normal die DDR kennenlernen.
1: Und das war aber begrenzt oder hat man da gesagt, du kannst da auch immer leben?
2: Nein, nein, nein. Wir sind in einem Arbeitsvertrag mit die Max Sutter und der Wellenbund für 4 Jahre. Ja. Mein Arbeitsvertrag war von 1987 bis 1991. Dann kam die Wende. Ja. Und dann, weil unser Vertrag beendet hat, hat der Fidel entschieden, alle Kubaner müssen weg.
1: Und was passierte dann mit dir?
2: Ich wollte wieder zurück, weil ich hatte auch ein Motorrad mitgekauft hier in die DDR, durfte ich, durch meine Arbeit. Und ich wollte unbedingt meine Familie viele Geschenke mitbringen. Dafür habe ich viel gespart. Ich bin kein Trinker, kein Raucher. Und zum Glück habe ich meine Frau hier kennengelernt. Und dann ist meine Frau nach Kuba geflogen, ein Jahr später. Ich war meine Freundin. Und da haben wir in Kuba, in Havanna geheiratet.
1: Dein Heimatort, ist der weit entfernt von Havanna, der Hauptstadt?
2: Oh ja, sehr viele Kilometer. 1200 vielleicht, ja. Mhm. Aber trotzdem, ich bin ein kubanischer Thüringer. Und meine Stadt zum Beispiel, Mayari, hat einen sehr berühmten Namen, weil es gibt, wer das in Deutschland oder in der DDR-Zeit kennengelernt hat, Compay Segundo, die Buena Vista Social Club aus Kuba, die haben immer so ein Lied gesungen, weil es meine große Leidenschaft singen. De Alto Cedro voy para Marcané, llego a Cueto voy para Mayari, meine Stadt. Und da bin ich sehr stolz, ein Kubaner hier in Deutschland zu wohnen, vom Stadt Mayari.
1: Du bist ja wiedergekommen.
2: Ja, genau.
1: Wann?
2: Ich bin wieder zurückgekommen, genau. Ja, genau.
1: Ging das so einfach?
2: Ja, für mich war ganz einfach, weil wir haben keine Schwierigkeit bekommen. 1991 und im Mai, einen Tag bevor meine Mutter Geburtstag hat, heute zufälligerweise, wäre meine Mutti 88 Jahre alt und heute wäre ihre Geburtstag. Ja, ich bin einen Tag, nachdem meine Mutti Geburtstag hatte, weggeflogen nach Deutschland.
1: Deutschland wieder.
2: Genau, wieder zurück. Mhm. Meine große Leidenschaft ist Musik, obwohl ich kein Musiker bin. Ich singe sehr gern.
1: Ja, jetzt frage ich noch mal nach. Bist du ein gläubiger Mensch? Also in Kuba sind ja viele Katholiken.
2: Ja, meine Familie ist evangelisch. Mhm. Ich bin der Einzige von meiner Familie, schwarze Schaf, sagt man so. Aber die Kirche, im Gegenteil, ich respektiere die Menschen, was in die Kirche gehen. Weil für mich sind sehr intelligente Menschen, super nett, super freundlich. Und Zufälligerweise singe ich schon in Salfen, eine Gruppe, das heißt Voices of Life. Ich singe in einem Gospelchor und ich bin der Trommler, der einzige Verrückte von der ganzen Truppe. Und ich bringe meine Leute mit unseren kubanischen Rhythmen normal bei und versuche mal, dass unsere Leute immer aktiv bleiben, obwohl ich kein Gläubiger bin. Aber ich respektiere die Kirche und bekomme die Akzeptation von meinen Menschen, was mit mir zusammen singen. Und habe sogar viele spanische Lieder beigebracht, weil ich Kubaner bin. Und die spanische Sprache muss bei mir immer noch bleiben, darf nicht vergessen werden. Und bin mehr dort in dieser Gruppe durch meine afrikanische Wurzel. Danke Kolumbus, der was Kuba entdeckt hat. Und dann singe ich sehr gern afrikanische Musik und bin kein Musiker.
1: Mentalität.
2: Mentalität.
1: Was stört dich an der deutschen Mentalität?
2: Ich habe von Deutschland viel zu bedanken, weil in Deutschland habe ich viel, viel schöne Sachen kennengelernt. Zum Beispiel die Dankbarkeit an die Deutschen, Perfektion, Pünktlichkeit, Genauigkeit, Sauberkeit und diese Sachen. Und da bin ich sehr, sehr skeptisch und bin sehr direkt und sehr präzise bei solchen Sachen. Ich würde mir mal wünschen, dass die Deutschen mal etwas andere Mentalität kennenlernen und die Menschen etwas mehr
1: akzeptieren.
2: Ja, genau, akzeptieren. Ja, weil manchmal man fühlt sich nicht akzeptiert. Ich mache mein Ding und ich respektiere und passe mich an. Aber trotzdem, das ist manchmal sehr traurig.
1: Das wünscht man sich von dem Gegenüber dann auch,
2: ja,
1: dass
2: natürlich
1: der auch offener ist.
2: Natürlich so ist das.
1: Ist das in deiner Heimat anders?
2: In meine
1: Oder
2: Heimat,
1: ist da auch so ein bisschen Statusdenken?
2: Nein. Meine Heimat ist das ganz einfach. Zum Beispiel diese Freundlichkeit. Die Kubaner haben gar nichts. Die Kubaner sind arme Menschen. Aber in den Kubaner ist immer diese große Freude, diese Lächeln im Gesicht. Auch wenn schlechte Zeiten sind, bitten die, auch wenn die gar nichts haben, teilen mit dir alles, auch wenn die mit ohne bleiben. Und die Kubaner sind einfach so, sobald, zum Beispiel, wenn ich so mache, dann fängt mein Hintern zu wackeln, mein Kopf, und meine Hände zu bewegen und tung. Und dann fängt an, der Kubaner zu tanzen. Manchmal ein Kubaner braucht keine Musik. Einfach nur Geräusche zu hören und dann ist in Bewegung. Ist egal wer, so sind wir.
1: Dann brauche ich nicht mehr zu fragen, welche Rolle die Musik in deinem Leben spielt. Was magst du noch? Du hast auch angesprochen, dass du gern Motorrad fährst. Also bist du für Schnelligkeit, sag ich
2: nein,
1: mal.
2: Nein, ich liebe keine Geschwindigkeit. Nein.
1: Nicht?
2: Ich habe ein gutes Team aus bis Erfurt kommen die ganzen Leute, ja. Das ist ein MZ-Forum.
1: In Thüringen?
2: In Thüringen, in Erfurt, ja. Und dann treffen wir uns überall. Und weil ich früher eine TZ-250 mal hatte, dann bleibt für diese Kumpel, du gehörst uns. Und ich fahre eine Suzuki GS500. Ich fahre nicht so oft, durch Arbeit und durch manchmal keine Zeit, weil ich habe auch einen Garten, zwei Garagen und das ist kompliziert. Aber meine große Leidenschaft ist, in Computer zum Beispiel, meine Musik zu verarbeiten und singen. Ich singe live und singe in Salfen. Sogar, es gibt noch eine schöne Sache für mich und für die Leute, die mich kennen. Ich zeige mich so, wie ich bin. Und immer, wenn ich normal in Salfen gehe, darf ich dir einen Namen nennen. DJ Bumi ist mein bester DJ. Und wenn ich mit dem Musik mache, dann der sagt immer, jetzt ist unser kubanischer Freund und der erzählt über mein Leben, hat schon mal in eure Sendung normal SRW, nochmal mich erwähnt, ein paar Mal. Und ich zeige mich überall der kubanische Kansurfer. Und ich bin stolz, in Kleinkansurf zu wohnen, hier in Thüringen. Das ist ein Teil von meinem Leben. Ich verbringe mehr Zeit in Deutschland als in meiner eigenen Heimat Kuba. Und bedanke mich von ganzem Herzen an jemanden, der mich entdeckt hat. Kann man das entdecken?
1: Ja.
2: Das ist jemand, der mir mal die Vertrauen gegeben hat. Und das ist der Bernhard Hecker. Und das ist ein guter
1: Einkaufsdorfer,
2: genau, ja, so klein ist diese Welt. Und der Bernhard Hecker, mit ihm habe ich angefangen, in Salfel, in seine Demo, am 1. Mai zum Beispiel, für die Solidarität, für die Arbeiter, viele, viele Veranstaltungen teilgenommen, um ihm zu zeigen, was ich mich traue, live für ein Publikum zu singen. Noch nie mein Leben habe ich Playback gesungen und noch nie mein Leben werde ich Playback singen. Entweder live oder gar nicht. Und danke Bernhard Hecker, der hat mir mal diesen Impuls gegeben. Und heute bin ich ein ganz normaler Mensch. Ich bin nicht nicht arrogant oder eingebildet, nein. Ich bin einfach Raul, der kubanische Kanzler.
1: Nun habe ich auch auf deiner Internetseite habe ich ein bisschen gestöbert.
2: Ui.
1: Du bist ja sehr fleißig unterwegs und auch in Verbindung mit vielen, die auch hier in Deutschland wohnen,
2: ja,
1: zu Hause sind, ja, sag ich mal. Was gibt dir diese Verbindung?
2: Ich habe Kontakt zu jedem Kubaner hier in Saalfeld. Aber meine besten Freunde sind selber ausgesucht. Das liegt in meiner Mentalität und in meinem eigenen Charakter. Ja, ich habe sehr gute Freunde, wenige, aber gute Freunde.
1: Lieber,
2: ja,
1: wenig und
2: lieber
1: dann
2: weniger, genau. Und viel,
1: auf die man sich verlassen kann.
2: Viel einteilen mit meinen Enkelinnen oder meinen zwei Enkelinnen, die gestern eine geboren.
1: Herzlichen Glückwunsch.
2: Danke, danke, danke, danke. Ja, ja.
1: Opa.
2: Und da bin ich sehr stolz auf meine Mädels, auf meine Tochter, auf meine Frau. Und verbringe viel Zeit mit meiner Familie. Überall. Lieblingsecke, Usedom zum Beispiel, Urlaub zu machen oder in Berlin Familie zu treffen. Aber von den Menschen, die ich hier in Deutschland kenne, meine Lieblingsmenschen sind die Vietnamesen. Ja, genau. Mit denen habe ich zusammen hier in Kansurf kennengelernt, in der Maxhütte und der Wellenbahn. Über die Arbeit, genau. Und die haben hier oben
1: im
2: Jugenddorf gewohnt und habe viele Einladungen bekommen. Und ja, das ist eine wunderschöne, nette Leute. Ich liebe diese Menschen. Darf ich ein paar Worte sagen?
1: Ja, gerne.
2: Zum Beispiel auf Vietnamesisch. Guten Tag. Xin chào. Wie geht es dir? Ein go hoa kong. Dirau, wohin gehst du? Xi go hoa kong ist die Frau. Xi ist die Frau. Und ein go hoa kong ist für den Mann. Wie geht es dir? Zum Beispiel. Und das sind wunderschöne Worte. Und die sind super nett und das sind und bleiben für mich in mein ganzes Leben meine besten Leute. Vietnam.
1: Aber du warst noch nicht dort, oder?
2: Ich war noch nicht dort. Mein großer Traum wäre zum Beispiel Vietnam kennenlernen. Aber ich kenne schon fast jeden Vietnamesen hier in Saalfeld. Habe Kontakt zu jedem, zu vielen. Und die sind und bleiben meine Familie. Ein Teil von meiner Familie. Auch wenn ich nicht so viel Vietnamesen kann, aber ich liebe diese Volk. Fleißig, sie sind sehr fleißig und arbeiten sehr gern. Und seitdem ich sie kenne, allgemein, ist egal welche, sie haben immer gearbeitet und heute tun das Gleiche. Genau. Aber allgemein so habe ich auch viele Kontakte mit Kubanern, mit Brasilianern, mit Peruanern, Ecuador, alles. Viele, viele. Und meine Freundschaft geht sehr weit weg in ganz Deutschland. Sogar im Ausland habe ich die Kontakte. So ist das.
1: Ja. Ein Kubaner in Kampfsdorf, sage ich jetzt einfach mal.
2: Ja, ja.
1: Abschließend, hast du so einen Lebensspruch für dich, der dich immer so begleitet hat, der dich zum Beispiel, wenn du dich entscheiden musstest, dass du gesagt hast, ach, das hat mal meine Großmutter zu mir gesagt, als ich noch ganz, ganz klein war oder so. Manch einer hat da so einen Spruch oder eine Liedzeile.

0: Gracias, Elka. Yo agradezco de todo corazón a Alemania y a la República Democrática Alemana de los bellos momentos que yo he vivido en este país. Y gracias a Alemania, aún con momentos que uno ha tropezado y ha pasado momentos duros, pero yo nunca me voy a rendir, voy a seguir adelante. Bedanke mich von ganzem Herzen. An die DDR, seitdem ich hier in Deutschland bin, und an Deutschland auch, für alle schönen Momente, wo ich hier in Deutschland gearbeitet habe, und wünsche mir von ganzem Herzen und werde ein Kämpfer bleiben, auch in guten und schlechten Zeiten, werde nie aufgeben und werde mich so zeigen, wie ich bin. Muchas gracias, Dankeschön.
1: Das sage ich auch. Vielen, vielen Dank, dass du Zeit hattest für dieses Gespräch. Dankeschön.
0: Gerne, muchas gracias.
2: Im Gespräch mit Raúl Salazar Barrios, dem singenden Kubaner aus Kamsdorf, war für Sie Karin Berger, Radio SRB. Und zum Abschluss eine kleine musikalische Kostprobe, aufgenommen von DJ Böhmi am 1. Mai 2026 im Schlosspark von Saalfeld. Raúl Salazar Barrios live.

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4: Samstag. Wie wäre es mit einem Ausflug zu den Klosterteichen in Paulinzella? Nachweislich existierten diese bereits seit 1426. Heute werden frisch gefangene bzw. geräucherte Fische angeboten. Oder man leiht sich Angelzeug aus und versucht sein Glück selbst. Von 14 bis 17 Uhr feiert der Kunstverein Saalfeld ein Sommerfest in der Saalfelder Orangerie. Dazu sind Sie herzlich eingeladen. Oder wie wäre es mit einem Konzertbesuch in der Horbacher Kirche? Ab 15 Uhr erklingen klassische Werke der Flötenliteratur. Erleben Sie dann Susanne Erhardt auf der Klarinette und Blockflöte, Charlotte Baum spielt Altblockflöte, Kantorin Anne-Sophie Bunk am Piano und der Orgel und den Flötenkinderkreis aus Königssee. Porzellanmalerin Bettina Thieme erwartet zahlreiche Interessierte zu ihrem Malkurs Eisenoxiderde auf Porzellan um 14 Uhr im Gräfenthaler Schulungsraum am Markt 1 in Gräfenthal. Anmelden dafür kann man sich unter 0172 63 38 025. Bislang war das Kunstgut der Kirche Aue am Berg in der Saalfelder Johanneskirche untergebracht. Um 17 Uhr zeigt man nun die restaurierten Stücke wieder der Öffentlichkeit in der Kirche Aue am Berg. Die Rückführung erfolgt im Rahmen einer kleinen Andacht dort. Auf dem Festblatt zwischen Ober- und Unterpreilip lädt man ab 19 Uhr zum Brunnenfest ein. Nicht Wasser, sondern Wein, nämlich Leuchtenburger Wein, wird 20 Uhr ausgeschenkt zu der Veranstaltung Wein, Geist und Sebastian Krumbiegel in der Porzellankirche dort. Sonntag. Überall zeigen sie sich in voller Blüte, auch in Dornburg, zum dortigen Rosenfest. Natur pur gibt es auch im Saalfelder Stadtmuseum. Zu den Öffnungszeiten kann man sich dann die Sonderausstellung Cork Art von Sitzmöbel zur Installation von Gabriel Wiese ansehen. Oder Sie nutzen Ihr 63-Euro-Ticket und fahren mit Bahn und Straßenbahn nach Erfurt und zum Egerpark. Anlässlich des 65-jährigen Bestehens erwartet Sie dort ein vielfältiges Jubiläumsprogramm. Eine tierische Auszeit für die ganze Familie erwartet Sie auch auf dem Rotenberg bei Kamsdorf, wenn Sie dort in die Welt der Andenkamele eintauchen, nämlich der Alpakas und Lamas. In der Remdaer Kirche findet um 14 Uhr anlässlich der Turmsanierung ein Festgottesdienst statt. 16.30 Uhr treten dann auch die Sänger und Sängerinnen des Gospelchors Stay auf. Musikliebhaber sind ebenfalls 14 Uhr ins Regionalmuseum Bad Lobenstein zu einem Chorkonzert im Grünen gern gesehen. Und zu einem Blick hinter die Kulissen eines Kinderbuchverlags lädt sie und die Kinder ab 7 Jahren die Verlegerin und Autorin Anna Kindermann ein. Kommen Sie dazu 15 Uhr ins Stadtmuseum von Jena. Mal genauer hinsehen und anfassen können Groß und Klein auch bei der ganztägigen Fohlenschau im Haflinger Gestüt Meura. Schauen Sie dazu auch auf die Seite info@haflinger-in-meura.de. Ein schönes Wochenende wünscht Ihnen wie immer Karin Berger, Radio SRB.

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Wie beschreibt man eine Musikerin, deren Werk ganze Landschaften, Geschichten und Klangwelten umfasst? Catherine Tickell gehört seit Jahrzehnten zu den prägenden Stimmen des britischen Folk. Als Sängerin, Komponistin und virtuose Spielerin der Northumbrian Small Pipes hat sie die seltene Dudelsack-Tradition Nordenglands weit über die Grenzen ihrer Heimat bekannt gemacht. In ihrer Musik klingt die Geschichte einer rauen, windgepeitschten Landschaft nach, doch niemals als Folklore im Museum. Mit ihrer Band The Darkening, benannt nach einem alten nordenglischen Wort für die Dämmerung, bewegt sich in faszinierende Übergangsräumen. Traditionelle Pipes und Fiddle verschmelzen mit Synthesizern. Elektronische Beats treffen auf archaische Melodien, lyrische Balladen auf mitreisende Rhythm. So entsteht ein Folksound, der tief in den Wurzeln Northumbrias verankert ist und zugleich entschlossen in die Zukunft weist. Catherine Tickell und The Darkening sind zweimal bei dem Rudolstadt Festival zu erleben. Am Samstag, den 4. Juli um 20 Uhr auf der großen Bühne im Heinepark und am Sonntag um 11 Uhr in Schminkhausen. Ich bin Amanda Hurley und Sie hören Radio S2.

Und jetzt Kevins Filmtipp im SRB. Heute gibt's eine Serie für euch, die inzwischen stolze 8 Staffeln umfasst und das völlig zu Recht, denn sie ist ziemlich erfolgreich. Nathan Fillion schlüpft in die Rolle eines Polizisten beim Los Angeles Police Department und damit sind wir bei Dookie. Was die Serie besonders macht, die Figuren sind richtig lebendig, die Schauspieler geben ihnen Tiefe, Charakter, einfach Inhalt und gleichzeitig bleibt Dookie angenehm locker, ohne dabei ins Alberne abzurutschen. Denn eine gute Serie lebt nicht nur von Qualität, sondern auch von Quantität. Und das schafft sie zwar nicht immer perfekt, aber doch die meiste Zeit. Und genau das kommt bei vielen Zuschauerinnen und Zuschauern richtig gut an. Nicht umsonst gibt's inzwischen schon diese 8 Staffeln. Die einzelnen Episoden sind teilweise ab 12 oder 16 Jahren freigegeben, also perfekt für einen entspannten Serienabend. Unterm Strich starkes Serienkino zum Wohlfühlen mit Spannung, Charme und einer guten Portion Raffinesse. Also schaut gern mal rein, sie wartet auf euch. Ich gebe der Serie 8,5, ach was soll's, starke 9 von 10 Punkten. Lasst es euch gut gehen, genießt jetzt die wärmere Jahreszeit. Bis zum nächsten Mal. Euer Radiomacher Kevin Pache sagt, macht's gut, ciao, tschüss und gern auf Wiederhören.

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1: Hallo, mein Name ist Volker Klettke. Ich bin der Kirchmeister hier in St. Johannes und auch zuständig für alle Kirchen hier im Saalfelder Stadtgebiet, die zur evangelischen Kirche gehören. Herzliche Einladung am Samstag, den 27. Juni um 17 Uhr in die Kirche nach Aue am Berg. Dort wird eine kleine Andacht stattfinden und die Frau Borloch, die zuständige Restauratorin ist, wird über das überführte Kunstgut in dieser Kirche etwas erzählen. Das war ein Veranstaltungshinweis für die Hörer von Radio SRB.

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2: Heute Morgen ist der Enrico Jakusch bei mir. Guten Morgen erstmal.
3: Einen schönen guten Morgen.
2: Was machst du beruflich?
3: Wir haben hier in Saalwelt ein Zerspannungsunternehmen für Drehen und Fräsen.
2: Nicht nur das, du hast sogar einen geilen Preis jetzt bekommen.
3: Ja, wir haben den Demografiepreis 2026 für Deutschland gewonnen.
2: Demografie? Da denke ich erstmal an Kacke, da denke ich immer erstmal an negativ, aber es geht auch positiv.
3: Ja, Demografie wird uns immer begleiten.
2: Warum?
3: Demografie ist eine große Gefahr für Unternehmen, ja. Aber wie Unternehmen so sind, so finden sie für Gefahren auch Lösungen.
2: Gefahr heißt deshalb, weil wir ja immer weniger werden und besonders die, die eben wirklich arbeiten.
3: Richtig. Wir müssen damit rechnen, dass wir in 10 Jahren viel weniger Mitarbeiter im Unternehmen haben werden.
2: Und da ist in der Zerspannung ja auch im Grunde genommen eine besondere Herausforderung, weil da wird nur richtig mit dreckigen Pfoten gearbeitet.
3: Um Gottes Willen, in der Zerspannung macht man sich die Finger nicht mehr dreckig.
2: Warum?
3: Der Zerspanner ist wirklich ein unheimlich interessanter Beruf, wo es wirklich einem sehr viel Fachwissen abfordert. Es ist aber auch ein Beruf, wo es Spaß macht zu arbeiten.
2: Ihr habt in der Laudatio drin von dem Demografiepreis stehen, gesund, nachhaltig, digital. Das kriege ich jetzt mit einer Drehbank auf den ersten Blick nicht zusammen.
3: Doch, wir haben uns so weiterentwickelt, dass wir mit unserer Technik, mit unserer Digitalisierung in Zukunft eigentlich einen sehr guten und gesunden Industriearbeitsplatz zur Verfügung stellen können.
2: Das heißt, digital macht auch Gesundheitsvorsorge des Mitarbeiters.
3: Jawohl, digital heißt echte Zeiten, verlässliche Werte, die wir ablesen können, zur Unterstützung der Mitarbeiter an ihrem Arbeitsplatz.
2: Wenn die Bundesregierung jetzt durchzieht, muss man bis 70, kann man dann mit 70 noch an der Drehbank stehen?
3: Wer 45 Jahre im Metallbereich gearbeitet hat, der wird es sehr schwer haben, bis 70 zu arbeiten. Der Einzelne schafft das, aber nicht jeder. Wir entwickeln unsere Arbeitsplätze schon lange mit unseren Mitarbeitern gemeinsam weiter, sodass dort auf Ergonomie und Gesundheit geachtet wird. Und Digitalisierung und auch ein betriebliches Management unterstützt uns dabei.
2: Früher ist man dann einfach eine Zigarette auf den Hof rauchen gegangen?
3: Ja, so Zwischenpausen ist auch kein Problem. Da wird auch eine Zigarette geraucht. Aber wir reden viel, viel mehr über Gesundheit. Nicht nur im betrieblichen, sondern auch im privaten Kontext hier bei uns im Unternehmen.
2: Ja, früher war das so, da war der Boss der Diktator, der von oben gesagt hat, wie es läuft.
3: Das ist natürlich heute auch noch so. Nein, wir nutzen natürlich auch sehr, sehr gern die Hinweise unserer Mitarbeiter, gerade in Bezug auf gesunde Arbeitsplätze, und nutzen Gesundheitsprogramme der hiesigen Krankenkassen vor Ort.
2: Ihr habt gewonnen in der Kategorie Kompetenzen entwickeln, Perspektiven schaffen. Letzteres ist ja heute gar nicht so einfach, ne?
3: Wichtig ist, dass man die Menschen, die im Arbeitsmarkt noch zur Verfügung stehen, auch zeigen kann, dass Arbeit Spaß machen kann. Dass die Mehrbelastung, die wir in Zukunft haben werden, durch Digitalisierung und vielleicht auch durch KI in Zukunft auffangen werden und das Arbeiten an dieser Stelle erleichtert und Freiräume schafft.
2: Na, früher war gerade in der Metallerbranche alles so, ich sag mal, vorbestimmt.
3: Heute ist nichts mehr vorbestimmt. Heute erleben wir eine Flexibilität im Unternehmen, eine Flexibilität in der Produktion. Das heißt, das Unternehmen ist immer noch gewinnbringend, aber wir bringen auch Flexibilität in die Arbeitszeit, sodass ich eben mit meinem beruflichen und privaten Leben konform leben kann.
2: Das schafft eben dieses Gesundheitsmanagement?
3: Nein, das schafft nicht nur das Gesundheitsmanagement, das schafft auch die Digitalisierung, die Strategie, die das Unternehmen fährt. Und all diese Dinge fügen sich zu einem hervorragenden Gesamtkonzept für ein glückliches Arbeiten, für gesunde Industriearbeit zusammen.
2: Ich meine, für eine kleine Bude am Rande von Thüringen ist das ja ein Schulterschlag ohne Ende. Ich habe gehört, da sind über 80 Unternehmen nominiert worden.
3: Ja, es war auch unheimlich aufregend für uns und es sind über 80 Unternehmen aus Deutschland zur Nominierung zugelassen worden und nur 6 wurden am Ende ausgezeichnet. Und das ist schon sehr, sehr spannend, aufregend, wie man sich vorstellen kann für so ein kleines Unternehmen.
2: Ich meine, wenn man einen Betrieb wie du hast mit rund 40 Personen, wie besteht man dann gegen den Büffeln, den Fetten?
3: Ja, die Büffel, die Fetten, das sind zum Beispiel der Airbus-Konzern oder auch die HDI-Versicherung. Aber hier geht es nicht darum, wer wie groß ist. Hier geht es darum, wer hat ein gutes Konzept entwickelt und wer hat ein gutes Konstrukt darum gebaut.
2: Dann gratuliere ich nochmal im Namen der Hörerinnen und Hörer von ganzem Herzen zu einem der Gewinner des Demografiepreises 26. Aber warum ist das für uns wichtig hier in der Region?
3: Also wir sind sehr, sehr stolz drauf, dass wir diesen Preis nach Thüringen, nach Saalfeld geholt haben. Weil für diese Region lohnt es sich zu kämpfen, die Arbeitsplätze so gut zu gestalten, dass die Leute hier gerne arbeiten und gerne leben, weil wir eben hier eine wunderschöne Stadt und eine schöne Umgebung haben.
2: Das verlangt nach keinem weiteren Schlusswort. Danke, Rico. Tschüss.
3: Tschüss, danke auch.

0: 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Ich grüße Sie. Diesmal geht es nach Zandvoort und Haarlem, Urlaub an der holländischen Nordseeküste. Wir putzen den Strand, fahren mit dem Rad und gehen ins Casino. Eine Fahrt über die Grachten darf natürlich auch nicht fehlen. Und das sind ein paar unserer Gäste.
1: Hallo, mein Name ist M.A. Fransman und ich bin der Manager in Holland Casino Zandvoort.
2: Hi, my name is Diana. I work at Jutters Geluk and I have the greatest job of all.
3: Mijn naam is Gerardo en ik heet u van harte welkom hier in het Zandvoorts Museum.
4: Hallo, ik ben Marije. Ik ben stadsführerin hier in Haarlem. Eine schöne Stadt zwischen Amsterdam und Nordsee.
5: Ik ben Rinse Martin Witteveen en ik ben als vrijwilliger rondleider in Tijlers Museum.
6: Hi, mijn naam is Arendo. Ik ben de eigenaar van Luxloepen Haarlem.
7: Hi, my name is Jeroen. Welcome to Circuit Zandvoort. Good to have you here and we will show you everything.
0: Show you everything. An der Formel-1-Strecke, denn da dröhnen die Motoren. Unsere Anreise ist etwas langsamer, aber bequemer. Mit der Bahn. Viel Spaß in Holland. Gleich geht's los.

Das ist die Radioreise, die Sie zu neuen Horizonten bringt und damit Reiselust wecken soll. Im Studio Alexander Tauscher. Herzlich willkommen hier bei uns in dieser Show. Wir machen diesmal Urlaub im bekanntesten Küstenort der Provinz Nordholland. Er liegt nur rund 30 Minuten mit dem Zug von Amsterdam entfernt und ist quasi die Badewanne für die Einwohner von Amsterdam. In diesem Ort drehen Formel-1-Fahrer ihre schnellen Runden. Wer es ruhiger mag, der spaziert durch die Dünen im Nationalpark. Der Küstenort ist ideal für Ausflüge nach Amsterdam, Haarlem oder auf den Keukenhof. 17.000 Menschen leben in diesem großen Dorf, aber rund 5 Millionen Touristen kommen pro Jahr an den Strand dieses Badeortes. Das liegt auch eben an der sehr guten Anbindung dieses Badeortes. Denn man kann aus allen Teilen Europas direkt mit dem Zug anreisen nach Sandford. Also willkommen im Sandford diesmal und später auch in Haarlem. Der Bahnhof in Sandford liegt nur 150 Meter vom Strand entfernt, also direkt aus der Deutschen Bahn quasi ans Meer. Und damit nun willkommen im Urlaub. Damit wir uns auch dann am sauberen Strand erholen können, sammeln wir zunächst mal den Müll aus dem Sand heraus. Ich habe Diana Krüft von Jutta's Gurk beim Müllsammeln am Strand begleitet in Sandford am Meer. Hey!

0: Jutten means beachcombing. So we're walking at the beach and we find...
1: Tierras Glück heißt so viel wie man findet Schätze, denn sie gehen zwar am Strand jeden Morgen und sammeln Abfall, sammeln Müll, aber das, was sie finden, sind kleine Schätze, weil die sie weiterverarbeiten. Und deswegen heißt es Tierras Glück.
0: And for us it's no trash, because we make products, new products from the plastics we find on the beach.
1: You start every morning. Ihr geht jeden Früh hier.
0: Yes, we do. From Monday till Friday, every morning, we have volunteers who go to the beach with us.
1: Montag bis Freitag gehen Sie gemeinsam mit Freiwilligen hier am Strand entlang. First you go in your room, you make a social talk, something like this.
0: Because it's all volunteers, it's very important that we are not a club, but to be a community. It's a community.
1: Es ist eine Community, eine kleine Gesellschaft, eine kleine Gruppe, die sich trifft. Are the volunteers every morning different persons? Sind das immer andere Freiwillige?
0: We have a total.
1: Es gibt drei Gruppen, Tritters Glück. Die einen gehen zum Strand, die anderen sind im Büro, im Office und die anderen sind im Kreativbereich.
0: Some of them are working at our creative workplace. So there are three jobs to do at Tritters Glück. For us it's no trash. We make new products, circular products.
1: Die Kreativen machen also aus dem, was man hier nicht Müll bezeichnet, aus dem, was man findet, neue Produkte. And those volunteers, they work with you for half a year, for a year. Wie lange arbeiten die Freiwilligen?
0: They work for us for a long time. We have some of them are already from the beginning.
1: Also einige schon seit Anbeginn an, seit sehr langer Zeit.
0: They don't get paid, but what they find at Jutters Glück is the community. So the social element is really important. But also they love nature, they love the beach. And there is a big problem, plastic soup.
1: Das wichtigste Ziel ist, gegen den Plastikmüll, gegen die Vermüllung der Meere vorzugehen. Alleine schafft man das nicht, aber in der Gruppe schon. Deswegen ist das Wichtigste eben, das Plastik aus dem Meer herauszuholen.
0: We have one goal, and that is to strive against plastic soup.
1: The little parts are important for you, the little trash.
0: Well, we take everything from the beach that does not belong to nature.
1: Alles wird vom Strand genommen, was eben nicht zur Natur gehört, for instance.
0: Bottles, can tops from the cans, from the plastic and the bottles.
1: Plastikflaschen und auch die Plastikflaschenverschlüsse.
0: Lots of plastics. Small ones, microplastics, big plastic,
1: the viel ropes, Plastik, die
0: many
1: kleinen,
0: ropes from
1: die
0: the
1: großen.
0: From the Scheepsfahrt, from the nets.
1: Also auch die Fischernetze, die Netze, die von den Booten quasi dann im Meer gelassen wurden, auch die sammelt man. And also cigarettes, Zigaretten auch.
0: We donate them, the cigarette butts, we donate them to an artist. And they make nice art from it. We don't do that ourselves.
1: Diese Zigaretten schenkt man einem Künstler und der wiederum macht aus diesen kleinen Zigaretten Kunstwerke. Das machen die nicht selbst. And you have special trees for the cigarette, those plastic. Es gibt also kleine Plastikhüllen, in denen man seine Zigaretten quasi verstauen kann. How does it work?
0: Of course, we prefer that people don't smoke on the beach, but they do.
1: Man soll eigentlich nicht rauchen am Strand. Natürlich tun es viele und deswegen gibt es solche Glasröhrchen, wo man seine Zigarettenstümpfe hinein quasi tun kann.
0: So they don't get into nature. We have two goals. One is to strive against the plastic soup, but the other one is for us also really important.
1: Zwei Ziele hat dieses Jutters Glück. Einmal, klar, ist es der Kampf gegen den Abfall, gegen die Vermüllung der Meere, Plastik etc. Das zweite ist aber, eine inklusive Gesellschaft hier in Sandford zu schaffen. Eine Gesellschaft, in der jeder seine Talente einbringen kann. Auch diejenigen, die dafür nicht bezahlt werden regulär, die aber hier eine gemeinnützige Arbeit tun, die man eben hier nicht als Freiwillige bezeichnet, sondern als freiwillige Kollegen.
0: We call them not volunteers, but volunteers colleagues.
2: Vegan nach Sandford. Wir fahren nach Sandford an den sauberen Strand, den wir heute zumindest symbolisch putzen. 9 Kilometer ist der Sandstrand von Sandford lang. Dort liegen etliche Beachclubs, in denen man sich ganz lässig erholen kann. Wer es aktiver mag, am Strand findet man mehrere Wassersportzentren, die zum Beispiel Surfen, Stand-Up-Paddling oder Kitesurfen anbieten. Auch der noch recht neue Trend Foilen wird hier gelebt. Dabei ist unter dem Surfbrett ein Tragflügel befestigt, der dafür sorgt, dass das Board aus dem Wasser abheben kann. Das macht alles nur Spaß natürlich, wenn man nach dem Wasser auch sich am sauberen Strand entspannen kann. Dafür sorgen Diana Kruft und ihre Kollegen und ihr Motto für die freiwilligen Helfer.

0: If you are a German tourist, you can join us at the beach in the morning. For us, that is a way to make a
1: Diana lädt auch alle deutschen Touristen ein, sich hier zu beteiligen am Reinigen des Strandes. Das können Firmen sein, die dann mit ganzen Gruppen von Kolleginnen und Kollegen kommen, damit auch eine gewisse Einnahme bringen. Oder auch Familien. Das kostet so um die 12 Euro, die man dafür zahlt. Und damit unterstützt man das Projekt und ist dann einen Vormittag lang dabei.
0: To do the beach cleanup in the morning.
2: Yesterday we had a German lady. And that was the start of her holiday. She heard actually about us.
1: Gestern war eine Frau aus Deutschland hier. Ihr erster Tag in Sandford begann mit dem Reinigen des Strandes. Sie hat es gelesen, weil Journalistenkollegen ein Jahr davor in einem Artikel darüber geschrieben haben. So hat sie gestern also hier begonnen, ihren Urlaub mit einem Clean-up des Strandes. Und sie sagt, das war der beste Start in die Ferien überhaupt.
2: And she started her holiday and it was the best start of her holiday ever, she says.
0: There's an event, this something with athletic and
1: ein sportlicher athletischer Wettkampf ist hier, deswegen gibt es hier auch schon so einen Parcours, ähnlich wie vielleicht bei den Ninja Warriors zum Klettern und auch verschiedene Stellen, wo hier gelernt wird.
0: Something with athletics.
2: It's gonna be a lot of trash after the weekends.
1: Und sie denkt, dass jetzt gerade nach so einem Wettkampf wahnsinnig viel Müll ist.
0: Of course, the trash from the consumer is in the summertime.
1: Der Strand sieht jeden Tag anders aus. Natürlich gibt es den meisten Müll von den Badegästen im Sommer. Aber vom Meer, von den Fischern und all denjenigen gibt es auch zu anderen Jahreszeiten Müll.
0: The beach is different every day. Serious. Every day is different. It's not only from this sea, it's from all over the world that
1: Der Müll, der hier strandet vom Meer, muss nicht unbedingt nur von der Nordseeküste vor Holland sein. Im Prinzip kommt ja hier der Müll der ganzen Weltmeere an. Das kann auch von einem anderen Erdteil auskommen. Und der Strand, der hier auf den ersten Blick, ist ein sehr heller Strand, sehr sauber aussieht, ist nicht sauber. Es gibt viele kleine Müllteile überall, die man jetzt aber beim ersten Blick, beim oberflächlichen Überblicken des Strandes gar nicht sieht.
0: So you don't see it. It looks clean, but it's not. It's not. We walk and then we walk back, or we do this part and we go back.
1: Sie wechseln die Strandabschnitte, aber selbst wenn sie jeden Früh an den gleichen Abschnitt des Strandes gehen würden, würde man nicht sagen können, dass es sauber ist. Nein, es ist jeden Früh immer wieder neuer Dreck hier.
0: You would think it is clean. There is no trash at all, and it's not. Every day there's trash.
1: So it looks like a fine job after collecting. Do you go swimming every day? Geht sie schwimmen jeden Tag nach dem Strand arbeiten hier?
0: Nein, but sometimes I yesterday after work.
1: Ab und zu geht sie schwimmen, aber gestern beispielsweise hat ihr Ehemann sie abgeholt und dann sind sie entlang des Boulevards gegangen, haben einen schönen Fisch gegessen. Das war ein schöner Abschluss eines Arbeitstages.
0: At the Boulevard and that was a perfect closure of my working day.
1: Nur ein paar Schritte vom Strand entfernt bastelt Heizke Schiere im Kreativshop aus dem Strandmüll ganz praktische Dinge.
3: Here we make the creative products from the beach trash we have found earlier. For example, on the table here you see our soap kit. Soap kit is made from the fishermen's nets.
1: Zum Beispiel werden hier Seifenschalen für die Seife im Bad hergestellt aus den alten Fischnetzen.
3: Yes, and our newest product is a spot for plants made from 100% recycled beach trash. Lids from the plastic bottles.
1: Oder auch hier ein kompletter Blumentopf mit Untertopf, komplett aus 100% Müll, vor allem aus den kleinen Verschlüssen der Plastikflaschen hergestellt.
3: On the table you see two of our volunteers working on the key change, and this is made from the fisherman's gloves.
1: Oder auch aus den alten Plastikhandschuhen der Fischer, die man auch im Meer fand. Kleine Schlüsselanhänger werden daraus produziert. Anhänger mit kleinen farbigen Figuren in Orange.
3: Yeah, and you see that the little microplastics we find, we use it for decoration.
1: Diese winzigen Plastikteile, die man gefunden hat, nimmt man hier für die Dekoration.
3: In the mornings the shop is closed, but we have atelier. And in the afternoons it's also open for visitors.
1: Am Morgen, am Vormittag ist dieser Shop, dieses Atelier geschlossen, da arbeitet man. Und nachmittags ist es geöffnet für die Besucher. Wer nicht beim Strandreinigen helfen will oder helfen kann, der kann diesem Projekt helfen, indem er zum Beispiel ein Souvenir aus diesem Kreativladen kauft. Der Küstenort kann auch das Gegenteil von Ruhe und Entspannung, nämlich das Dröhnen der Boliden und rasante Kurven. Nur einen Steinwurf von Meer und Dorf entfernt befindet sich eine der spektakulärsten Rennstrecken der Welt. Rund 30 Jahre lang gastierte hier die Formel 1, inzwischen ist sie wieder zurück, zum Glück. Der sportlich drahtige Jeroen van Lerse begrüßt uns nun aus voller Kehle.
4: Ladies and gentlemen, welcome to Circuit Zandvoort. This is Jeroen speaking. You are on tour live. So it's a nice sunny day. We have a lot of Porsches driving around.
1: Ein schöner sonniger Tag. Man hört es, viele Porsches drehen hier ihre Runden.
4: At the track, we were founded in 1948.
1: In Jahr 1948 wurde diese Strecke hier gegründet.
4: The big idea was of course to get Formula 1 to Zandvoort.
1: Die Idee war, die Formel 1 hierher nach Zandvoort zu bekommen.
4: From the 50s we had Formula 1 races.
1: Ab den 50ern gab es die ersten Formel 1 Rennen.
4: We are still in the top 10 tracks that are hosted the most Formula 1 races.
1: Die Strecke hier liegt unter den Top 10 der am meisten genutzten Formel 1 Strecken.
4: 290 days a year we have action on track here.
1: 290 Tage im Jahr sind hier Rennen.
4: DTM three-day spectacle in the weekend off.
1: Die Tourenmeisterschaft DTM kommt auch hierher an einem Wochenende.
4: It's even a bigger fun. We have the historical Grand Prix.
1: Und anschließend gibt es hier den historischen Grand Prix.
4: Then we will have all the Formula One cars of the 50s, the 60s, the 70s, Le Mans cars.
1: Dann kommen die Autos der 50er, 60er, 70er, Le Mans, das Rennen.
4: You can also talk to the mechanics, walk into the pit boxes, come as close as you want.
1: Also man kann hier in die Pitbox reinschauen, man kann die Werkstätten sehen und so nah wie es nur möglich ist rankommen.

0: Jetzt mit Jeroen auf dem Race Control Tower.
1: This race tower is here since I think the 70s. But from here you are so high you can see almost all of the track. So this is the best seat in the house.
0: Seit den 70er Jahren gibt es diesen Race Watching Tower und man sieht hier die gesamte Strecke.
1: From here you see start and finish, but you see also a really quite famous corner. It's corner 3 and 4, which is a banked corner.
0: Man sieht hier vom Racing Watching Tower nicht nur Start und Finish, sondern auch diese Kurve. Die letzte Kurve heißt 14. Is it a problem for the nature surrounding here the race? Ist es ein Problem für den Nationalpark, der sich ja hier anschließt, diese ganze Formel-1-Strecke?
1: With the regulations we have, it is not.
0: Und alles verläuft hier nach den Regeln, deswegen auch die Natur und die Dünen hier.
2: Um die ideale Racelijn in of uit te schakelen.
1: This is Race Course Circuit Zandvoort, and it's a sim race center with 20 sims, and we race Formula One championships here.
0: Wir sind jetzt hier im Simulationscenter von Zandvoort mit 20 Plätzen, und hier werden richtige Formel 1 Rennen simuliert.
1: And you can choose your race, or race 1 hour, or race half an hour, and you always race a free practice, a qualifying and a race against the other competitors in the chairs.
0: Man hat daher eine Vorbereitung. Man kann 30 Minuten oder 60 Minuten zunächst im Free Practicing, dann Qualifying und dann das richtige Rennen.
1: You sit like a real Formula One driver, so you really lay down in the chair.
0: Man liegt in diesem Fahrerstuhl wie ein Formel 1 Fahrer, also wirklich fast in der Waagerechten.
1: And with your headphone on, you just hear the real racing sounds and you hear the instructions of the marshal.
0: Vom Kopfhörer aus hat man das Geräusch des richtigen Rennens und auch die Instruktionen vom Marshal.
2: Nu beginnen met het rijden van de kwalificatie. Tijd.
1: So, and you see with the free practice, you can drive through the other cars with qualifying as well. But with the real race, you will get accidents if you try to drive through someone else. That's not possible.
0: Also jetzt im Free Practicing und im Qualifying kann man noch mit dem Auto durch die anderen Autos hindurchfahren. Wenn man es aber dann beim richtigen Rennen macht, dann gibt's einen Crash.
1: Then you're out. Then you have to start all over. 3 laps behind and then you can drive, but you will never be the winner.
0: Wenn man im richtigen Rennen so einen Unfall crasht hier, dann wird man nie der Gewinner sein. You yourself, did you drive in a real car, in a bike seat?
1: I drove a lot on the bike seat. I don't have my permit, but I raced myself a few times as well.
0: Also er ist nicht nur auf dem Beifahrersitz gesessen, sondern er ist auch schon selbst gefahren. Er hat keine Lizenz.
1: The real drive is the nicest thing. Sitting next to someone is like a roller coaster. You can better drive yourself.
0: Das richtige Fahren ist das echte. Wenn man als Beifahrer sitzt, ist es wie eine Achterbahn.
1: The hardest thing is the braking, because so then every food you have in you will be in your brain.
0: Wow, das härteste ist das Bremsen. Das Ganze, was im Magen ist, ist dann im Kopf.
1: Yeah. We have 14 turns on track. Don't do it after dinner.
0: Bei 14 Kurven sollte man es nicht nach dem Essen machen.
3: Okay, ladies and gentlemen, welcome to Circuit Zandvoort. This was it. Thank you for listening. This was Jeroen. See you next time.
4: Er hat Kraft in der Stimme, der Marketingchef Jeroen van Lerse. Übrigens, das erste Rennen in Zandvoort im August 1948 gewann Prinz Bira von Siam. Wer kennt ihn nicht? Später schrieb die Strecke Formel-1-Geschichte, denn Max Verstappen war erst 17 Jahre alt, als er sein Debüt gab. Doch heute ist er der jüngste Formel-1-Pilot aller Zeiten und wird das wohl auch so bleiben, denn heutzutage müssen die Fahrer mindestens 18 Jahre alt sein, um in der Königsklasse antreten zu dürfen. Die Amsterdamer Waterlidingdünen südlich von Zandvoort eignen sich ideal zum Wandern und damit auch zum Entdecken von Flora und Fauna. Denn diese Dünen sind das Zuhause tausender Damhirsche. Abseits der Pfade und teils auch versteckt unter Sand liegen zudem zahlreiche Bunker, die im Zweiten Weltkrieg als Teil des sogenannten Atlantikweiß errichtet wurden. Gerardo Iverson, Guide und Historiker, führt regelmäßig durch diese Landschaft. Für diese Sendung traf ich ihn im Zandvoortsmuseum.
5: Eigentlich ein Heimatmuseum, kann man sagen.
0: Heimatmuseum, was sich aber mit einem Schwerpunkt dem Zweiten Weltkrieg...
5: Ja, jetzt ist eine Ausstellung über den Zweiten Weltkrieg.
0: Sie haben es ja anhand von verschiedenen Fotografien wahnsinnig gut dargestellt. Zum Beispiel eine Szene, als die Deutschen hier schon die Besatzung hatten und einfach den Strand gesperrt hatten. Und man sieht Jungs in kurzen Badehosen, Mädchen, die einfach vor dem Strand stehen und nicht zum Strand können.
5: Für mich persönlich ist das ein sehr wichtiges Foto, weil das sehr treffend ist, dass man von einem Tag auf den anderen realisiert, dass Strand verboten war. Es war mitten in der Sommer.
0: Das war sicher noch eine milde Auswirkung der deutschen Besatzung. Sie sind ja viel brutaler vorgegangen, menschlich, aber auch eben die Zerstörung des Ortes.
5: Ein großes Teil von Zandvoort, die Gebäude, die Häuser sind abgerissen, Bevölkerung evakuiert. Und auf diesem Raum, wo die Häuser abgerissen sind, da sind sehr viele Bunker gebaut worden, um ja die ganze Küste zu verteidigen. Das war die Atlantikwall.
0: Wann begann die Besatzung hier?
5: Besatzung hier, das war 16. Mai 1940 Anfang.
0: Man fragt sich ja, ob die Deutschen damals schon geahnt hatten, dass irgendwann auch natürlich die faschistische Zeit zu Ende ist, dass man hier von Seeweg aus die Deutschen wird besiegen können. Oder war das einfach Großmachtstreben, dieser Atlantikwall?
5: Nach meiner Meinung war das wirklich Großmachtstreben, weil Invasion war eigentlich nicht möglich hier an der Küste, weil das Meer ist nicht so tief. Man kann nicht mit großen Schiffen gleich an die Küste kommen. Es gibt sehr viele Sandbanken. Und wenn man dann endlich über die Düne war, dann kommt man in Mitte von Holland. Das ist ein Wiesengebiet, ein Moor, kann man sagen, mit viel Wasser, viel Kanalen und Seen. Und da kann man nicht schnell eine Invasion versuchen und auch nicht mit schweren Panzern zum Beispiel zum Osten gehen.
0: Dazwischen lag eben diese schreckliche Zeit der Besatzung. Gab es hier auch Judenverfolgung, all das, was wir auch von Kontinentaleuropa aus kennen?
5: Ja, leider auch. In 1940, im August, war der erste Synagoge in Holland, die gesprengt war. Viele Geschäfte waren verboten für jüdische Bevölkerung. Und Cafés, Restaurants waren verboten, Schüler waren verboten. Und ab 1942 wird der jüdische Bevölkerung hier auch deportiert nach Westerbork und nach Polen.
0: Gab es aber auch diejenigen, die kollaboriert haben mit Hitler? Ja. Wie man es aus Frankreich, aus anderen Teilen Europas kennt?
5: Ja, auch hier in Holland. Viele Leute auch in Zandvoort haben kollaboriert mit den Deutschen.
0: Dann näherten sich die Alliierten von Frankreich, von Belgien aus. Man hat sogar vermutet, dass sie bereits in Breda sind, also in Südholland. Aber ja, sie waren noch nicht so weit. Die Deutschen sind aber schon geflohen.
5: Ja, das heißt Dolle Dinsdag. Man hat sehr viel gehört. Die Alliierte war südlich von Brüssel. Und später, nach 1 oder 2 Stunden, hätte man schon gehört, dass die Alliierten schon im Süden von Holland waren, in Breda, und die Berichte gingen immer schneller und schneller. Und die Deutsche und die NSB, die holländische Nazi-Partei, die Leute hatten natürlich viel Angst, sind alle auf der Flucht gegangen. Aber nach 1 oder 2 Tagen hätte man gehört, das war wirklich nicht wahr, das war Fake News sozusagen. Die Alliierten waren noch immer südlich von Brüssel. Und nachdem sind die deutschen Leute und die NSB-Parteimitglieder wieder zurückgekommen. Und dann war es zu Ende. Das war ein Tag von Hoffnung, kann man sagen.
0: Waren sie dann noch brutaler nach diesem Wiedereinzug?
5: Ja, absolut. Immer mehr Beschränkungen, Razzias. Männliche Leute werden verhaftet und nach Deutschland geschunden, um in Fabriken und alles zu arbeiten. Und das war ein sehr schwieriger Winter von 1944 auf 1945, weil das Süden und Osten von Holland war eigentlich schon befreit, aber das Westen war noch immer besetzt und es gab etwas zu essen mehr. Und da wohnten doch Millionen von Holländern und die haben im Kriegswinter 1944, 1945 Blumenzwiebel gegessen oder nichts gegessen. Etwa 22.000 Leute sind getötet, weil es gab nichts mehr zu essen hier im Westen von Holland. Und das dauerte bis Ende April 1945. Und dann gab es viele alliierte Flugzeuge und die haben Brot und alles nach unten geworfen für die Bevölkerung. Und die Deutschen haben am Ende zugesagt, dass es okay war.
0: Sind die Deutschen dann abgezogen, ohne weitere Zerstörungen angerichtet zu haben? Oder war es wie auf der Insel Texel? Haben Sie auch eine persönliche Verbindung zum Zweiten Weltkrieg über die Familie?
5: Nicht so viel, weil eine Großvater von mir wollte niemals etwas erzählen über den Zweiten Weltkrieg.
0: Das haben wir ja oft, dass dann im Prinzip die, die im Zweiten Weltkrieg dienen mussten, danach nicht mehr viel erzählen wollten, konnten, auch Traumata hatten. Deswegen ist es ja gut, dass es auch so ein Museum gibt.
5: Ja, absolut. Ja.
0: Mit der Hoffnung nie wieder.
5: Ja, mit der Hoffnung nie wieder, ja.
6: Nie wieder Krieg.
4: Leider wird diese Hoffnung immer wieder enttäuscht. Aus dem Gestern gleich ins Jetzt und Hier, unterwegs auf den Grachten. Holland at its best. Wie immer an dieser Stelle, auf Weiterhören.

0: Richtet auf eure Lauscher, denn hier spricht der Tauscher. Der Alexander grüßt sie alle miteinander und wünscht auf diese Weise eine schöne Radioreise. Heute Urlaub in der Provinz Nordholland, in Zandvoort und jetzt auch in Haarlem. Zandvoort als einziger Küstenort der Niederlande mit einem Bahnhof bietet die direkte Verbindung nach Amsterdam. Und auf halber Strecke liegt Haarlem, die Hauptstadt der Provinz Nordholland. Haarlem atmet Geschichte und Kultur und bietet Holland at its best. Grachten, historische Fassaden, Einkaufsstraßen, Restaurants und die goldenen Straßen. Von den Grachten aus, also vom Wasser aus, zeigt uns Marie Gehenjo ihre Stadt.
1: Willkommen hier in Haarlem, schöne Stadt in die Nähe vom Strand. Wir haben immer viele Kanäle überall im westlichen Teil der Niederlande, auch hier in Haarlem. Wir fahren jetzt durch die ehemalige Verteidigungsgracht und dann haben wir auch noch Entwasserungsgrachten. Man kann einfach vom Zentrum der Stadt außerhalb der Stadt fahren und dann noch schöne Ausflüge machen auf dem Boot.
0: Und die Grachten hatten ja auch verschiedene Funktionen, zum Beispiel eben die Entwässerung.
1: Haarlem liegt in das westliche Teil der Niederlande. Das heißt, dass wir unter dem Wasserspiegel, unter dem Meeresspiegel liegen. Und darum müssen wir immer das Wasser ausspülen. Und darum haben wir Entwasserungsgrachten.
0: Es ist ja ein klares Wasser. Du hast eben mal ein Glas mit Grachtenwasser gefüllt.
1: Ja.
0: Fast schon Trinkwasserqualität.
1: Das Trinkwasser, das kommt aus der Düne. Das ist klar. Und dann muss es noch aber auch noch durch eine Fabrik noch wirklich trinkbar gemacht werden. Aber es ist sehr klares Wasser aus Düne.
0: So klar, dass man hier teilweise auch schwimmen kann?
1: Ja, sicher kann man hier schwimmen. Im Sommer schwimmen hier viele. Man muss ein bisschen aufpassen natürlich auf die Boote, aber man kann sehr gut schwimmen hier. Man darf nicht von die Brücke springen. Das machen die jungen Leute natürlich gerne, aber das darf man nicht. Aber wir haben auch ein City-Schwimm jedes Jahr. Das ist so ein großer Wettbewerb und das ist dann, ich glaube schon, 4 Kilometer durch die Grachten. Das ist für das Geld für ALS.
0: Okay, also eine gute Stiftung im Prinzip.
1: Ja, gute Stiftung.
0: Wie tief sind die Grachten? Kann man gut?
1: Ja, die Grachten sind mit Hand gegraben und die sind ungefähr 2,5 Meter tief.
0: Und werden auch sehr warm im Sommer?
1: Ja, das kommt so 20, 25 Grad. Wenn es am Ende Sommer ist, ist es sehr, sehr warm. Oh, ich muss auch noch erzählen, es ist auch noch ein Ziehkanal zwischen Haarlem und Leiden. Dann konnte man einfach mit einem Schiff, ein Boot von Haarlem nach Leiden und zurück für die Personen und auch für die Ware. Und das war natürlich sehr einfach und konnte auch mehrere Personen. Und das war besser dann wie Pferd und Kutsche. Ein Ziehkanal heißt er.
0: Was werden wir heute sehen, Marijn? Wir fahren ein wenig um das Zentrum herum oder in welchen Bereichen sind wir?
1: Ja, wir fahren richtig durch das Zentrum, aber das alte Zentrum ist hier an die linke Seite. Da ist ein Verteidigungsgracht. So, der alte Zentrum ist dort und dann das neue Teil ist an die rechte Seite.
0: Ihr sagt, Haarlem ist das kleine Amsterdam, so die Schwester?
1: Ja, die kleine Schwester von Amsterdam, ja. Amsterdam hat ungefähr 900.000 Einwohner, Haarlem 167.000 Einwohner. Okay. Achtung, Achtung!
0: Oh, jetzt hat gerade jemand gestanden, man muss hier sehr aufpassen, dass einem nicht der Kopf abgeschnitten wird.
1: Ja, man muss sehr aufpassen, die Brücke hier ist nicht sehr hoch.
0: Vor allem auch sicher bei Hochwasser, wenn es etwas höher ist.
1: Ja, aber das Wasser ist immer dieselbe Höhe, das muss auch so sein.
0: Du hast gesagt, klein Amsterdam.
1: Wir sehen dasselbe, wir sind auch sehr mächtig und reich gewesen im 17. Jahrhundert. Aber Amsterdam hat das gewonnen und Amsterdam ist die Hauptstadt geworden. Und wir sind ein bisschen eingeschlafen und dadurch ist eine sehr schöne und ruhige Stadt. Die kleine Schwester. Innenstadt ist auch aus mittelalterlicher Zeit und dann 17. Jahrhundert da und dann natürlich die moderne Haarlem. So, es sieht ein bisschen dasselbe, aber kleiner und dadurch auch gemütlicher.
0: Ich sehe auch nicht so viele Fahrer wie in Amsterdam oder so viele Räder an den Brücken und täuscht
1: das. Aber noch nicht, es ist noch früh. Samstagmorgen, jeder schlaft noch ein bisschen. Es kann ein bisschen mehr werden, aber es stimmt, wir haben mehr Fahrräder in Amsterdam. Natürlich, das gibt auch viel mehr Einwohner.
2: An de Amsterdamse Grachten heb ik heel mijn hart.
0: Die Amsterdamer Grachten, aber die Grachten in Haarlem stehen denen in Amsterdam eigentlich in nichts nach. Unser Boot legt an einem der Wahrzeichen der Stadt an und ab, am Adrian, der Mühle. Diese romantische Mühle liegt am Ufer des Flusses Sparne. Durch diese einst abgebrannte und dann wieder aufgebaute historische Mühle führt uns Jan-Karl Schlüchtebergen und er erklärt uns, wie das so ist, wenn die Mühlen sich im Wind drehen müssen.
3: Wenn die Wind vom Südwesten kommt, ist es okay. Aber wenn jetzt aus Nordosten kommt, wie machen wir dann das? Diese Mühle können wir den ganzen Mühle drehen, auf den Wind orientieren. ist das Rad und eine Kette. Die hängen die Kabel hier, drehen das Rad, um die Kabel kürzer zu machen, und eine ganze Mühle dreht sich.

0: dieser Mühle wartet nicht das schöne Mädchen, aber der Müller zeigt in einer knapp einstündigen Führung, wie aus Wind produktive Energie wird. In kaum einem Land sieht man so viele Radfahrer wie in den Niederlanden. Da macht Zandvoort natürlich keine Ausnahme. Zu fast jeder Jahreszeit bieten sich hier ausgedehnte Radtouren in die Umgebung an. Eine Möglichkeit wäre zum Beispiel mit dem Rad den Nationalpark Zuid-Kennemerland zu erkunden. Er liegt im Norden von Zandvoort und ist die Heimat von Kronikpferden, schottischen Hochlandrindern oder auch Wiesenten. Eine andere Route führt zu den Blumenfeldern Richtung Liese. Genauso sportlich kann man aber auch auf den Grachten unterwegs sein, nämlich schwimmend. Das erzählte mir einer, der auf dem Wasser groß geworden ist, Arendo von Hosbergen. Sportlich, blond, braun gebrannt, er ist Kapitän auf einem der Boote von Luxusslopen Harlem in dieser schönen Stadt.
1: Was denken Sie noch gewohnt, ABN? Harlem, Nord-Holland, Harlem, Nord-Holland.
2: Ich bin kapitein vandaag. Und die Eigenaar von Luxusslopen Harlem. Das ist eine Reederei von Harlem. Das ist ein Luxussloop mit leckeren Cushions und Happen und Dranken.
0: Fährst du den ganzen Tag?
2: Ja, den ganzen Tag. Especially on Saturday. Yeah, it's a very busy day.
0: Gerade Samstag ist ein sehr beschäftigter Tag, because the most of the tourists come on Saturday.
2: Ja, und auch Hollanders. We have also have lots of weddings, birthday parties, company events.
0: Also es gibt viele Hochzeitsfahrten, viele Geburtstagsfahrten, auch Unternehmensfahrten.
2: We have different tours. Sometimes we go to the north as well. Even people go to swim sometimes. We have a swim plateau people can take out. So when it's hot, people will be swimming. We can go to the south, a bit more nature. And often we go into the city with a bit of history.
0: Also Sie fahren also oft nach dem Norden, haben dann auch eine Fläche, wo man vom Boot aus ins Wasser kann, an warmen Tagen, wird dann geschwommen oder auch in die Stadt.
2: It's very clean water, you're not get sick. My mother lives on a houseboat and she swims every morning.
0: Seine Mutter lebt auf einem Hausboot, sie schwimmt jeden Früh. Er sagt, es ist ganz leicht hier, man wird nicht krank. Very easy to swim.
2: Very easy to swim, yeah.
0: And you were born and grown on the water. Ist er groß geworden auf dem Wasser?
2: Yeah. So I was always on the water and then I started with the boats, first sailing boats and then renting out boats in my student time and then it grew into a company.
0: Er ist auf dem Hausboot groß geworden, am Wasser groß geworden, hat immer wieder Boote gefahren, Boote geliehen und dann auch im Studium. As a student, you were working as a driver here?
2: Yeah.
0: Als Student hat er quasi so einen Nebenjob gehabt. And now it's your full-time job?
2: Yes, 7 days a week.
0: 7 Tage die Woche?
2: In the summertime.
0: Im Sommer? Yeah, that's why you are so brown in the
2: face.
0: Deswegen ist auch so schön sonnig braun.
2: My mother lives there now on her own and I just have my own place. Yeah.
0: But you don't live on a houseboat, no?
2: No, not anymore.
0: Also er lebt nicht mehr auf dem Hausboot, aber seine Mutter nach wie vor. Wie war es als Kind gewesen? How was it as a child to live on a houseboat?
2: I loved it, yeah. Swim every day in summertime, go on a sup, little sailing boats, always on the water, yeah.
0: Er ist im Sommer segeln gegangen, Subway, Standard Paddling gefahren.
2: Standard Paddle, yeah.
0: Jeden Tag geschwommen. So in the morning the first was swim in the water.
2: Yeah. It's a feeling of freedom on the water.
0: Es ist ein Gefühl der Freiheit auf dem Wasser. Was it sometimes cold in winter time on a houseboat?
2: No, it's very well. It's isolated. Yeah.
0: Also restrooms and everything?
2: Yeah, it's like a real house these days, but then on the water. It's connected to the sewage. It's connected to gas, electricity.
0: Es ist ein Hausboot, was im Prinzip wie ein Haus ist mit allem, was die Zivilisation braucht: Elektrizität, Wasser, Gas, all das. Und deswegen ist es auch im Winter nie kalt gewesen. Do many people now live on a houseboat here?
2: Yeah, quite some, yeah. In 1960 there was a housing shortage, so then a lot of people start to buy old cargo ships and they dock them somewhere and it was really cheap to start living that way.
0: Gerade in den 60ern haben sehr viele sich ein Hausboot gekauft und haben dann seitdem auf diesen Booten gelebt, weil es viel günstiger ist.
2: And now, but now over the years, after a while the municipalities said, okay, enough houseboats. But those who have a place can stay. Yeah, now many of the houseboats start to go away, like the old cargo ships get away, and the real houses, they start being there.
0: Aber irgendwann gab es die Vorgabe der Stadt, es ist genug, wir haben jetzt zu viele Hausboote. In der Zeit, als auch die Cargo-Schiffe zurückgingen, hatten dann wieder Menschen ihre Hausboote aufgegeben und haben richtige Häuser gebaut. How much do you think there are houseboats here in Harlem? Wie viel gibt es hier noch Hausboote in Harlem?
2: I think about 4,000.
0: 4,000 Hausboote gibt es noch in Harlem?
2: In the whole area.
0: Im gesamten Gebiet. And so you know every corner of the channel.
2: Yeah, very well. Many memories.
0: Viele Erinnerungen hat er dran. Which, for instance?
2: Weddings are always the most beautiful, I think. But we also had funerals, even people free the ashes.
0: Natürlich, die schönen Erinnerungen sind die Hochzeiten, aber eben auch Beerdigungen, als die Menschen hier, die ohne mit hatten?
2: Ja, an der Spana River.
0: Also an der Spana wurde dann die Asche ins Wasser hineingegeben. The emotional moments, I think.
2: Yeah, is. Yeah, special.
0: And do you have also VIPs which you drive here, something
2: yeah,
0: like this?
2: Yeah, sometimes, yeah.
0: Yeah? Yeah. Hat auch einige Promis. Could you name some names?
2: Martin Garrix.
0: DJ Martin Garrix, yeah. Zum Beispiel. And still now you are every day swimming here in the channel? Schwimmt ihr nach wie vor jeden Tag hier?
2: Jeden Tag ist ein bisschen kalt, aber vielleicht tomorrow.
0: Arendo erzählte mir, dass er beim Schwimmen einen roten Ballon an einem Band um seine Brust spannt, damit er von den Booten auf den Grachten frühzeitig als Schwimmer erkannt wird. Es soll ja ab und zu auch Regentage in Holland geben. Ab und zu. Für solche Tage empfehlen sich einige Museen in Haarlem. Das Frans Hals Museum zeigt die schönsten Gemälde dieses berühmtesten Malers der Stadt. Im Museum Het Dolhuis wird der Mensch in all seinen Facetten gezeigt, vor allem Menschen, die von der Norm abweichen. Klingt spannend. Das bekannteste ist jedoch das Taylors Museum, benannt nach dem Geschäftsmann Peter Taylor van der Hulst. Es ist das älteste der Niederlande und zeigt zum Beispiel Drucke und Zeichnungen von Rembrandt und Michelangelo. Und auch spannende technische Erfindungen. Dahinter steckt nämlich ein berühmter Sohn der Stadt, wie uns Museumsführer Rienze Martin Wiedmann erzählt.
3: Wie er in seinem Testament sagt, Förderung der Theologie, der Religion und Naturwissenschaften, Kunst und Münzen und so weiter. Also das war sehr breit, ganz im Zeichen der Aufklärung.
0: Er selbst war ein Manager, hat sich aber gedacht, ja, wenn ich nicht mehr lebe, dann möchte ich, dass mein Geld dafür genutzt wird, dass ja, Menschen etwas mehr dazu von der
3: lernen,
0: Welt sehen.
3: Dazu lernen.
0: Und das kann man hier in diesem Gebäude, ein prachtvolles Gebäude.
3: Das ist es. Es ist natürlich ein reiches Haus, was er bewohnt hat. Da wurde nicht gespart. Die zweite Treppe war nur für Bedienstete, aber ist genau so sorgfältig gemacht als die Treppe für den Besuch.
0: Dieses Haus gleicht einem Palast, ja, mit dieser Kuppel. Ja,
3: ein Bürgerpalast.
0: Hier hat er gelebt, nach seinem Tod, aber erst ist das Museum dann so eingerichtet worden.
3: Deine Freunde fanden dieses Haus nicht als Museum geeignet und haben dann sich eine Alternative ausgedacht, indem sie im Garten und durch Ankauf von Häusern hinten seinem Haus den ovalen Saal als erste bauen lassen.
0: Ein Saal, der sich nur aus natürlichem Licht speist.
3: Ja.
0: Wir haben also eine ganz gekonnte Konstruktion.
3: Ja. Und das Schöne ist, dass alle Säle ihre eigene Atmosphäre haben.
0: Den Besucher erwartet ja eine Mischung aus Wunderkammer und historischer Kunstsammlung. Einerseits hat er ein paar tolle Gemälde auch, sein eigen hier.
3: Die Gemälde, das war Förderung der Kunst, also das war typisch genau einer der Grundsätze von der Erbe von Taylors. Also richtig Kunstmuseum ist es nicht, aber es hat natürlich mittlerweile eine schöne Sammlung von Malereien aus dem 19. Jahrhundert. Aber das Besonderste eigentlich sind die Zeichnungen und Kupferstiche. Wir haben Rembrandt komplett. Da hat man natürlich hinzugekauft mit der Zeit. Und wie Raphael und Michelangelo. Und das können wir alles leider nicht zeigen, weil die Zeichnungen natürlich so lichtempfindlich sind.
0: Dafür sehen wir aber technische Wunderwerke, auch ganz frühe Telefone. Eines der ja, frühesten Telefone ja, auf dieser Welt. Ja,
3: ja, das erste Telefon. Eigentlich also nicht, wie man immer meint, von Bell, Engländer, sondern von Reis, ein deutscher Entdecker, muss man dann sagen.
0: Welche technischen Finessen sieht man noch?
3: Oh, ich finde Phonograph sehr beeindruckend. In Wachs, dass man da die Stimme aufnehmen kann. Und natürlich für unser Land die Technik einer Mühle. Wir haben ausgewirkte Modelle von Mühlen zum Beispiel und Astronomie. Vieles einfach, was das Wissen fordert, das ist hier für das Museum relevant.
0: Diese Aufnahme auf Wachs, im Prinzip die erste Tonaufnahme der Welt, kann man sagen, noch bevor es die Schallplatten gab.
3: Ja, das ist der Anfang gewesen.
0: Und dann riefen wir Sie ja dazwischen, ich habe noch ein wunderschönes Fossil für Sie. Also es gibt auch Fossilien hier,
3: ja,
0: Millionen Jahre alte.
3: Ja. Ich kann nie sagen, wie alt, weil das hört bei mir mal auf. Meine 1600 kann man sich merken, aber 10 Millionen Jahre, das ist etwas, was nicht in meinen Kopf reingeht. Aber wir haben sagenhafte Fossilien, Fossil von der Homo erectus auf Java, vom ältesten Menschen. Da hat man feststellen können, dass das der erste Wesen gewesen ist, das aufrecht gegangen ist und wegen Kopfdeckel Tafel hat man feststellen können, wie viel Gehirn das hat. Ja, eine wunderbare Geschichte, finde ich.
0: Wunderbare Geschichte und im Prinzip schon eines von drei Wundern. Das erste Telefon, ja. Die erste Sprachaufzeichnung, ja, der Welt, ja, ja, ja, ja, und dann auch noch, ja, der erste Homo, ja, erectus. Ja, schönen Dank für die kurze akustische Führung. Ich danke vielmals.
3: Wiederluege,
0: da lacht er und erklärt auch seinen nicht niederländischen, sondern Schweizer Dialekt. Er hat eine Schweizerin als Frau. Ja, vor dem Rundgang hatte sich Rinse für sein schlechtes Deutsch entschuldigt. Wie so oft in den Niederlanden. Erst sagen viele, ich kann gar nicht gut Deutsch, und dann wird daraus das beste Gespräch. Seit Anfang des 19. Jahrhunderts werden in den Dünen rund um Sandfort Kartoffeln angebaut. Die salzhaltige Meeresluft und die speziellen Mineralien im Dünensand verleihen den Kartoffeln einen besonderen Geschmack. Es gibt auch ein eigenes Bier in Sandfort, das sogenannte Gezeitenbier, inspiriert vom Leben am Strand, wie es heißt. Mit einem Hauch Limette

0: Medien bereits probieren konnte. Er ist Redakteur bei der Neue Ruhr, Neue Rhein Zeitung NRZ mit Sitz in Essen und berichtet regelmäßig aus den Niederlanden.
1: Nicht weit von uns im Westen, da liegt ein kleines Land, das ich immer, wenn ich da war, ziemlich überzeugend fand. Ein Land mit alten Windmühlen und mit netten kleinen Städten, mit Barmifla-Frikandeln und frittierten Fleischkroketten.
2: Unsere Zeitung erscheint im westlichen Ruhrgebiet und am Niederrhein und in Düsseldorf. Es ist alles sehr nah in Richtung Niederlande, also zum Beispiel von Essen aus bis Venlo. Das ist die erste Grenzstadt westlich vom Ruhrgebiet aus gesehen. Das ist höchstens eine Stunde mit dem Auto, mit der Bahn nach Nimwegen, Arnheim und so weiter. Enschede, das ist alles sehr grenznah und unsere Abonnenten und Online-User sind immer sehr interessiert an Niederlande-Themen, weil die Menschen da immer gerne hinfahren für einen Tagesausflug nur zum Shopping, aber auch für ein Wochenende oder für ganze Urlaube.
0: Die sind damit groß geworden.
2: Als Kind ist ja der Klassiker mit der Familie, Urlaub in Zandvoort oder Scheveningen oder auf Texel oder Ameland, das ist natürlich bekannt als Urlaubsregion. Und was sehr bekannt ist eben aus dem Ruhrgebiet auch in Venlo, da fährt man ganz gerne mal samstags zum Shopping hin oder auch sonntags oder in Feiertagen, weil da sind die Geschäfte ja da geöffnet und bei uns eben nicht.
3: Frau Antje bringt Käse aus Holland.
2: Sonntags hat man vielleicht Langeweile und möchte ein bisschen einkaufen, da fährt man mal eben die Stunde rüber nach Venlo oder Arnheim und nebenwegen, da sind die Läden immer sonntags geöffnet.
0: Und jetzt sind wir mit dir in der Region Zandvoort-Haarlem, auch eine Region, die du sehr gut kennst.
2: Ja, mag vor allen Dingen Haarlem sehr gerne, weil Haarlem wird auch ein bisschen als Klein Amsterdam genannt, weil es erstens sehr nah an Amsterdam ist, also eine Viertelstunde mit der S-Bahn fährt man nach Amsterdam. Ist eine alte Stadt, 13. bis 14. Jahrhundert entstanden und sieht aus wie Amsterdam, ist nur nicht so überlaufen wie Amsterdam. Schöne Stadt, alte Gebäude, viel Leben am Wasser und so weiter. Und das Geniale ist natürlich, es sind 10 Minuten bis Zandvoort, dann ist man an der Nordsee am Strand.
0: Kann man es in eine Linie stellen mit Städten wie Utrecht, Delft?
2: Die sehen so ähnlich aus, aber die Lage ist einfach noch schöner in Haarlem durch die nahe Lage am Meer. Mit dem Fahrrad oder mit der S-Bahn in einer Viertelstunde an der Nordsee.
0: Sind wir ja beide mit dem Zug angereist hierher. Das machst du oft. Du kennst die Bahnverbindungen, die von NRW in Niederlande führen.
2: Ja, das geht ganz gut. Zum Beispiel eine sehr gute Verbindung ist vom Ruhrgebiet der ICE bis Amsterdam. Der fährt im Grunde in Frankfurt am Main los und streift dann Köln das Ruhrgebiet, fährt über Düsseldorf, über das Ruhrgebiet und Oberhausen, dann Arnheim und Utrecht nach Amsterdam. Da ist man wirklich ganz schnell und das ist eine sehr gute Alternative. Also alle Strecken sind gut erschlossen, man kommt überall schnell von A nach B. In der Regel, wenn man so ein bisschen sich die Reisezeit vergleicht, dann ist man meistens mit dem Auto schneller, aber ich zum Beispiel nehme das gerne in Kauf, so dass man vielleicht eine Stunde Zeit mehr einplant, weil man nochmal umsteigen muss. Das klappt sehr gut.
0: Wir haben hier ein sehr gut ausgebautes Netz an Zügen, auch eine sehr hohe Pünktlichkeit.
2: Pünktlichkeit ist genial. Das wirklich auf die Minute oft. Und auch wenn man mal umsteigen muss und hat nur eine kurze Umstiegszeit von vielleicht 3 bis 5 Minuten laut Fahrplan.

0: mit dem Schnellzug nach Sandfort und zurück. Heiko Buschmann über Urlaub rund um Sandfort, wie man hier sagt, der Amsterdam Beach. Die Reisekasse ist ganz gut geplündert, so könnten wir jetzt mal versuchen, die Kasse etwas aufzufüllen, indem wir uns die Kugel geben. Keine Angst, im Holland Casino. Es liegt direkt am Strand von Sandfort und bietet Nervenkitzel gepaart mit der Aussicht aufs Meer. Wir hören gleich Emil Franzmann, Managerin im Casino. Übrigens an dem Abend, an dem ich dort war, hatte DJ Alex die Musik aufgelegt.
1: Im Casino, da steht ein Pianino, da steckt man nur ein Groschenstück hinein.
2: Wir haben ein Casino mit Blicks auf Meer und früher hatten wir ein Restaurant mit Aussicht an das Meer.
0: Geblieben ist der Platz?
2: Ja.
0: Aber jetzt spielt man hier an der Stelle, wo ein Restaurant war.
2: Ja, auf dieses Moment können die Gäste hier spielen und nach das schöne Meer von Sandfort gucken.
0: Falls man etwas verloren hat, schaut man raus?
2: Ja, exakt. Ja.
0: Tröstet sich.
2: Ja.
0: Was habt ihr hier alles für Spiele?
2: Alle Sorten spielen. Über Tag haben wir viele ältere Gäste. Sie kommen hier, um einander zu treffen und Kaffee zu trinken miteinander und ein bisschen zu spielen. Und im Abend haben wir mehr die Spieler.
0: Das heißt, nachmittags werden nicht die großen Summen hier umgesetzt, da spielt man
2: Nein.
0: so um 20, 30 Euro.
2: Über Tag haben wir mehr die kleineren Spieler und in Abend die größeren Spieler.
0: Ich bin ja ein Fan von

0: Roulette, ihr habt ja mehrere Roulette-Tische.
1: Ja, wir haben drei Roulette-Tische mit einem Minimum von 5 Euro.
0: 5 ist Minimum Einsatz?
1: Ja.
0: Was ist der größtmögliche Gewinn?
1: Das ist, wenn du eine Nummer spielst und dann können sie zum Beispiel 200 Euro auf eine Nummer spielen. Und wenn das Nummer gefällt, dann bekommen sie 7000 Euro. Dann bekommen sie 35 Mal ihren Einsatz.
0: Ihr habt mehrere Groupiers.
1: Ja.
0: Die sitzen ja meist nicht sehr lange an einem Tisch. Die wechseln sehr oft.
1: Ja, stimmt.
0: Wie oft wechselt man?
1: Sie wechseln jede Stunde. 1 Stunde an den Tisch und danach 15 Minuten Break. Sehr konzentriert arbeiten sie und dann muss man nach 1 Stunde Pause haben.
0: Man muss wahnsinnig viel überblicken in dieser Zeit. Mehrere Menschen setzen Geld, sehr hohe Konzentration.
1: Ja.
0: Ist das eine spezielle Ausbildung zum Groupier, die man absolviert?
1: Ja, das ist eine Profession. Man geht 3 Monate zur Schule und danach machst du ein Examen für Blackjack und für Roulette.
0: Unheimlich spannender Job.
1: Alle Leute gucken zu dir, du arbeitest mit viel Geld und man weiß, dass die Kameras immer zu dir gucken. Das ist spannend.
0: Da ist kein Trick wie im Film.
1: Nein,
0: Casino.
1: Kein Trick.
0: Kein Trick, wo man mit dem Fuß anhält.
1: Das ist nicht möglich. Glaub mir, das ist nicht möglich. Nein.
0: Reiner Zufall. Kommen hier viele Urlauber auch her?
1: Ja, auch in die Sommer. Ja. Wir haben hier in Zandvoort viele deutsche Gäste.
0: Kommen die meist am Ende ihrer Reise, um nochmal die Kasse aufzufüllen oder am Beginn? Was ist die Erfahrung?
1: Beide. Wenn sie gewinnen, kommen sie den nächsten Tag noch einmal.
0: Erlebt man hier viele emotionale Momente, wenn Leute Geld gewinnen, aber auch verlieren?
1: Von Gewinnen sicher. Wir haben viele Jackpots. An die Poker kann man bei uns 100, 200, 300.000 Euro bekommen mit einem Jackpot. Und dann haben wir sehr frohe Leute. Aber das passiert auch, dass Leute kein Glück haben. Aber ich habe noch nie in 30 Jahren eine Person sehen weinen.
0: Weinen? Noch nicht gesehen?
1: Nein, habe ich glücklich noch nie gesehen. Nein.
0: Man geht dann zur Bar.
1: Ja, vielleicht.
0: Und trinkt
1: oder
0: ein.
1: Oder zu das Dorf und geht ein Getränk bekommen. Ja.
0: Dann wünsche ich dir viele zufriedene Gäste, aber eben auch ausreichend Gäste, die mit, nicht Tränen, aber die mit einem Getränk rausgehen.
1: Damit das
0: Geschäft für euch immer gut läuft.
1: Das hört zusammen, ne? Bei das Casino.
0: Casino, Casino, the dice are rolling, Casino. Casino, Casino, rien ne va plus. Hier bei uns in diesem Urlaub ist noch genug Geld da für die bequeme Abreise mit der Bahn. Und gerne verlängern wir den Urlaub in Holland, an der Nordsee zum Beispiel. Da haben wir eine tolle Sendung von der Insel Texas. Eine, die Aktivurlaub beleuchtet und die andere, die ein wenig das Kulinarische in den Fokus stellt. Eine weitere Sendung besucht das königliche Holland rund um Den Haag. Natürlich haben wir auch Amsterdam im Angebot, was ja nur ein Katzensprung von Zandvoort entfernt ist. www.radioreise.de mit den Bildern und Podcasts in unseren Blogs. Darin auch all die Impressionen eben dieses Kurzurlaubes rund um den Badeort Zandvoort und im schönen Haarlem. www.radioreise.de und überall da, wo man in Holland gute Podcasts findet. Und damit schicken wir von Zandvoort aus eine Flaschenpost übers Meer und grüßen den Radioreisekosmos in Ost und West, in Süd und Nord. Goodbye, adios, ciao, au revoir, bis wiedania, merhaba und shalom und in Holland natürlich trotziens.
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0: Ja, der Zirkus hier geht auch weiter. Bleiben Sie schön reisefreudig, meine Damen und Herren, denn es gibt noch mindestens 1000 Orte in dieser Welt zu entdecken. In diesem Sinn, wie immer, bis bald.

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1: Mein Name ist Friederike Lüdde. Ich arbeite am Theater Ruderstadt in der Presse- und Öffentlichkeitsarbeit. Es ist jetzt 18 Uhr und mein Arbeitstag ist noch lange nicht vorbei.
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4: Samstag. Wie wäre es mit einem Ausflug zu den Klosterteichen in Paulinzella? Nachweislich existierten diese bereits seit 1426. Heute werden frisch gefangene bzw. geräucherte Fische angeboten. Oder man leiht sich Angelzeug aus und versucht sein Glück selbst. Von 14 bis 17 Uhr feiert der Kunstverein Saalfeld ein Sommerfest in der Saalfelder Orangerie. Dazu sind Sie herzlich eingeladen. Oder wie wäre es mit einem Konzertbesuch in der Horbacher Kirche? Ab 15 Uhr erklingen klassische Werke der Flötenliteratur. Erleben Sie dann Susanne Erhardt auf der Klarinette und Blockflöte, Charlotte Baum spielt Altblockflöte, Kantorin Anne-Sophie Bunk am Piano und der Orgel und den Flötenkinderkreis aus Königssee. Porzellanmalerin Bettina Thieme erwartet zahlreiche Interessierte zu ihrem Malkurs Eisenoxiderde auf Porzellan um 14 Uhr im Gräfenthaler Schulungsraum am Markt 1 in Gräfenthal. Anmelden dafür kann man sich unter 01 72 63 38 025. Bislang war das Kunstgut der Kirche Aue am Berg in der Saalfelder Johanneskirche untergebracht. Um 17 Uhr zeigt man nun die restaurierten Stücke wieder der Öffentlichkeit in der Kirche Aue am Berg. Die Rückführung erfolgt im Rahmen einer kleinen Andacht dort. Auf dem Festblatt zwischen Ober- und Unterpreilip lädt man ab 19 Uhr zum Brunnenfest ein. Nicht Wasser, sondern Wein, nämlich Leuchtenburger Wein, wird 20 Uhr ausgeschenkt zu der Veranstaltung Wein, Geist und Sebastian Krumbiegel in der Porzellankirche dort. Sonntag. Überall zeigen sie sich in voller Blüte, auch in Dornburg, zum dortigen Rosenfest. Natur pur gibt es auch im Saalfelder Stadtmuseum. Zu den Öffnungszeiten kann man sich dann die Sonderausstellung Korkart von Sitzmöbel zur Installation von Gabriel Wiese ansehen. Oder Sie nutzen Ihr 63-Euro-Ticket und fahren mit Bahn und Straßenbahn nach Erfurt und zum Egerpark. Anlässlich des 65-jährigen Bestehens erwartet Sie dort ein vielfältiges Jubiläumsprogramm. Eine tierische Auszeit für die ganze Familie erwartet Sie auch auf dem Rodenberg bei Kamsdorf, wenn Sie dort in die Welt der Andenkamele eintauchen, nämlich der Alpakas und Lamas. In der Remdaer Kirche findet um 14 Uhr anlässlich der Turmsanierung ein Festgottesdienst statt. 16.30 Uhr treten dann auch die Sänger und Sängerinnen des Gospelchors Day auf. Musikliebhaber sind ebenfalls 14 Uhr ins Regionalmuseum Bad Lobenstein zu einem Chorkonzert im Grünen gern gesehen. Und zu einem Blick hinter die Kulissen eines Kinderbuchverlags lädt sie und die Kinder ab 7 Jahren die Verlegerin und Autorin Anna Kindermann ein. Kommen Sie dazu 15 Uhr ins Stadtmuseum von Jena. Mal genauer hinsehen und anfassen können Groß und Klein auch bei der ganztägigen Fohlenschau im Haflinger Gestüt Meura. Schauen Sie dazu auch auf die Seite info@haflinger-in-meura.de. Ein schönes Wochenende wünscht Ihnen wie immer Karin Berger, Radio SRB.

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Wie beschreibt man eine Musikerin, deren Werk ganze Landschaften, Geschichten und Klangwelten umfasst? Catherine Tickell gehört seit Jahrzehnten zu den prägenden Stimmen des britischen Folk. Als Sängerin, Komponistin und virtuose Spielerin der Northumbrian Small Pipes hat sie die seltene Dudelsack-Tradition Nordenglands weit über die Grenzen ihrer Heimat bekannt gemacht. In ihrer Musik klingt die Geschichte einer rauen, windgepeitschten Landschaft nach, doch niemals als Folklore im Museum. Mit ihrer Band The Darkening, benannt nach einem alten nordenglischen Wort für die Dämmerung, bewegt sich in faszinierende Übergangsräumen. Traditionelle Pipes und Fiddle verschmelzen mit Synthesizern. Elektronische Beats treffen auf archaische Melodien, lyrische Balladen auf mitreisende Rhythm. So entsteht ein Folksound, der tief in den Wurzeln Northumbrias verankert ist und zugleich entschlossen in die Zukunft weist. Catherine Tickell und The Darkening sind zweimal bei dem Rudolstadt Festival zu erleben. Am Samstag, den 4. Juli um 20 Uhr auf der großen Bühne im Heinepark und am Sonntag um 11 Uhr in Schminkkasten. Ich bin Amanda Hurley und Sie hören Radio In.

Und jetzt Kevins Filmtipp im SRB. Heute gibt's eine Serie für euch, die inzwischen stolze 8 Staffeln umfasst und das völlig zu Recht, denn sie ist ziemlich erfolgreich. Nathan Fillion schlüpft in die Rolle eines Polizisten beim Los Angeles Police Department und damit sind wir bei The Wookiee. Was die Serie besonders macht, die Figuren sind richtig lebendig, die Schauspieler geben ihnen Tiefe, Charakter, einfach Inhalt und gleichzeitig bleibt The Wookiee angenehm locker, ohne dabei ins Alberne abzurutschen. Denn eine gute Serie lebt nicht nur von Qualität, sondern auch von Quantität. Und das schafft sie zwar nicht immer perfekt, aber doch die meiste Zeit. Und genau das kommt bei vielen Zuschauerinnen und Zuschauern richtig gut an. Nicht umsonst gibt's inzwischen schon diese 8 Staffeln. Die einzelnen Episoden sind teilweise ab 12 oder 16 Jahren freigegeben, also perfekt für einen entspannten Serienabend. Unterm Strich starkes Serienkino zum Wohlfühlen mit Spannung, Charme und einer guten Portion Raffinesse. Also schaut gern mal rein, sie wartet auf euch. Ich gebe der Serie 8,5, ach was soll's, starke 9 von 10 Punkten. Lasst es euch gut gehen, genießt jetzt die wärmere Jahreszeit. Bis zum nächsten Mal. Euer Radiomacher Kevin Pache sagt, macht's gut, ciao, tschüss und gern auf Wiederhören.

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1: Hallo, mein Name ist Volker Klettke. Ich bin der Kirchmeister hier in St. Johannes und auch zuständig für alle Kirchen hier im Saalfelder Stadtgebiet, die zur evangelischen Kirche gehören. Herzliche Einladung am Samstag, den 27. Juni um 17 Uhr in die Kirche nach Aue am Berg. Dort wird eine kleine Andacht stattfinden und die Frau Borloch, die zuständige Restauratorin ist, wird über das überführte Kunstgut in dieser Kirche etwas erzählen. Das war ein Veranstaltungshinweis für die Hörer von Radio SRB.

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2: Heute Morgen ist der Enrico Jakusch bei mir. Guten Morgen erstmal.
3: Einen schönen guten Morgen.
2: Was machst du beruflich?
3: Wir haben hier in Saarwelt ein Zerspannungsunternehmen für Drehen und Fräsen.
2: Nicht nur das, du hast sogar einen geilen Preis jetzt bekommen.
3: Ja, wir haben den Demografiepreis 2026 für Deutschland gewonnen.
2: Demografie? Da denke ich erstmal an Kacke, da denke ich immer erstmal an negativ, aber es geht auch positiv.
3: Ja, Demografie wird uns immer begleiten.
2: Warum?
3: Demografie ist eine große Gefahr für Unternehmen, ja. Aber wie Unternehmen so sind, so finden sie für Gefahren auch Lösungen.
2: Gefahr heißt deshalb, weil wir ja immer weniger werden und besonders die, die eben wirklich arbeiten.
3: Richtig. Wir müssen damit rechnen, dass wir in 10 Jahren viel weniger Mitarbeiter im Unternehmen haben werden.
2: Und da ist in der Zerspannung ja auch im Grunde genommen eine besondere Herausforderung, weil da wird nur richtig mit dreckigen Pfoten gearbeitet.
3: Um Gottes Willen, in der Zerspannung macht man sich die Finger nicht mehr dreckig.
2: Warum?
3: Der Zerspanner ist wirklich ein unheimlich interessanter Beruf, wo es wirklich einem sehr viel Fachwissen abfordert. Es ist aber auch ein Beruf, wo es Spaß macht zu arbeiten.
2: Ihr habt in der Laudatio drin von dem Demografiepreis stehen, gesund, nachhaltig, digital. Das kriege ich jetzt mit einer Drehbank auf den ersten Blick nicht zusammen.
3: Doch, wir haben uns so weiterentwickelt, dass wir mit unserer Technik, mit unserer Digitalisierung in Zukunft eigentlich einen sehr guten und gesunden Industriearbeitsplatz zur Verfügung stellen können.
2: Das heißt, digital macht auch Gesundheitsvorsorge des Mitarbeiters.
3: Jawohl, digital heißt echte Zeiten, verlässliche Werte, die wir ablesen können, zur Unterstützung der Mitarbeiter an ihrem Arbeitsplatz.
2: Wenn die Bundesregierung jetzt durchzieht, muss man bis 70, kann man dann mit 70 noch an der Drehbank stehen?
3: Wer 45 Jahre im Metallbereich gearbeitet hat, der wird es sehr schwer haben, bis 70 zu arbeiten. Der Einzelne schafft das, aber nicht jeder. Wir entwickeln unsere Arbeitsplätze schon lange mit unseren Mitarbeitern gemeinsam weiter, sodass dort auf Ergonomie und Gesundheit geachtet wird. Und Digitalisierung und auch ein betriebliches Management unterstützt uns dabei.
2: Früher ist man dann einfach eine Zigarette auf den Hof rauchen gegangen?
3: Ja, so Zwischenpausen ist auch kein Problem. Da wird auch eine Zigarette geraucht. Aber wir reden viel, viel mehr über Gesundheit. Nicht nur im betrieblichen, sondern auch im privaten Kontext hier bei uns im Unternehmen.
2: Ja, früher war das so, da war der Boss der Diktator, der von oben gesagt hat, wie es läuft.
3: Das ist natürlich heute auch noch so. Nein, wir nutzen natürlich auch sehr, sehr gern die Hinweise unserer Mitarbeiter, gerade in Bezug auf gesunde Arbeitsplätze, und nutzen Gesundheitsprogramme der hiesigen Krankenkassen vor Ort.
2: Ihr habt gewonnen in der Kategorie Kompetenzen entwickeln, Perspektiven schaffen. Letzteres ist ja heute gar nicht so einfach, ne?
3: Wichtig ist, dass man die Menschen, die im Arbeitsmarkt noch zur Verfügung stehen, auch zeigen kann, dass Arbeit Spaß machen kann. Dass die Mehrbelastung, die wir in Zukunft haben werden, durch Digitalisierung und vielleicht auch durch KI in Zukunft auffangen werden und das Arbeiten an dieser Stelle erleichtert und Freiräume schafft.
2: Na, früher war gerade in der Metallerbranche alles so, ich sag mal, vorbestimmt.
3: Heute ist nichts mehr vorbestimmt. Heute erleben wir eine Flexibilität im Unternehmen, eine Flexibilität in der Produktion. Das heißt, das Unternehmen ist immer noch gewinnbringend, aber wir bringen auch Flexibilität in die Arbeitszeit, sodass ich eben mit meinem beruflichen und privaten Leben konform leben kann.
2: Das schafft eben dieses Gesundheitsmanagement?
3: Nein, das schafft nicht nur das Gesundheitsmanagement, das schafft auch die Digitalisierung, die Strategie, die das Unternehmen fährt. Und all diese Dinge fügen sich zu einem hervorragenden Gesamtkonzept für ein glückliches Arbeiten, für gesunde Industriearbeit zusammen.
2: Ich meine, für eine kleine Bude am Rande von Thüringen ist das ja ein Schulterschlag ohne Ende. Ich habe gehört, da sind über 80 Unternehmen nominiert worden.
3: Ja, es war auch unheimlich aufregend für uns und es sind über 80 Unternehmen aus Deutschland zur Nominierung zugelassen worden und nur 6 wurden am Ende ausgezeichnet. Und das ist schon sehr, sehr spannend, aufregend, wie man sich vorstellen kann für so ein kleines Unternehmen.
2: Ich meine, wenn man einen Betrieb wie du hast mit rund 40 Personen, wie besteht man dann gegen den Büffeln, den Fetten?
3: Ja, die Büffel, die Fetten, das sind zum Beispiel der Airbus-Konzern oder auch die HDI-Versicherung. Aber hier geht es nicht darum, wer wie groß ist. Hier geht es darum, wer hat ein gutes Konzept entwickelt und wer hat ein gutes Konstrukt darum gebaut.
2: Dann gratuliere ich nochmal im Namen der Hörerinnen und Hörer von ganzem Herzen zu einem der Gewinner des Demografiepreises 26. Aber warum ist das für uns wichtig hier in der Region?
3: Also wir sind sehr, sehr stolz drauf, dass wir diesen Preis nach Thüringen, nach Saalfeld geholt haben. Weil für diese Region lohnt es sich zu kämpfen, die Arbeitsplätze so gut zu gestalten, dass die Leute hier gerne arbeiten und gerne leben, weil wir eben hier eine wunderschöne Stadt und eine schöne Umgebung haben.
2: Das verlangt nach keinem weiteren Schlusswort. Danke, Rico. Tschüss.
3: Tschüss, danke auch.

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0: normalerweise, gell, wenn wir beim SRB machen, ist das erst 20 Sekunden, kannst du sagen, Auswahl.
1: Ja.
0: Und dann irgendwann über den Abend, nach so anderthalb, zwei Stunden, läuft das fast synchron. Also wenn du hörst auf dem Radio und hier auf dem Internet.
1: Okay.
0: Alles braucht immer ein bisschen.
1: Der Radio-Ding, was ich meine, der kommt dann in Ausdruck, kommt dann nicht wieder ran.
0: Also so,
1: das live, ja. Oder halt an das Radio.
0: Ja, deswegen muss man das Ding, also was da ist dran, das kommt.

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scheiß Radio-Maus, Radio-Buchs auf die Platte, Radio auf das Dashboard. Das ist eine Schwankerei, den Händler 40, den haben wir ein paar 15, das ist doch nicht verfolgt, das ist doch alles so schwammig. Das schreibt man selber.

0: Warte mal, Finn und Finn, dass er nur die Kröte mit mich gegessen.
1: Ja, wenn du brauchst, was ist das denn, Klone, bitte?
0: Sicher? Das finde ich nicht, Mann. Das ist totaler Käse.
1: Ich kann jeder User sagen, ich will das.
0: Was ich mitgekriegt habe, bei YouTube, wenn wir jetzt bei Analytics drin sind, Echtzeit, gell? Da zeigt dir, in dem Moment, wo du drauf gehst auf die Seite, zeigt er dich an.
1: Ja.
0: Und nach 10 Minuten, trotzdem, bist du da, geht aber die 1, die da steht, weg. Aber du guckst trotzdem
1: nicht. Inaktiv oder aktiv?
0: Inaktiv.
1: Ja, inaktiv ist halt inaktiv.
0: Ja, aber da zeigt dich erst an und dann bist du verschwunden.
1: Ja, bist du aktiv auf der Seite und scrollst dann
0: Nee, ich guck hinten bei Analytics, ist das auf der Echtzeitseite.
1: Nee, in den 10 Minuten machst du da irgendwas auf der Seite oder bist du einfach nur drauf?
0: Nur drauf.
1: Ja, deswegen bist du kein aktiver User.
0: Ach,
1: dann bringst du ja nichts für den Daten.
0: Alles klar, okay. Ja, aber du bist ja trotzdem drauf, du bleibst ja zu.
1: Ja, bist du halt kein aktiver User, das ist ja entscheidend.
0: Okay.
1: Mit dem, was bringen mir Leute, die quasi einmal meine Seite öffnen und dann in irgendeinem Tab verschwindet, das bringt mir nicht. Weil der Mathe gemeint ist, war der 100 Stunden
0: drauf. Ja, klar, ja, aber der hat nicht, du hast ihn auch nicht gesehen, ja? Also, du bist am Ende.
1: Also, der hat ja nichts gemacht?
0: Nee. Aber der ist trotzdem da. Also, wenn der nichts macht und nur plötzlich, siehst du den ja gar nicht. Wenn der nur den Stream zuguckt, dann siehst du den gar nicht.

0: Ist hier von dem Rechner eine Mailchen?
1: Ja,
0: also beide. Und ich hab's den Link hier. Ich nicht drauf.
1: Mach mal. Das ist alles.
0: Ich wollte euch hinzufügen.
1: Ja, mach mal. Vielleicht gleich.
0: Nee, ich will ja.

0: Ja, die alte Pissbirne hat mir heute was erzählt am Telefon. Hat die alte Pissbirne mir nicht heute einen Brief geschrieben?
1: Die alte Arschmann, der Typ hier. Mit den drei Scheinen.
2: Sag mal, okay, was sagt
1: er? Naja, schreibt, ich hätte mich betrogen. Um 0,2 Quadratmeter.
2: Ach Gott. Das hättest du nicht.
1: Hängt das hinterher?

0: so, die ist vorne in der grünen Weste.
1: Das ist nur zum CD-Player. Sehr gut. Also das ist so eine Art wie zwei CD-Player.
0: Aber ich hab da hier auf Streaming gedrückt.

0: hier Radio Laser zeigen. Weißt du, was das eigentlich heißt? Radio Lizenz. Aber da habe ich doch Radio Laser eingegeben, da kam Radio Lizenz.
1: Ja, Laser ist dann eher.
0: Ja, Laser. Oder was?
1: Was sagst du, wenn du ein Live
0: und alles? Was du sagst?
1: Ein Live.
0: Best Live, genau.
1: Also, das ist ja quasi eine Erweiterung von Radio. Oder was vielleicht ist das
0: ein Bierpaket? Das ist ja nicht die Lizenz, die ich gemeint habe. Nee, das ist schon. Kostet ein bisschen mehr.

0: Start, da müssen wir mal so eine Pilze, die mit einem Volk, gell?
1: Ja.
0: So, die haben wir
2: Nee, da müssen wir

Montana oder wie das heißt.

Ich kann auch ein bisschen länger machen.

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